0: Konzern noch in diesem Jahr verabschieden. Diesen Zeitplan nannte Blume im Interview mit der deutschen Presseagentur. 4 Werke und bis zu 50.000 Stellen zusätzlich stehen auf der Kippe. Außerdem hat VW den nächsten Gewinneinbruch verkündet.
1: Vor allem Betriebsrat, Gewerkschaften und das Land Niedersachsen als Miteigentümer stemmen sich gegen noch mehr Jobabbau. Dass die Werke in Emden, Hannover, Zwickau oder der Tochter Audi in Neckarsulm ganz geschlossen werden, soll verhindert werden. Dass Handlungsbedarf besteht, zeigen erneut die Zahlen. Im zweiten Quartal ist der Konzerngewinn weiter um mehr als 30% auf 1,5 Milliarden Euro eingebrochen. Gegensteuern will VW-Chef Blume so: Verwaltung schrumpfen, Kapazitäten in den Werken abbauen, weniger Modelle anbieten. Jan-Henner Reitze, Nachrichtenredaktion.
0: TikTok gefährdet Kinder und Jugendliche nach vorläufigen Ermittlungsergebnissen der EU-Kommission durch zu niedrige Schutzstandards. Die Brüsseler Behörde kritisiert unter anderem, dass Fremde die öffentlichen Benutzerkonten von Minderjährigen sehen und die jungen Nutzer auch mit missbräuchlichen Absichten kontaktieren können. Die WHO ruft wegen mehrerer Erkrankungen an West-Nil-Fieber in Südeuropa zu verstärkter Wachsamkeit auf. Besonders in Griechenland und Italien ist die Zahl der Erkrankungen in den vergangenen Wochen gestiegen. In Griechenland wurden seit Jahresbeginn 21 Fälle bestätigt, in Italien ebenso viele. Das Virus wird durch Mücken übertragen. Die WHO rät deshalb, sich vor Mückenstichen zu schützen und bei hohem Fieber nach einem Mückenstich sofort ärztliche Hilfe zu suchen.
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3: Nach einer kühlen Nacht starten wir am Samstag mit Höchstwerten von 27 Grad in das Wochenende. Am Morgen noch Werte von 17 Grad, wie gesagt dann Höchstwerte von bis zu 26, 27 Grad. Den ganzen Tag über gibt es Sonne mit ein paar Wolken dazwischen. Am Sonntag dann Höchstwerte von bis zu 24 Grad, am Morgen und am Vormittag auch noch sonnig mit ein paar Wolken. Am Nachmittag dann leider leichte Regenschauer, die sich bis in die Nacht hineinziehen.
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1: Die Schlagzeilen aus der Region mit Eva Strohdeicher. Am Freitagnachmittag war die Tunnelstraße in Hameln aufgrund eines Verkehrsunfalls für mehrere Stunden gesperrt. Um kurz nach 2 am Nachmittag war ein LKW mit Sattelauflieger und einem darauf befindlichen Bagger unter der Eisenbahnbrücke in der Tunnelstraße stecken geblieben. Der Baggerarm hatte sich in der Brücke verkeilt, was die Bergung des Fahrzeugs erschwerte. Letztlich musste die Polizei Luft aus den Reifen des LKW aus Oldenburg ablassen, um ihn bergen zu können. An der Brücke ist leichter Schaden entstanden, die Statik sei aber nicht gefährdet, heißt es. Der Kreiswahlausschuss hat die Wahlvorschläge für die Kommunalwahl am 13. September im Landkreis Hameln-Pyrmont geprüft und zugelassen. Zugelassen sind 4 Kandidaten. Für das Amt des Landrats bzw. der Landrätin treten Dominik Petters von der SPD, Elisabeth Meyer von der CDU, Elke Domeyer von den Grünen und Dirk Hüge von der AfD an. Am Freitag ist der Verkauf der Ratten für das 8. Hamelner Rattenrennen am Sonntag, den 16. August, gestartet. Das Hamelner Rattenrennen ist ein großes Familienfest auf dem Werder- und Benefizwettrennen. Es wurde vom Lions Club Hameln-Weserbergland ins Leben gerufen und findet jährlich am Sonntag nach der Einschulung statt, um Geld für lokale Jugendorganisationen zu sammeln. Soweit die Schlagzeilen aus der Region, jetzt weiter mit den Weltnachrichten.
2: Ich bin Tine Klimach. Die bisherige Gesundheitsministerin Nina Warken wird neue Kanzleramtschefin. Das teilte Bundeskanzler Friedrich Merz in Berlin mit. Sie folgt auf Thorsten Frey, der an die Unionsfraktionsspitze wechseln soll. Für Warken übernimmt Carsten Linnemann das Gesundheitsressort. Merz kündigte für die kommenden Wochen weitere Veränderungen im Kabinett an.
3: Darüber werde ich zu gegebener Zeit Sie informieren, aber diese Entscheidungen brauchen nicht zuletzt angesichts der Sommerpause noch ein paar Tage und vielleicht auch mehr Zeit.
2: Damit ist auch eine weitere Nachbesetzung gemeint, auf die Kanzler Merz nicht einging. Eigentlich sollte auch Verkehrsminister Schnieder seinen Platz räumen. Sein geplanter Nachfolger Fritz Günzler, Finanzexperte der Union, hatte aber kurz vor knapp abgesagt. Bundesinnenminister Dobrindt hat die Ausweitung von Abschiebungen nach Afghanistan gegen Kritik verteidigt. Wer nach einem abgelehnten Asylverfahren ausreisepflichtig sei, müsse auch mit einer Abschiebung rechnen, sagte er. Zuvor war bekannt geworden, dass künftig nicht mehr nur Straftäter und Gefährder für Abschiebungen identifiziert werden sollen. Flüchtlingsrat und Linke kritisieren das als unverantwortlich bzw. als Vorstoß gegen den Menschenrechtsschutz. TikTok gefährdet Kinder und Jugendliche nach vorläufigen Ermittlungsergebnissen der EU-Kommission durch niedrige Schutzstandards. Die Brüsseler Behörde kritisiert unter anderem, dass Fremde die öffentlichen Benutzerkonten von Minderjährigen sehen und die jungen Nutzer auch mit missbräuchlichen Absichten kontaktieren könnten.
4: 200 Millionen Nutzer hat TikTok in Europa. Kinder und Jugendliche brauchen mehr Schutz, meint die EU-Kommission. Bis jetzt könne jeder in die öffentlichen Nutzerkonten sehen. Das müsse sich ändern. Künftig sollten nur noch von den Jugendlichen selbst akzeptierte Nutzer in die Konten schauen dürfen. TikTok weist die Kritik zurück. Die EU-Kommission hat in den vergangenen Monaten schon ein Verfahren wegen Suchtrisiken gegen TikTok eingeleitet und von Snapchat, Facebook und Instagram verlangt, dass das Mindestalter von 13 Jahren besser kontrolliert wird. Aus Brüssel, Dieter Ebeling.
2: Hunderttausende werden heute in Berlin zum Christopher Street Day erwartet. Die Demonstration soll mittags beginnen und dann an der Siegessäule vorbei zum Brandenburger Tor führen. Abends tritt Sängerin Sarah Connor auf. Schon einen Abend vorher war bereits Rapperin Icky Mel aufgetreten. Das Motto des CSD lautet dieses Mal: Haltung ist hot.
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5: Nach einer kühlen Nacht starten wir am Samstag mit Höchstwerten von 27 Grad in das Wochenende. Am Morgen noch Werte von 17 Grad, wie gesagt dann Höchstwerte von bis zu 26, 27 Grad. Den ganzen Tag über gibt es Sonne mit ein paar Wolken dazwischen. Am Sonntag dann Höchstwerte von bis zu 24 Grad, am Morgen und am Vormittag auch noch sonnig mit ein paar Wolken. Am Nachmittag dann leider leichte Regenschauer, die sich bis in die Nacht hineinziehen.
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1: Die Schlagzeilen aus der Region mit Eva Strohdeicher. Am Freitagnachmittag war die Tunnelstraße in Hameln aufgrund eines Verkehrsunfalls für mehrere Stunden gesperrt. Um kurz nach 2 am Nachmittag war ein LKW mit Sattelauflieger und einem darauf befindlichen Bagger unter der Eisenbahnbrücke in der Tunnelstraße stecken geblieben. Der Baggerarm hatte sich in der Brücke verkeilt, was die Bergung des Fahrzeugs erschwerte. Letztlich musste die Polizei Luft aus den Reifen des LKW aus Oldenburg ablassen, um ihn bergen zu können. An der Brücke ist leichter Schaden entstanden, die Statik sei aber nicht gefährdet, heißt es. Der Kreiswahlausschuss hat die Wahlvorschläge für die Kommunalwahl am 13. September im Landkreis Hameln-Pyrmont geprüft und zugelassen. Zugelassen sind 4 Kandidaten. Für das Amt des Landrats bzw. der Landrätin treten Dominik Petters von der SPD, Elisabeth Meyer von der CDU, Elke Domeyer von den Grünen und Dirk Hüge von der AfD an. Am Freitag ist der Verkauf der Ratten für das 8. Hamelner Rattenrennen am Sonntag, den 16. August, gestartet. Das Hamelner Rattenrennen ist ein großes Familienfest auf dem Werder- und Benefizwettrennen. Es wurde vom Lions Club Hameln-Weserbergland ins Leben gerufen und findet jährlich am Sonntag nach der Einschulung statt, um Geld für lokale Jugendorganisationen zu sammeln. Soweit die Schlagzeilen aus der Region, jetzt weiter mit den Weltnachrichten.
2: Ich bin Tine Klimach. Bundeskanzler Friedrich Merz nutzt den Rücktritt von Unionsfraktionschef Jens Spahn für einen größeren Umbau seiner Regierung. Gesundheitsministerin Nina Warken wird neue Kanzleramtschefin und CDU-Generalsekretär Carsten Lindemann ihr Nachfolger im Gesundheitsministerium.
3: Und Digitalstaatssekretär Amthor wird neuer Bund-Länderbeauftragter im Kanzleramt. Doch unklar ist, was mit Verkehrsminister Schnieder passiert. Der teilte einzelnen Bundestagsabgeordneten am frühen Morgen in einer SMS mit, dass der Kanzler ihn entlassen werde und dies um 9 Uhr im Kanzleramt verkünden würde. Das tat Merz aber nicht. Dass der Kanzler dazu schwieg, liegt offensichtlich daran, dass der vorgesehene Nachfolger, der CDU-Bundestagsabgeordnete Günzler, Merz erst zugesagt, dann aber mitten in der Nacht wieder abgesagt habe. Die Gründe sind unklar. Aus Berlin, Dirk Zeitler.
2: Die USA und Großbritannien planen US-Regierungskreisen zufolge kommende Woche ein hochrangiges Treffen in London, um über die Lage in der Straße von Hormuz zu beraten. Ein US-Beamter bestätigte der deutschen Presseagentur entsprechende Pläne. Zum konkreten Programm, Datum und den Teilnehmern gab es zunächst keine Angaben. Campingplätze, Ferienanlagen und ganze Orte werden geräumt. Wegen der sich weiter unkontrolliert ausdehnenden Waldbrände an Frankreichs Atlantikküste wurden inzwischen rund 110.000 Menschen evakuiert. Auch in Spanien lodern Feuer. Wegen der schweren Waldbrände hat Madrid für die Umgebung der Hauptstadt und eine weitere Region den Notstand ausgerufen.
4: Rund um die Hauptstadt Madrid mussten mehr als 11.500 Menschen ihre Häuser verlassen. Sie warten bei Freunden, Verwandten und in Notunterkünften, ob die Brände eingedämmt werden können. Starke Windböen und hohe Temperaturen erschweren die Löscharbeiten. Der Katastrophenschutz des Militärs hat das Kommando übernommen. Mit Temperaturen bis zu 44 Grad in Andalusien leidet Spanien derzeit unter extremer Hitze. Auch an der französischen Atlantikküste ist es mit 36 Grad sehr heiß. Aus Spanien, Julia Macher.
2: Zum Sport. Jürgen Klopp ist mit klaren Botschaften in sein Amt als Bundestrainer gestartet. Der 59-Jährige versprach keine schnellen Erfolge, rief aber zu einem gemeinsamen Traum vom WM-Titel 2030 auf. Sein erstes Länderspiel als Bundestrainer ist Ende September in der Nations League gegen die Niederlande.
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5: Nach einer kühlen Nacht starten wir am Samstag mit Höchstwerten von 27 Grad in das Wochenende. Am Morgen noch Werte von 17 Grad, wie gesagt dann Höchstwerte von bis zu 26, 27 Grad. Den ganzen Tag über gibt es Sonne mit ein paar Wolken dazwischen. Am Sonntag dann Höchstwerte von bis zu 24 Grad, am Morgen und am Vormittag auch noch sonnig mit ein paar Wolken. Am Nachmittag dann leider leichte Regenschauer, die sich bis in die Nacht hineinziehen.
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1: Die Schlagzeilen aus der Region mit Eva Strohdeicher. Am Freitagnachmittag war die Tunnelstraße in Hameln aufgrund eines Verkehrsunfalls für mehrere Stunden gesperrt. Um kurz nach zwei am Nachmittag war ein LKW mit Sattelauflieger und einem darauf befindlichen Bagger unter der Eisenbahnbrücke in der Tunnelstraße stecken geblieben. Der Baggerarm hatte sich in der Brücke verkeilt, was die Bergung des Fahrzeugs erschwerte. Letztlich musste die Polizei Luft aus den Reifen des LKW aus Oldenburg ablassen, um ihn bergen zu können. An der Brücke ist leichter Schaden entstanden, die Statik sei aber nicht gefährdet, heißt es. Der Kreiswahlausschuss hat die Wahlvorschläge für die Kommunalwahl am 13. September im Landkreis Hameln-Pyrmont geprüft und zugelassen. Zugelassen sind vier Kandidaten. Für das Amt des Landrats bzw. der Landrätin treten Dominik Petters von der SPD, Elisabeth Meyer von der CDU, Elke Domeyer von den Grünen und Dirk Hüge von der AfD an. Am Freitag ist der Verkauf der Ratten für das 8. Hamelner Rattenrennen am Sonntag, den 16. August, gestartet. Das Hamelner Rattenrennen ist ein großes Familienfest auf dem Werder- und Benefizwettrennen. Es wurde vom Lions Club Hameln-Weserbergland ins Leben gerufen und findet jährlich am Sonntag nach der Einschulung statt, um Geld für lokale Jugendorganisationen zu sammeln. Soweit die Schlagzeilen aus der Region, jetzt weiter mit den Weltnachrichten.
2: Ich bin Tine Klimach. Kanzler Friedrich Merz bildet sein Kabinett um, weil Thorsten Frey neuer Fraktionschef der Union werden soll. Das läuft aber alles andere als glatt. Jetzt hat sich Frey dazu geäußert.
3: Das Ganze sei einfach Pech gewesen, sagte Frey in Stuttgart. Das gäbe es auch in der Spitzenpolitik. Es geht um die Hängepartie bei der Besetzung des Verkehrsministeriums. Minister Schnieder hatte einigen Abgeordneten schon mitgeteilt, dass er entlassen wird. Als der Kanzler dann vor die Presse trat, passierte das aber nicht, weil der vorgesehene Nachfolger Günzler kurzfristig abgesagt hatte. Wie es nun weitergeht, ist offen. Klar ist aber, neue Kanzleramtschefin wird Gesundheitsministerin Warken und ihren Job soll CDU-Generalsekretär Herr Linnemann übernehmen. Aus Berlin Thomas Brockt.
2: US-Präsident Trump hat der Europäischen Union nach der Milliardenstrafe gegen Google mit neuen Zöllen gedroht. Auf seiner Plattform Truth Social kündigte er zunächst eine Untersuchung gegen die EU an. Diese solle klären, ob amerikanische Unternehmen benachteiligt würden. Anschließend könne ein erheblicher Zoll auf EU-Importe folgen. Die EU-Kommission hatte Google zuvor wegen Wettbewerbsverstößen zu einer Strafe von 890 Millionen Euro verurteilt. Schwere Waldbrände halten Frankreich und Spanien weiter in Atem. Während bei Madrid und in einer anderen spanischen Region der Notstand ausgerufen wurde, mussten an der französischen Atlantikküste 10.000 weitere Touristen vorsorglich ihre Urlaubsquartiere räumen. In beiden Ländern sprechen die Behörden von ungünstigen Wetterbedingungen, die die Löscharbeiten erschweren. Zum Sport. Jürgen Klopp ist neuer Bundestrainer der Fußballnationalmannschaft. Der 59-Jährige tritt die Nachfolge des bei der WM gescheiterten Julian Nagelsmann an. Es sei ein sehr, sehr besonderer Tag für ihn, sagte Klopp bei seiner Vorstellung in Frankfurt.
4: Jürgen Klopp will beim DFB jeden Stein umdrehen und das dürfte ungemütlich werden für den Verband. Aber Klopp will langfristigen Erfolg, darum will er auch einige Strukturen verändern. In den kommenden Tagen und Wochen werde er viele Spieler anrufen und treffen. Beim Supercup zwischen Bayern und Dortmund wird er dann auf der Tribüne sitzen. Im September bekommt Klopp dann gleich seine ersten vier Spiele am Stück in der Nations League. Zwar verspricht er keine schnellen Erfolge, dennoch wollen die Fans da schon Fortschritte sehen. Thomas Bremser, Redaktion.
2: Der DFB hat Jürgen Klopp als Bundestrainer bis zur WM 2030 verpflichtet. Außerdem wird Per Mertesacker Geschäftsführer beim Deutschen Fußballbund.
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5: Nach einer kühlen Nacht starten wir am Samstag mit Höchstwerten von 27 Grad in das Wochenende. Am Morgen noch Werte von 17 Grad, wie gesagt dann Höchstwerte von bis zu 26, 27 Grad. Den ganzen Tag über gibt es Sonne mit ein paar Wolken dazwischen. Am Sonntag dann Höchstwerte von bis zu 24 Grad, am Morgen und am Vormittag auch noch sonnig mit ein paar Wolken. Am Nachmittag dann leider leichte Regenschauer, die sich bis in die Nacht hineinziehen.
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1: Die Schlagzeilen aus der Region mit Eva Strohdeicher. Am Freitagnachmittag war die Tunnelstraße in Hameln aufgrund eines Verkehrsunfalls für mehrere Stunden gesperrt. Um kurz nach 2 am Nachmittag war ein LKW mit Sattelauflieger und einem darauf befindlichen Bagger unter der Eisenbahnbrücke in der Tunnelstraße stecken geblieben. Der Baggerarm hatte sich in der Brücke verkeilt, was die Bergung des Fahrzeugs erschwerte. Letztlich musste die Polizei Luft aus den Reifen des LKW aus Oldenburg ablassen, um ihn bergen zu können. An der Brücke ist leichter Schaden entstanden, die Statik sei aber nicht gefährdet, heißt es. Der Kreiswahlausschuss hat die Wahlvorschläge für die Kommunalwahl am 13. September im Landkreis Hameln-Pyrmont geprüft und zugelassen. Zugelassen sind 4 Kandidaten. Für das Amt des Landrats bzw. der Landrätin treten Dominik Petters von der SPD, Elisabeth Meyer von der CDU, Elke Domeyer von den Grünen und Dirk Hüge von der AfD an. Am Freitag ist der Verkauf der Ratten für das 8. Hamelner Rattenrennen am Sonntag, den 16. August, gestartet. Das Hamelner Rattenrennen ist ein großes Familienfest auf dem Werder- und Benefizwettrennen. Es wurde vom Lions Club Hameln-Weserbergland ins Leben gerufen und findet jährlich am Sonntag nach der Einschulung statt, um Geld für lokale Jugendorganisationen zu sammeln. Soweit die Schlagzeilen aus der Region, jetzt weiter mit den Weltnachrichten.
2: Ich bin Tine Klimach. Kanzler Friedrich Merz bildet sein Kabinett um, weil Thorsten Frey neuer Fraktionschef der Union werden soll. Das läuft aber alles andere als glatt. Jetzt hat sich Frey dazu geäußert.
3: Das Ganze sei einfach Pech gewesen, sagte Frey in Stuttgart. Das gäbe es auch in der Spitzenpolitik. Es geht um die Hängepartie bei der Besetzung des Verkehrsministeriums. Minister Schnieder hatte einigen Abgeordneten schon mitgeteilt, dass er entlassen wird. Als der Kanzler dann vor die Presse trat, passierte das aber nicht, weil der vorgesehene Nachfolger Günzler kurzfristig abgesagt hatte. Wie es nun weitergeht, ist offen. Klar ist aber, neue Kanzleramtschefin wird Gesundheitsministerin Warken und ihren Job soll CDU-Generalsekretär Linnemann übernehmen. Aus Berlin Thomas Brockt.
2: US-Präsident Trump hat der Europäischen Union nach der Milliardenstrafe gegen Google mit 9 Zöllen gedroht. Auf seiner Plattform Truth Social kündigte er zunächst eine Untersuchung gegen die EU an. Diese solle klären, ob amerikanische Unternehmen benachteiligt würden. Anschließend könne ein erheblicher Zoll auf EU-Importe folgen. Die EU-Kommission hatte Google zuvor wegen Wettbewerbsverstößen zu einer Strafe von 890 Millionen Euro verurteilt. Schwere Waldbrände halten Frankreich und Spanien weiter in Atem. Während bei Madrid und in einer anderen spanischen Region der Notstand ausgerufen wurde, mussten an der französischen Atlantikküste 10.000 weitere Touristen vorsorglich ihre Urlaubsquartiere räumen. In beiden Ländern sprechen die Behörden von ungünstigen Wetterbedingungen, die die Löscharbeiten erschweren. Zum Sport. Jürgen Klopp ist neuer Bundestrainer der Fußballnationalmannschaft. Der 59-Jährige tritt die Nachfolge des bei der WM gescheiterten Julian Nagelsmann an. Es sei ein sehr, sehr besonderer Tag für ihn, sagte Klopp bei seiner Vorstellung in Frankfurt.
4: Jürgen Klopp will beim DFB jeden Stein umdrehen und das dürfte ungemütlich werden für den Verband. Aber Klopp will langfristigen Erfolg, darum will er auch einige Strukturen verändern. In den kommenden Tagen und Wochen werde er viele Spieler anrufen und treffen. Beim Supercup zwischen Bayern und Dortmund wird er dann auf der Tribüne sitzen. Im September bekommt Klopp dann gleich seine ersten 4 Spiele am Stück in der Nations League. Zwar verspricht er keine schnellen Erfolge, dennoch wollen die Fans da schon Fortschritte sehen. Thomas Bremser, Redaktion.
2: Der DFB hat Jürgen Klopp als Bundestrainer bis zur WM 2030 verpflichtet. Außerdem wird Per Mertesacker Geschäftsführer beim Deutschen Fußballbund.
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5: Nach einer kühlen Nacht starten wir am Samstag mit Höchstwerten von 27 Grad in das Wochenende. Am Morgen noch Werte von 17 Grad, wie gesagt dann Höchstwerte von bis zu 27 Grad. Den ganzen Tag über gibt es Sonne mit ein paar Wolken dazwischen. Am Sonntag dann Höchstwerte von bis zu 24 Grad, am Morgen und am Vormittag auch noch sonnig mit ein paar Wolken. Am Nachmittag dann leider leichte Regenschauer, die sich bis in die Nacht hineinziehen.
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1: Im Studio Eva Strohdeicher, guten Morgen. Am Freitagnachmittag war die Tunnelstraße in Hameln aufgrund eines Verkehrsunfalls für mehrere Stunden gesperrt. Um kurz nach 2 am Nachmittag war ein LKW mit Sattelauflieger und einem darauf befindlichen Bagger unter der Eisenbahnbrücke in der Tunnelstraße stecken geblieben. Der Baggerarm hatte sich in der Brücke verkeilt, was die Bergung des Fahrzeugs erschwerte. Letztlich musste die Polizei Luft aus den Reifen des LKW aus Oldenburg ablassen, um ihn bergen zu können. An der Brücke ist leicht Schaden entstanden, die Statik sei aber nicht gefährdet, heißt es von der Polizei. Die genaue Schadenshöhe ist derzeit noch nicht bekannt. Bei der Bergung des Baggers ist Hydrauliköl aus dem Baggerarm ausgelaufen, sodass die Fahrbahn aufwendig gereinigt werden musste. Verletzt wurde bei dem Verkehrsunfall niemand. Jetzt steht fest, im Landkreis Hameln-Pyrmont gehen 4 Bewerber ins Rennen um das Landratsamt. Auch im Nachbarlandkreis Holzminden stehen die Kandidaten für die Landratswahl jetzt fest. Es gibt 3 Bewerber, darunter Bjarne Allruth für die SPD, Uwe Lange von der CDU und Lukas Albrecht kandidiert für die AfD. Der Kreiswahlausschuss hat die 3 Wahlvorschläge zugelassen. Bei der Kandidatur von Lukas Albrecht gab es zuvor im Ausschuss Zweifel an der Zulässigkeit. Er wurde letztlich aber ebenfalls zur Wahl zugelassen. Ferienkinder in Lüchte dürfen über 400 Euro für Lüchter Vereine und Einrichtungen entscheiden. Bei der Ferienspaßaktion im Lüchter Rathaus haben 6 Kinder nicht nur einen Blick hinter die Kulissen der Stadtverwaltung geworfen, sondern auch selbst Kommunalpolitik gespielt. In einer Kinderratssitzung mit Bürgermeister Torben Blome entschieden sie über 400 Euro aus dessen Verfügungsmitteln. Je 150 Euro gehen an die Freibadvereine in Lüchte und Elbringsen, jeweils 50 Euro an das Jugendzentrum Chili des IQ Lüchte und den Förderverein der Grundschule für neue Spielgeräte. Bei einer Präsentation der Freiwilligen Feuerwehr konnten sie in einem Löschfahrzeug sitzen und erhielten Einblicke in die Arbeit der Feuerwehr. Außerdem lernten die Kinder die Arbeit der Stadtverwaltung kennen. Soweit die Meldungen aus der Region. Jetzt weiter mit den Weltnachrichten.
2: Ich bin Tanja Wagner. Der designierte Unionsfraktionschef Frei hat die Probleme von Kanzler Merz beim Umbau der Bundesregierung als Folge von Pech bezeichnet. Es könne auch in der Spitzenpolitik passieren, dass ein geplanter Personalwechsel kurzfristig scheitere, sagte der CDU-Politiker.
3: Es geht um die Hängepartie bei der Besetzung des Verkehrsministeriums. Minister Schnieder hatte einigen Abgeordneten schon mitgeteilt, dass er entlassen wird. Als der Kanzler dann vor die Presse trat, passierte das aber nicht, weil der vorgesehene Nachfolger Günzler kurzfristig abgesagt hatte. Wie es nun weitergeht, ist offen. Klar ist aber, neue Kanzleramtschefin wird Gesundheitsministerin Warken und ihren Job soll CDU-Generalsekretär Linnemann übernehmen. Thomas Brock, Berlin.
2: Frankreich und Spanien kämpfen weiter gegen Waldbrände. Rund 110.000 Menschen mussten allein in der Gironde ihre Unterkünfte verlassen. Ein Ende ist nicht abzusehen. Bundeskanzler Merz bot Frankreich Unterstützung an. Nach dem sprunghaften Anstieg der Ölpreise infolge der Eskalation im Iran-Krieg sieht das Deutsche Institut für Wirtschaftsforschung die Versorgung in Deutschland und Europa weiterhin stabil. Aktuell sei die Versorgung mit Rohöl- und Mineralölprodukten wie Benzin und Diesel weiterhin gesichert, sagte DIW-Ökonomin Franziska Holz gegenüber der deutschen Presseagentur.
4: In absehbarer Zeit ist auch weiter nicht mit einem Rückgang des Ölpreises zu rechnen. Insgesamt sind im Weltölmarkt fast 20% weniger Mengen als noch vor dem Krieg verfügbar, so DIW-Ökonomin Holz weiter. Der Preis für Rohöl schießt weiter in die Höhe. Zuletzt lag er bei rund 100 Dollar pro Barrel. Zum Vergleich, vor dem Ausbruch des Iran-Kriegs Ende Februar lag der Preis bei rund 66 Euro pro Barrel. Neue Entlastungen wird es auch erstmal nicht geben. Das hat Wirtschaftsministerin Reiche diese Woche noch einmal klargestellt. Der Tankrabatt hat viele Milliarden gekostet und dafür ist jetzt kein weiteres Geld mehr da. Tine Klimach, Berlin.
2: Das größte jemals gebaute Raketensystem der Raumfahrtgeschichte hat seinen 13. Testflug weitgehend nach Plan absolviert. Das vom privaten Raumfahrtunternehmen SpaceX entwickelte Starship startete vom Weltraumbahnhof des Unternehmens im US-Bundesstaat Texas und flog eine Weile unbemannt durch das Weltall.
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1: Der Sommer zeigt sich heute von seiner besten Seite. Sonne satt, dazu trocken bei maximal 26 Grad. Am Sonntag wird es ein bisschen kühler, nur noch 23 Grad in der Spitze und 6 Stunden Sonne über den Tag verteilt. Am Mittag und Nachmittag gibt es dann auch Regen. Soweit Nachrichten und Wetter, die Zeit 7:05.
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1: Im Studio Eva Strohdeicher, guten Morgen. In Hameln hat sich am Freitagnachmittag ein Sattelzug mit einem Kettenbagger unter der Eisenbahnbrücke in der Tunnelstraße festgefahren. Die Tunnelstraße musste über mehrere Stunden vollständig gesperrt werden. Auf der B1 und der Basbergstraße bildeten sich kilometerlange Staus. Der Unfall ereignete sich gegen 14 Uhr. Der Arm des schweren Baggers prallte gegen die Stahlträger der Brücke und verkeilte sich. Dabei wurden zwei Hydraulikleitungen beschädigt, sodass Öl austrat. Die Feuerwehr band die ausgelaufene Flüssigkeit und ließ Luft aus den 16 Reifen des Tiefladers, um den Sattelzug wieder frei zu bekommen. Ein Statiker und ein Notfallmanager der Deutschen Bahn überprüften die Brücke. Es gebe zwar Schäden an der Brücke, aber die Statik sei nicht gefährdet, hieß es. Der 31-jährige Lkw-Fahrer aus Oldenburg hatte den Bagger zuvor in Koppenbrücke aufgenommen und war auf dem Weg nach Bremerhaven. Von dort sollte die Baumaschine per Schiff ins Ausland transportiert werden. Spezialkräfte reinigten anschließend die ölverschmutzte Brücke, die Tunnelwände und die Fahrbahn. Die Polizei ermittelt zur Unfallursache. Der Verkauf der Ratten für das 8. Hamelner Rattenrennen am Sonntag, den 16. August, ist gestartet. Das Hamelner Rattenrennen ist ein großes Familienfest auf dem Werder- und Benefizwettrennen, bei dem geschmückte Schwimmratten auf der Weser um die Wette schwimmen. Es wurde vom Lions Club Hameln-Weserbergland ins Leben gerufen und findet jährlich am Sonntag nach der Einschulung statt, um Geld für Jugendorganisationen in der Region zu sammeln. Dazu aus dem Organisationsteam des Lions Club Hameln-Weserbergland Barbara Michelmann.
2: Die kommen ja handgemacht aus Bayern. Jetzt ist alles in Hameln. Die hat dieses Jahr einen tiefblauen Badeanzug. Und die haben wir sowohl in Kunststoff als auch in Holz. Dann haben wir natürlich, wie in jedem Jahr, die grauen, unbemalten Ratten, wo man selber aktiv werden kann. Dankenswerterweise haben wir 5 Vorverkaufsstellen in diesem Jahr in Hameln. Weinstrecke, die Touristinformation HMT, die Buchhandlung Seifert, Thalia Matthias und der Ticketshop der DWZ.
1: Die Staatsanwaltschaft Hannover hat Anklage wegen Mordes und versuchten Mordes gegen einen 49-Jährigen erhoben. Er soll im März in einem Einfamilienhaus seine Ehefrau getötet und die 13-jährige Tochter der beiden schwer verletzt haben. Die Tat ereignete sich in Basinghausen. Laut Anklage soll er die Frau mit einem Hammer erschlagen und die Tochter schwer am Kopf verletzt haben. Der 49-Jährige sitzt in Untersuchungshaft. Der 15 Jahre alte Sohn des Paares hatte in der Tatnacht die Polizei alarmiert. Im Haus waren zum Zeitpunkt der Tat noch 3 weitere Kinder im Alter von 10, 6 und 2 Jahren. Soweit die Meldungen aus der Region. Jetzt weiter mit den Weltnachrichten.
3: Ich bin Tanja Wagner. Der designierte Unionsfraktionschef Frei hat die Probleme von Kanzler Merz beim Umbau der Bundesregierung als Folge von Pech bezeichnet. Es könne auch in der Spitzenpolitik passieren, dass ein geplanter Personalwechsel kurzfristig scheitere, sagte der CDU-Politiker.
4: Es geht um die Hängepartie bei der Besetzung des Verkehrsministeriums. Minister Schnieder hatte einigen Abgeordneten schon mitgeteilt, dass er entlassen wird. Als der Kanzler dann vor die Presse trat, passierte das aber nicht, weil der vorgesehene Nachfolger Günzler kurzfristig abgesagt hatte. Wie es nun weitergeht, ist offen. Klar ist aber, neue Kanzleramtschefin wird Gesundheitsministerin Warken und ihren Job soll CDU-Generalsekretär Linnemann übernehmen. Thomas Brock, Berlin.
3: Frankreich und Spanien kämpfen weiter gegen Waldbrände. Rund 110.000 Menschen mussten allein in der Gironde ihre Unterkünfte verlassen. Ein Ende ist nicht abzusehen. Bundeskanzler Merz bot Frankreich Unterstützung an. Nach dem sprunghaften Anstieg der Ölpreise infolge der Eskalation im Iran-Krieg sieht das Deutsche Institut für Wirtschaftsforschung die Versorgung in Deutschland und Europa weiterhin stabil. Aktuell sei die Versorgung mit Rohöl- und Mineralölprodukten wie Benzin und Diesel weiterhin gesichert, sagte DIW-Ökonomin Franziska Holz gegenüber der deutschen Presseagentur.
5: In absehbarer Zeit ist auch weiter nicht mit einem Rückgang des Ölpreises zu rechnen. Insgesamt sind im Weltölmarkt fast 20% weniger Mengen als noch vor dem Krieg verfügbar, so DIW-Ökonomin Holz weiter. Der Preis für Rohöl schießt weiter in die Höhe. Zuletzt lag er bei rund $100 pro Barrel. Zum Vergleich, vor dem Ausbruch des Iran-Kriegs Ende Februar lag der Preis bei rund 66 Euro pro Barrel. Neue Entlastungen wird es auch erstmal nicht geben. Das hat Wirtschaftsministerin Reiche diese Woche noch einmal klargestellt. Der Tankrabatt hat viele Milliarden gekostet und dafür ist jetzt kein weiteres Geld mehr da. Tine Klimach, Berlin.
3: Das größte jemals gebaute Raketensystem der Raumfahrtgeschichte hat seinen 13. Testflug weitgehend nach Plan absolviert. Das vom privaten Raumfahrtunternehmen SpaceX entwickelte Starship startete vom Weltraumbahnhof des Unternehmens im US-Bundesstaat Texas und flog eine Weile unbemannt durch das Weltall.
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1: Der Sommer präsentiert sich heute von seiner besten Seite. Sonne satt, dazu trocken bei maximal 26 Grad. Am Sonntag wird es ein bisschen kühler, nur noch 23 Grad in der Spitze und 6 Stunden Sonne über den Tag verteilt. Am Mittag und Nachmittag gibt es dann allerdings auch Regen. Soweit Nachrichten und Wetter, die Zeit 6 Minuten nach 8.
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6: Moin und herzlich willkommen zu Radioaktiv und dem Radio Wecker hier bei Radioaktiv. Ich hoffe, ich bin auf Sendung. Ja, 4 Wochen waren wir nicht auf Sendung und jetzt sind wir auf Sendung wieder. In 4 Wochen ist vieles passiert. Hitzewelle, WM-Debakel, Trump, Spahn und die schlimmste Katastrophe, mein Handy ist kaputt gegangen. Moin und herzlich willkommen. Ich begrüße auch Herrn Berchmann, der auch damit leben musste, dass ich nicht erreichbar war. Schön, dass du da bist, Bernd, dass wir uns trotzdem noch zusammengefunden haben heute Morgen.
7: Ja, guten Morgen Hagen, guten Morgen Landkreis, guten Morgen Welt. Ein wunderschöner Tag scheint heute auf uns zuzukommen und auf Sie und meine Damen und Herren dort an den Volksempfängern. Übrigens, diesen Begriff kann ich benutzen. Wir hatten hier schon mal kritische Stimmen, dass das ein böser No-Go-Begriff ist. Aber doch, ich darf ihn benutzen. Ich habe mir extra vom Bundespräsident eine Genehmigung ausstellen lassen. Ich darf ihn verwenden. So, dann heute mit mir im Studio, ja, man kann sagen, die Diedelmaus von Radioaktiv. Der Mann, dem ich zutrauen würde, dass er die Leihmutter Jens Spahn zugeführt hat. Hagen Wolf.

0: So, Herr Berchmann, Didelmaus, also Spahn ist okay. Übrigens, ja. Ich kenne mich gut mit Leihmütterschaften aus.
1: Ach, wieso? Warst du ja, selber mal
0: eine? Ich kenne jemanden, der schon mal gemacht hat, also jemand anders gemacht hat.
1: Und ist eine easy Sache?
0: Nein.
1: Also in Deutschland erst, schon mal?
0: In Deutschland
1: gar?
0: Ist es nicht einfach. Nee, da geht's gar nicht.
1: Nein.
0: Aber ich weiß, über Amerika, zuerst hat man es über osteuropäische Staaten versucht.
1: Ja.
0: Da war erstmal 40.000 Euro weg.
1: Ja, ja. Und hast immer noch nichts gehabt.
0: Hast noch nichts gehabt. Ja. Und dann über die Möglichkeit Amerika. Und ich weiß, dass es sehr teuer ist und sehr kompliziert, aber rechtlich doch etwas einwandfreier. Und mehr will ich nicht sagen.
1: Nein.
0: Es ist immer noch in der Schwebe. Es ist relativ kompliziert und es ist was für Leute, die wirklich Geld haben.
1: Ja. Und ich glaube, man könnte annehmen, Jens Spahn hat mit Geld keinerlei Probleme.
0: Nein, wahrscheinlich nicht.
1: Auf jeden Fall nicht mit seinem eigenen und auch nicht mit Fremden. Das wissen stimmt. Wir seit den Maskendeals ja. Ist ja auch ganz ehrlich interessant. Ich meine, in einer Hinsicht könnte man ja sagen, Jens Spahn ist einer der Politiker, die jetzt die das Kind über die Karriere gestellt haben. Wenn man es positiv framen will.
0: Das stimmt. Ne?
1: Aber andere sagen natürlich, guck mal, ich war einer, der immer gerade in den Maskendeal-Zeiten von Moral geredet hat, gesagt, dem Jens Spahn fehlt jede Moral.
0: Ja.
1: Jetzt hat er Doppelmoral. Ist auch nicht richtig.
0: Ja, okay.
1: Ne? Aber wir wollen heute ganz ehrlich...
0: Ich wollte die Didelmaus ansprechen.
1: Ja, ich wollte auch eins sagen, meine Damen und Herren. Wir sind ja jetzt mal unseren Sommerurlaub einmal ausgesetzt. Ne? Hat sich viel angesammelt. Ne?
0: Ja.
1: Man hätte jetzt sagen können, wir könnten noch mal eine WM-Nachlese machen. Ne? Du weißt, das Fiasko der deutschen Mannschaft. Jürgen Klopp wird der neue Bundestrainer, nicht wahr? Von Red Bull weggekauft. Wir könnten reden über Schrödingers Krieg von Donald Trump, wo man nie weiß, ist er an, ist er aus? Das weiß er selber, glaube ich, im Moment nicht. Drohnenkrieg in der Ukraine, Gaza-Konflikt, alles können wir... Katastrophen hier, Erdbeben, Venezuela. Alles sind so Sachen. Wetter, das Wetter war scheiße, also war sehr warm. Alles könnte man drehen, machen wir aber nicht. Wir reden über die Didelmaus.
0: Ach ja?
1: Ja, weil die hat ein Comeback. Und da frage ich natürlich, Comeback würde ja bedeuten, es gab die ja schon mal. Hast du schon mal Bezugpunkte in deinem jungen Leben gehabt mit der Didelmaus?
0: Nee, gar nicht. Ich weiß auch gar nicht genau, was es ist oder was die darstellen soll.
1: Also die Didelmaus ist wie eine durch, sagen wir mal so, eine Mickey-Maus, die zu nah am Atomkraftwerk gelebt hat. Riesige Ohren, riesige Füße, sehr plüschig, nicht wahr? Also alles so, ja, also ich muss sagen, meine kleine Tochter, die war so vernarrt in das Zeug, die hat sich alles von denen gekauft. Die hat Blöcke gehabt und das Schöne bei den Didelmausblöcken war ja, wenn du sie gerieben hast, dann haben die gerochen.
0: Nein, echt?
1: Doch, nach Schokolade.
0: Nein.
1: Ja, also sagen wir mal, es sollte so riechen wie Schokolade.
0: Okay.
1: Und du weißt ja, man kann Kindern so viel vormachen.
0: Okay.
1: Du konntest ja einen normalen Block hinmachen, hast einen braunen Fleck in der Rübel dran, riecht nach Schokolade. Das riecht aber gut. Nein, aber die haben tatsächlich gerochen. Ich habe die Mama mal angeguckt, Veilchenduft und all sowas. Und zum Scheiß, die Dinger werden heute wahnsinnig teuer verkauft. Wer so alte Sachen hat, alte Blöcke, es gab ja damals alles, auch Kuschelfiguren und alles Mögliche, war ein Riesenhype, dieses Zeug. Ich habe zu Hause meiner Tochter damals eine Didelmaus gehabt, die ist fast größer als ich. Also, naja, nicht ganz, aber 50 Zentimeter war die groß. Ne? Als Plüschtier und all sowas. Also wir hatten da alles, kann man fast sagen.
0: Okay, dann freust du dich ja, dass es jetzt eine Retour gibt, dieser Didelmaus.
1: Ja, ich meine, irgendwann, ich glaube, irgendwer hat mal aus unserem Restmüllcontainer 40.000 Blöcke rausgefischt und macht sich jetzt einen riesen Reibach daraus. Also nein, du weißt, ich bin keiner, der wegschmeißt, nicht wahr? Aber es ist so, wie gesagt, das ist wieder so wie Kitsch auf dem Weihnachtsmarkt unter Ecstasy. So ist Didelmaus gewesen.
0: Okay.
1: Und die hat jetzt ein Comeback.
0: Weil?
1: Ja, weil die Leute plötzlich anscheinend wieder, wir haben ja keine Probleme 2026, haben wir ja gerade aufgezählt, ist ja alles glücklich.
0: Ja.
1: Und weißt, immer wenn die Welt so in so einer Krisensituation ist, hat man plötzlich wieder den Wunsch, back to the roots, back to den alten Sachen. Und natürlich sowas wie Kitschiges und heile Welt ist natürlich sowas von Nostalgie, so Retro, dass die Leute sagen, oh nee, die und Gen Z kennst du ja, die sind ja auf alles, was Altes fahren die ab.
0: Ja.
1: Das weißt du doch. Das war mir. Wenn ich heute Abend wieder in den Club gehe, ich sage nur eins, Gen Z, hier bin ich. Nee, aber es ist so. Ne?

0: Okay, Herr Bergmann, aber jetzt mal Schluss mit Nostalgie. Es gibt ja genug wichtige Themen, die wir besprechen könnten jetzt hier in dieser Sendung.
1: Warst du zu flauschig am Anfang?
0: Das ist mir ja zu flach eigentlich.
1: Ja, aber bleiben wir beim Mäusemelken, wenn wir vom Finanziellen mal ausgehen. Das Kino ist tot.
0: Nein.
1: Es ist tot.
0: Ja?
1: Ja, das Kino ist tot. Und zwar, kennst du Christopher Nolan? Er ist ein Regisseur.
0: Ja, den kenne ich. Also ja? Ich kenne ihn nicht persönlich, aber ich weiß, dass er einige Filme gedreht hat.
1: Welche?
0: Batman.
1: Zum Beispiel.
0: Oppenheimer.
1: Inception, Oppenheimer. Genau, ein bekannter Regisseur.
0: Ja.
1: Hat sich an einen klassischen Stoff, und damit sind wir wieder bei der Nostalgie angekommen, vom Dichter Homer, dem griechischen Dichter Homer, rangewagt. Und zwar an die Odyssee, die Abenteuer von Odysseus, wie er von Troja her wieder nach
0: wie
1: Hause
0: will.
1: Wie
0: heißt der Sohn von Odysseus?
1: Helena.
0: Telemachos.
1: Telemachos.
0: Übrigens die Odyssee, und das nehme ich mir übel, dem Regisseur. Ich finde, er hat ganz gute Filme gemacht.
1: Ja.
0: Das war das erste Buch, was ich als junger Mann gelesen habe als Kind.
1: Ja.
0: Die Odyssee von Homer.
1: Ja.
0: Und das hat mich so begeistert, weil da unheimlich viel Action drin ist und Fabelwesen und so weiter. Und Mord und Totschlag und alles Mögliche. Und jetzt weiß ich gar nicht, und jetzt ist der Film, der rauskommt, habe ich gesehen, ab 12 freigegeben. Dann gehe ich schon mal nicht rein, wenn da kein Gemetzel stattfindet.
1: Also erstmal wird es Gemetzel geben am Ende.
0: Okay, ja.
1: Am Ende, zwischendurch werden natürlich viele sterben durch den Zyklopen.
0: Ja.
1: Aber das sagt die also hier die für FSK, die wird sagen, das ist ja unrealistisch. Zyklopen gibt es ja nicht mehr.
0: Nee,
1: wir haben Putin und Trump, aber keine Zyklopen.
0: Ja, genau.
1: Sowas gibt es nicht mehr. Deshalb werden sie es wahrscheinlich durchgewunken haben. Außerdem wird wahrscheinlich argumentiert werden, ist ja ein historischer Stoff. Es ist
0: ja
1: ein historischer Stoff.
0: Okay.
1: Ja. Aber interessanterweise, das Kino ist tot, denn die rechten Medien möchten das ganz gerne, dass dieser Film ein Flop wird,
0: weil
1: sie haben sich darüber aufgeregt, dass eine Trans-Schauspielerin, dass die eine Figur, den Gefährten von Odysseus spielt und dass Helena von Troja von einer schwarzen Schauspielerin und auf allen Gemälden in den Museen ist Helena von Troja ist weiß, die muss weiß sein. Nur mal eine kleine Idee, liebe Nazis, wenn sie zufällig die Sendung verfolgen.
0: Okay.
1: Helena von Troja ist von der Geschichte her aus einem Ei geboren worden, weil Zeus die Mutter als Schwan verkleidet gepimpert hat.
0: Geschwängert hat. Okay.
1: Nicht wahr? Und demzufolge kann man davon ausgehen, dass diese Figur, Sie werden es nicht glauben, fiktiv ist. Die gibt es nicht. Das ist eine ausgedachte Figur, ein Märchen, eine Sage, Legende. Und demzufolge ist es Blödsinn, dann zu kommen und zu sagen, unrealistisch.
0: Ja, der Zyklop gab es jetzt auch nicht.
1: Natürlich. den Zyklopen, den haben sie ganz anders dargestellt, als ich mir nachts vorgestellt habe oder sowas. So, aber ich sage dagegen, die Gegenrede, liebe Rechte, das Kino lebt. Christopher Nolan hat einen riesen Erfolg gehabt. Das muss die Rechten da in Amerika, die müssen wahrscheinlich jetzt geifert in der Ecke liegen und sagen, das ist gekauft, das haben sie irgendwie künstlich hochgepusht. Riesenerfolg, der Film. Der hat innerhalb von einer Woche die Kosten eingespielt, 230 Millionen.
0: Echt?
1: 250 Millionen hat er eingespielt.
0: Okay.
1: In der ersten Woche international. Also die Produktionskosten sind schon reingekommen. Problem ist nur, wer sich das Geld nicht hat, um sich den im IMAX-Kino anzugucken, oder kein IMAX-Kino in der Gegend hat, wie wir, der kann nur 75% des Films gucken.
0: Weil?
1: Weil die für IMAX gedreht haben und in einem normalen Kino, wie früher im Fernsehen, ist hier rechts oder links nichts mehr richtig zu sehen. Das heißt, du kriegst nur 75% des Films.
0: Aber wen interessiert schon, was am Rande passiert?
1: Ja, vielleicht sind es da gerade der Zyklop, der einen frisst.
0: Ja, genau.
1: Und darum haben sie den Deutschland für 12. Das ist alles weg. Das passiert alles am Rand des Geschehens, so in der Richtung. Ne? Und außerdem ist so, weißt du, wie kann man das vergleichen? Die Reise des... Und ich habe übrigens nicht nur das Buch gelesen, ich habe auch den Film schon mal geguckt.
0: Ja,
1: und zwar die Fahrten, des Odysseus. Und den fand ich schon sehr gut.
0: Ja.
1: Damals war ich noch etwas jünger und habe mich wahrscheinlich auch ohne Spezialeffekte richtig gut amüsiert. Heute weiß ich nicht, aber ich fand den damals schon gut gemacht. Also ich glaube, hatte so einen Touch italienische Produktion, aber war gut gemacht. Ne? Und irgendwie ist mir damals schon aufgefallen, die Reisen des Odysseus sind irgendwie wie Bahnfahren. Sie sind wie Bahnfahrt. Ja, sie sind, ja, sind wahnsinnig teuer, ja, wahnsinnig lang und mit einem Eigenschaftler, wenn der Pech hast, der dann kommt und sagt, Fahrgarten bitte. Dann mit dem Sirenengesang der Durchsagen, kein Mensch versteht. Das heißt, dann gehen sie mal rüber zu Gleis 3. Also, und am Ende fragt man sich, warum ist er einfach nie zu Hause geblieben? Also, so in ja, der Art, kommt, so ist
0: es. Es dauert lang, bis man ankommt.
1: So, eins möchte ich noch kurz erwähnen, weil wir die Zeit noch haben. Elon Musk, der Ultrarechte, also der rechte Hardliner, der rechte, eigentlich kennt man ihn ja eher wegen anderen gescheiterten Projekten, wie zum Beispiel sein Cybertruck, möchte dieser Erfolgsserie an gescheiterten Projekten noch was hinten dranhängen. Denn er hat sich gesagt, weil das eben alles so Vogue ist, diese Odysseus von Christopher Nolan, will er jetzt über seinen Grog, das ist dieses KI-System, was er entworfen hat, will er den Film jetzt noch mal machen. Also in seiner Art, wie sich die Rechten den vorstellen. Okay. Also Scheiße. Und okay. Weiß wie Milch. Ich ja. kann mir so richtig vorstellen, wenn ein Eimer weiß wie Milch, dann hast du etwa die Grundidee des Films von Elon Musk.

0: Vier Wochen waren wir nicht auf Sendung, Herr Bergmann.
1: Ja.
0: Ich habe mich extra nicht groß vorbereitet für die Sendung, weil ich denke, du sprühst über vor Ideen. Ja. Und jetzt reden wir über die Dittelmaus, über das Kino.
1: Ja.
0: Gibt es irgendwelche Themen, die wichtig sind für dich?
1: Kommen wir von historisch korrekter Verfilmung eines Märchens, kommen wir jetzt zur historischen Korrektheit in der Realität.
0: Bitte.
1: Und zwar, unsere schöne Weser, du kennst sie ja, so liebst sie, du weißt, wo sie ist,
0: ja.
1: Ne? Die wird zum Watt.
0: Zum die Watten wird immer weniger.
1: Ja, es wird zum, du kennst das Watt ja von Bremen wahrscheinlich, ja. So in der Richtung. Ne? Denn das, die Weser steuert jetzt, hat schon zugesteuert, aber es wird noch schlimmer wohl werden, zu einer ausgeprägten Niederwasserlage zu. Ja, die Weser, die wird so, also die fällt so schnell. Ich habe da so ein paar Sätze. Die Weser fällt so schnell, dass die Fische schon mal vorsorglich den Fußgängerführerschein machen. Dann, die Weser fällt so schnell, dass du bald zu Fuß nach Bremen gehen kannst. Dann, die Weser fällt so schnell, dass Hameln bald eine Partnerstadt in der Sahara braucht. Naja.
0: Ich habe auch noch einen.
1: Hast du auch einen?
0: Die Weser ist so flach wie deine Witze.
1: Richtig, ganz genau. So ist es im Moment. Aber es ist wirklich so.
0: Aber ja, ich weiß. Und die Edertalsperre lässt kein Wasser mehr ab.
1: Das ist der Grund.
0: Das ist einer der Gründe, auch weil es nicht lange geregnet hat. Aber ich habe gehört, dass die Flotte Weser. Also die Schifffahrtsgesellschaft.
1: Ist keine hübsche Frau hier. Och, die Flotte Weser kommt da um die Ecke. Ja. Nein, das sind die Schiffe.
0: Die Schiffe, ja. Also die Flotte.
1: Die können fahren.
0: Die dürfen fahren.
1: Ja,
0: weil
1: vorsichtig.
0: Es gibt hier eine Staustufe irgendwo.
1: Ja, in irgendwo Hameln. Durch Hameln, durch unser Wehr, gibt es da irgendwie was?
0: Jetzt habe ich mich gefragt, fahren die jetzt ständig vor der Staustufe hin und her? Weil da ist was ja noch einigermaßen hoch.
1: Ja, die lassen sich wahrscheinlich jetzt irgendwie von Fußgängern bis zur Mitte der Weser, wo es da am tiefsten ist, rüberziehen und so weiter. Lassen sich dann den Rest, also müssen sie, die Kapitäne müssen halt trocken rudern im Notfall.
0: Ja, irgendwo
1: das
0: muss
1: geht
0: ja
1: doch
0: flach
1: irgendwie
0: werden, die Weser.
1: Ja, natürlich. Oder auf Schienen. Demnächst.
0: Ja, kann
1: auch können
0: sein.
1: Sie auch sagen, dass Sie jetzt sagen, wenn das so weiterkommt, man geht ja auch dann davon aus, dass das nicht so nur heute ist, sondern dass das in den nächsten Jahren so bleiben wird. Man könnte sich überlegen, ob man für die Weserschiffe nicht langsam schon mal anfängt, einen Schienenverkehr einzurichten.
0: Ja, wobei es fahren ja jetzt nicht so viele Weserschiffe. Also wir sind ja jetzt nicht die Handelsroute schlechthin hier. Im Norden, der oberen Belauf der Weser.
1: Ein Vorteil hat es auf jeden Fall. Wenn das Wetter ganz weg ist, dann finden wir doch vielleicht diesen geheimen Tunnel, den die da auf TikTok jetzt genannt haben.
0: Und nicht, wenn das Wetter weg ist, wenn die Weser weg ist.
1: Ja, wenn die Weser weg ist. Naja, Wetter auch.
0: Das Wetter wird nicht weggehen.
1: Nein, aber es darf ja auch nicht regnen, weil sonst wird es so wieder voll.
0: Ja,
1: das ist ja auch nicht so schön. Aber was war garantiert für einen 500 E-Scooter, die sie da reingesenkt haben?
0: Die kannst du
1: oder
0: auch
1: sowas.
0: Stimmt,
1: in dieser Richtung. Da kann man da einfach mal so durchgehen und gucken. In dieser Art. Übrigens, ganz ehrlich, liebe Stadt, ihr müsst das jetzt nutzen. Erstens, so viel Strand hat Hameln noch nie gehabt wie jetzt.
0: Stimmt, ja.
1: So, und dann sollte man sich doch wirklich überlegen, ob man das nicht ausnützt und vielleicht so Kurtaxengebühr für Handtuchreservierer oder irgendwas so, wie Stühle hinstellen. Wie, ich war jetzt in wo war ich gewesen? In Pyrmont. In Pyrmont ist das wirklich
0: das
1: toll.
0: Das klang jetzt so, als ob du weit weg warst.
1: Ja,
0: das warst du in Pyrmont.
1: Ja, wenn du nicht
0: du
1: da
0: warst. Du warst ja eine richtige Reise unternommen.
1: Ja, habe ich richtig gemacht. Habe mir die wunderschöne Nachbarstadt mal angeguckt.
0: Oh Gott.
1: Über die wir viel zu wenig reden.
0: Ja.
1: Aber auf jeden Fall habe ich da gesehen, Mensch, da, die sind ja wirklich mit ihrer Weserpromenade.
0: Die haben direkt gar keine Weserpromenade in Pyrmont.
1: Doch, die haben da. Die
0: in
1: haben
0: Pyrmont?
1: Indirekt an der Weser stehen sie da mit ihren
0: Die Weser fließt doch nicht durch Pyrmont.
1: Na, anscheinend schon.
0: Wo warst denn du unterwegs?
1: Kann auch Rinteln gewesen sein.
0: Oder Bodenwerder vielleicht?
1: Ja, nee, Rinteln, glaube ich.
0: Rinteln.
1: Okay. Ja.
0: Entschuldigung.
1: Rinteln, das Pyrmont des Nordens, also quasi.
0: Okay. Ich mache mal Musik.
1: Rinteln war
0: überlegt, wo du warst.
1: Ja, ja. Rinteln war's.

0: Wir kriegen gerade unheimlich viele Mails ins Studio. Zum einen beschweren sich Bad Pyrmont, dass du sie mit Rinteln verglichen hast. Und die Rintler beschweren sich, dass du sie mit Pyrmont verglichen hast.
1: Ja, Entschuldigung, es waren natürlich Rintel. Ja, okay. Ja, stimmt. Ich war jetzt tatsächlich so auf Pyrmont fixiert. Aber das lag auch daran, weil wir jetzt über Hameln-Pyrmont reden. Denn Hameln-Pyrmont hat ja zurzeit, man kann sagen, eine neue Minisoap. Titel Landrat gesucht.
0: Okay, ja.
1: Was war vorher geschehen? Vorher war ja gewesen, dass sich die Parteien hier in Hameln so ein bisschen gegenseitig vorgeworfen haben, die Plakate zu früh aufgehängt zu haben.
0: Ja.
1: Die SPD, der CDU, dann stellte sich von der CDU heraus, ja, die SPD hat ja auch. Das war der Stand der Dinge. Nicht wahr? Jetzt aktuell, nur ein kurzer Hinweis, Emmertal sowas ähnliches. Da ist es aber blau, blau, blau, blüht die AfD. Da hat die AfD mal wieder ein bisschen übers Ziel hinausgeschossen. Und dann finde ich es ganz interessant, die großen Parteien dort haben gemeinsam
0: also
1: gesagt...
0: Also die großen Parteien, du meinst SPD und CDU?
1: Ja, sagen wir mal, die großen, in ja, Anführungszeichen gesetzt.
0: Ja.
1: Ne? Die FDP. nein. Auf jeden Fall, da haben sich die Parteien dann gesagt, nee, wir wollen das aber nicht groß uns beschweren, da wollen wir nicht drüber meckern, weil wir wollen die AfD ja nicht groß, also nicht in die Öffentlichkeit rücken. Ganz ehrlich, liebe Emmertaler, ich verstehe euren Gedankengang, aber der Zug ist abgelaufen.
0: Ja.
1: Der Zug ist absolut abgelaufen. Also im Grunde genommen hätte man jetzt sagen können, das ist ja typisch AfD.
0: Ja.
1: Aber nicht sagen, wir wollen sie nicht in die Öffentlichkeit, oder wir wollen sie nicht dadurch publik machen oder sowas.
0: Ja.
1: Das brauchen die nicht mehr. Die sind inzwischen leider Gottes sehr publik.
0: Ja.
1: Ne, muss man schon sagen. Übrigens, kommen wir jetzt zum richtigen Teil heute von Landrat gesucht. Früher hätte ich jetzt einen Jingle an dieser Stelle gehabt. Und zwar... In der aktuellen Folge jetzt. Das Verwaltungsgericht Hannover hat entschieden, der in Klammern 69-Jährige, normalerweise würde ich Elternalter nicht sagen, aber in dem Falle ist es wichtig, FDP-Politiker Rüdiger Zemlin darf nicht zur Landratswahl in Hameln-Pyrmont antreten. Wir hatten es schon mal erwähnt.
0: Weil er zu alt ist.
1: Weil er leider Gottes ein Jahr über die Zeit hinaus, nicht wahr, so ist es. Irgendwo kann ich Rüdiger Zemlin verstehen. Wir sollen bald bis 70 arbeiten, aber in der Politik will man ihm verbieten, mit 69 noch für die nächsten 5 Jahre in so ein Amt gewählt zu werden.
0: Ja, gut, dann wäre er ja dann auch über 70.
1: Ja,
0: dann.
1: Altersarbeit, das wollen sie doch alle ja. So, dass man länger arbeitet und so. Nein, aber die haben jetzt gesagt vom Verwaltungsgericht Hannover, nein, er ist nichts. Er ist halt zu alt für laut der rechtlichen Sache. Jetzt könnte, und das fand ich ganz interessant, es war aus formalen Gründen unzulässig. Und die Altershöchstgrenze sei nicht diskriminierend. Das verstehe ich nicht so ganz, nicht wahr? Jetzt hätte er aber die Möglichkeit, vor das Oberverwaltungsgericht in Berufen zu gehen, nicht wahr? Aber, ja, wenn die FDP irgendetwas gelernt hat, dann ist es doch wirklich, Regeln so lange anzuzweifeln, bis sie der Markt regelt.
0: Ja, aber der Jurist...
1: Oder das Gericht.
0: Ja, aber der Jurist kann ja auch weiter klagen. Also,
1: natürlich.
0: Rüdiger Zemlin ist ja, Rechtsanwalt, oder?
1: Ja, vielleicht kennt er ja auch einen guten.
0: Ja, der ihn vertritt praktisch.
1: Ja, der ihn vertritt.
0: Ja.
1: Ne? Weil man soll ja nicht selber seinen eigenen
0: machen. Nein, weiß ich jetzt
1: machen.
0: Nicht.
1: Übrigens, in der Hinsicht, da gibt es noch einen zweiten Teil heute, der Dirk Hüge von der AfD wollte ja auch gern als Landratskandidat hier in Hameln-Pyrmont antreten. Und da hatte man jetzt gesagt, Mensch, das geht doch eigentlich nicht. Die AfD ist ja gerade auch in Niedersachsen sehr rechtsextrem. Das ist doch nicht mit der Verfassungstreue vereinbar. Doch hat man festgestellt, denn man hat nicht feststellen können, dass er nicht verfassungstreu ist. Also allein die Mitgliedschaft in der AfD reicht da wohl nicht. In dem Falle gerade in der Niedersachsen-AfD. Nein, er hätte das noch irgendwie, was weiß ich, Grundgesetz zerreißen, ich weiß es nicht, irgendwie nachweisen müssen.
0: Okay.
1: Das heißt, das Problem ist, die Verfassungstreue eines AfD wird weniger angezweifelt, aber dann ist mir als Rüdiger Zemlin, und da ist mir aber eingefallen, der hat ja den Beweis im Personalausweis.
0: Ja.
1: Da braucht er nur reingucken. Da kann ja jeder sofort erkennen, wie alt der ist.
0: Ja,
1: das ist ja nicht so schwierig.
0: Er sieht bedeutend jünger aus.
1: Ja, aber leider. Naja, gut. Ich weiß ja sowieso nicht, wie ist denn so eine Verfassung? Das hast du schon weggedreht.

0: Weißt du, wir haben ja von der Hitzewelle geredet.
1: Ja,
0: genau. Also beziehungsweise die Kommunen haben ja auch die Aufgabe, die Bürger vor zu großer Hitze zu schützen, will ich jetzt nicht sagen, aber sich darauf vorzubereiten.
1: Ja, besonders jetzt durch den Klimawandel wird es immer erforderlicher.
0: Genau, die Stadt Hameln macht ja auch einiges. Ja. Die Sprühnebelanlagen, die sie jetzt aufgebaut haben, dann haben sie Bäume gepflanzt, habe ich gelesen.
1: Ja,
0: genau. Und auch nicht wieder richtig. Die Nein. Bürger meckern immer nur rum.
1: Ja, die Stadt hat ja einiges an Bäumen auch weggehauen. Es ist ja jetzt nicht so, dass sie das aus Gutwill machen.
0: Ja, aber das waren sondern, ja kranke Bäume.
1: Ja, natürlich, die waren alle todkrank. Die saßen siechend an der Ecke und wussten nicht weiter. Auf jeden Fall pflanzt oder will die Stadt jetzt 3.000 Stück am Ende sollen es werden, Neupflanzung.
0: Bäume.
1: Bäume. Ja, aber Bäume haben etwas und das nennt man die Schattenseite.
0: Ja, okay.
1: Und Schattenseite hat auch diese Aktion in dem Moment, denn unter anderem haben jetzt zum Beispiel in Tündern Einwohner sich darüber aufgeregt, denn das Grün würde zu nah an ihr Eigenheim heranwachsen.
0: Also die merken, weil die Bäume Schatten werfen?
1: Ja, die
0: oder
1: merken.
0: Oder weil sie so ein bisschen mehr Blätter haben als ja, sonst was?
1: Aber sie haben doch recht, das ist doch ein Skandal. Ehrlich, da pflanzt die Stadt Bäume und die Dinger wagen es tatsächlich, Schatten zu werfen,
0: zu
1: dichte an Grundstücke auch noch ran. Die können noch mal ein bisschen wegbleiben.
0: Wer kann damit rechnen, dass Bäume wachsen?
1: Ja, und die werden vermeintlich unzureichend gepflegt, haben sie auch noch gesagt, die Leute. Ja. Und ganz ehrlich, wo kommen wir denn da hin, wenn die Natur sich an die Biologie hält? Ja. Ist doch ohne an städtische Terminplanung.
0: Ja, das
1: geht
0: blöd.
1: Doch nun gar nicht. Auf jeden Fall, die Stadt verweist auf den öffentlichen Raum, in dem die grünen Riesen stehen. Ja. Aber der Schatten ist auf unserem Grundstück, sagen die Einwohner. Zu Recht.
0: Ja, okay.
1: Nicht wahr? Ich finde, man sollte die Bäume wegen Hausfriedensbruch anzeigen.
0: Ja, beziehungsweise so schneiden, dass sie nicht wachsen.
1: Ja, oder so. Ne?
0: Also ja, immer, wenn sie einen Meter hoch sind, abschneiden.
1: Ja, endlich ein Problem, das man mit der Kettensäge lösen kann.
0: Du hast einen Baum gepflanzt und schneidest ihn gleich
1: Gehst
0: wieder ab.
1: Sofort hin, nicht wahr? Im Unterschied zum Sozialstaat kann man das mit der Kettensäge lösen,
0: so
1: Fritze. Ne? Dann, ich bin mal ab... Ich möchte einfach nur mal abwarten. Die wollen ja nicht nur in Tündern, sondern jetzt sollen ja die Anpflanzung in Hasbeck und Afferden.
0: Ich warte schon auf Bürgerproteste.
1: Hameln bleibt baumfrei.
0: Ja, genau.
1: Große Bürgerinitiative.
0: Und das sind genau dieselben, die damals protestiert haben, als die Bäume abgeschnitten haben.
1: Ich kann nur hoffen, und da spreche ich jetzt für den Bürger, dass die Hamelner, dass die Afferder und Hastenbecker, dass die ihre Äxte bereithalten, damit wir nicht eines Tages noch an Sauerstoff eingehen. Ne, so muss man das doch sehen. Naja, Stadt jedenfalls verteidigt ihre ganzen Anpflanzungen und gibt sich bemüht, mit den Einwohnern in den Dialog zu gehen, was sich manchmal schwierig gestaltet.
0: Ja.
1: Tja, so ist
2: zweimal so viel, 300.000 in der nächsten Großstadt.

0: Und wenn wir jetzt schon mal drüber reden, über aufmüffelige Bürger und Bürgerinnen, die sich über alles Mögliche beschweren, was die Stadt vorantreibt, hier diese Lastenräder war das gleiche Prinzip.
1: Ja,
0: hat also die Stadt mal gesagt, wir wollen Verkehr entlasten in der Stadt, wir geben Geld für Lastenräder und da wurde ja auch drüber gemeckert.
1: Auch eine Klimaschutzmaßnahme, muss man schon so sehen, weil wenn keine Autos fahren, ist es für das Klima mit Sicherheit besser.
0: Ja.
1: Auf jeden Fall hat man sich gesagt, Mensch, wir geben 50.000 Euro raus, wir haben es ja, wir schmeißen es raus, wir geben den Leuten Förderung für Lastenfahrräder.
0: Wenn sie ein Lastenfahrrad kaufen.
1: Wenn sie ein Lastenfahrrad kaufen, nicht wahr? Können sie sich privat dann anschaffen. So, und natürlich war die FDP, also nicht natürlich, aber die FDP-Fraktion im Hamelner Rat war dagegen. Und dann kam Hilfe vom Bund der Steuerzahler, der auch gesagt hat,
0: so toll war die Idee
1: so
0: nicht.
1: Toll ist das nicht. Nee, das wollen wir nicht. Nee, kommen wir aus Bremen.
0: Ja,
1: ich kenn's
0: weiß,
1: ja.
0: Genau.
1: Leute, die in Bremen sind, meckern immer rum.
0: Ja.
1: Nicht, nee, auf die Kritik hat natürlich jetzt die Stadt erstmal mit bürokratischer Gelassenheit reagiert. Die hat sich gesagt,
0: das waren sie immer.
1: Wir versuchen es
0: erst. Ja, erst
1: kam
0: machen.
1: Aus dem Rat. Erstmal machen. Wie unser neuer Gesundheitsminister Carsten Lindemann damals mal gesagt hat, machen wir erstmal.
0: Ja, genau.
1: Nicht wahr?
0: Ja.
1: So, und dann frei nach dem Motto unsere Stadt hier, es mag vielleicht nicht effizient sein, aber es sah auf den Flyern so verdammt toll aus, als man uns das vorgestellt hat. Deshalb haben wir gesagt, nee, Autofahrer sagen nur eins, mach die klobigen Dinge aus dem Weg.
0: Ja.
1: Aber das sagen wir, glaube ich, bei allen. Das sagen sie auch bei Fußgängern und Fahrrädern. Ne? Aber immerhin, endlich ein Programm, das garantiert niemanden überfordert, außer FDP, Steuerzahlerbund und andere Verkehrsteilnehmer. Muss man so sagen.
0: Ja,
1: ich habe nichts dagegen.
0: Es wurde ja auch vorgeworfen, dass ja die Stadt nicht nachprüft, was mit den Dingern passiert. Also
1: ja.
0: Was mit der Förderung für die, also die Förderung ist klar, aber du schaffst dir eins an, kriegst glaube ich 2000 Förderung pro Auto, für Fahrrad und was da genau passiert, weiß ja auch keiner, also mit dem Fahrrad dann.
1: Naja, auf jeden Fall hat Hameln auf diesen ganzen Vorwürfe von Bund der Steuerzahler erstmal mit Spott reagiert, kennst du ja.
0: Ja.
1: Ich finde, damit hat Hameln, glaube ich, das erste Förderprogramm mit Comedy-Modus eingeführt. Irgendwann müssen wir einfach in der Stadt mal hier einladen, ne? Um die besten Gags zu erzählen, die der Bund der Steuerzahler erzählt.
0: Aber die Weser hat ja Niedrigwasser. Wahrscheinlich liegen dann auf dem Grund der Weser bald unsere Lastenfahrräder.
1: Und Hameln hat bestimmt auch gesagt, wisst ihr was, wir haben hier in der Stadt regelmäßig Stromausfälle. Das ist doch auch ein CO2-Programm. Also
0: ja.
1: Wir tun schon was für das, nicht wahr? Wir werden sehen, wie es am Ende ausgeht. Also es wird gar nichts ausgehen. Bund der Steuerzahler hat ja keine Weisungsbefugnis.
0: Ja. Übrigens, wenn wir schon Bund reden, Verkehr, wir haben gar nicht mehr so viel Zeit. Gibt es schon einen neuen Verkehrsminister? Schnieder soll ja
1: Nein,
0: gehen.
1: Nein, also es ist ja eine Personalrochade noch und nöcher.
0: Ja.
1: Das ist ja absolutes Chaos. Ne? Merz wollte ja erstmal ganz schnell die Sache erledigen, vom Tisch haben. Jetzt meinte er, es hat ja noch Zeit bis Sommer, weil er wohl festgestellt hat, alles, wie er sich das vorgestellt hat, war er nicht.
0: Ich glaube,
1: ne?
0: Es will keiner machen, Verkehrsminister.
1: Nein, genau. Ich meine, ganz ehrlich, der Job des Verkehrsministers ist ja auch nicht gerade mit, sag mal, mit Lorbeeren geschmückt.
0: Das wäre gar keine Wahrheit.
1: Ja.
0: Das will ich ja. Eigentlich würde es machen.
1: Ja,
0: erstmal, ich habe genauso viel Ahnung wie die anderen vorher, also keine.
1: Ja, ja.
0: Und man kann es ja nur besser machen.
1: Übrigens, es sollte tatsächlich einer aus Niedersachsen machen. Der hat dann aber gesagt, weil er aus dem Finanzbereich kommt, da habe ich keine Ahnung. Finde ich ja schon mal ganz gut.
0: Ja.
1: Na, was hat er gesagt? Wenn ich Stürmer bin, möchte ich nicht Verteidiger spielen.
0: Ja, aber
1: spielen.
0: Das kannst
1: so
0: du bei 80%
1: Art,
0: der PolitikerInnen auch sagen.
1: Ja, aber wir werden es weitersehen. Wir haben auf jeden Fall jetzt ein... Es ist ja auch ganz ehrlich, Merz will sich ja so gern als Reformkanzler. Hat er sich ja jetzt bei der letzten Sommerpressekonferenz. Er wäre der große Reformkanzler. Aber ganz ehrlich, was hat er denn

0: gemacht. Er hat bis jetzt nur die Türschilder an den Türen der Ministerien ausgewechselt. Das ist kein Neuanfang. Das ist im Endeffekt ja wirklich, wir werden es weiter verfolgen, wir werden sehen, was kommt. Vielleicht ist Hagen nächsten 14 Tage wieder nicht da, weil er jetzt Verkehrsminister ist. Man weiß es
1: nicht. Ich nehme die Zeit extra.
0: Er nimmt sich die Zeit extra. Das heißt, damit in 14 Tagen sind wir hier wieder auf Sendung.
1: Ja, auch wenn ich Verkehrsminister bin.
0: Alle Comedy-Formate in Deutschland sind momentan oder auch Satireformate sind momentan im Urlaub, im Sommerurlaub. Wir nicht. Wir sind in 14 Tagen auf jeden Fall wieder hier auf dieser Stelle, auf dieser Welle.
1: Du hast noch Zeit für Tage des Tages.
0: Die machen wir jetzt nach der nächsten Musik.
1: Ah, okay.
0: Oder willst du? Oder soll ich gleich?
1: Kurze Musik, du kannst dich ein bisschen vorbereiten.
0: Ja.

0: Okay, Tage des Tages, genug vorbereitet für dich.
1: Ein Geburtstagsgrund, erstmal an alle, die heute Geburtstag haben. Einer hat besonders heute Geburtstag, der Erfinder des Dosenpfands.
0: Jürgen Trittin.
1: Jürgen Trittin wird heute 72 Jahre alt. Herzlichen Glückwunsch. Dann haben wir heute zum Beispiel, vor 70 Jahren war die erste Live-Übertragung. Und ich möchte nochmal betonen, auch wir sind hier jeden Samstag live auf diesem Studio. Man kann uns im gläsernen Studio bewundern, wenn man das will, und wenn nicht, lässt man es. Weißt du, was die erste Live-Übertragung vor 70 Jahren war?
0: Im Fernsehen oder im Radio?
1: Im amerikanischen Fernsehen.
0: Die Live-Übertragung vor 70 Jahren? Nö, weiß ich nicht.
1: Ich sag's dir, der Untergang der Andrea Doria. Woher kommt der Name? Kommt dir der Name Andrea Doria bekannt
0: vor? Udo Lindenberg.
1: Richtig, ja. Ne? Das war damals der Thema, wo das erste, als das Schiff untergegangen ist, haben
0: sie
1: zum ersten Mal live übertragen.
0: Das Schiff Untergang.
1: Haben sie übertragen.
0: Echt?
1: Waren sie mitten dabei?
0: Hat keiner geholfen?
1: Hat keiner geholfen. Machen sie es heute auch nicht anders.
0: Ne? Ist wirklich so gewesen?
1: Ja, ist wirklich
0: das
1: so.
0: Das Schiff ist echt untergegangen, die haben live übertragen.
1: Und die haben live vom Untergang und wahrscheinlich Versuch der Bergung, gehe ich mal von aus, haben sie live berichtet damals. Ja, von den Leuten. War die erste Live-Übertragung im Fernsehen. So, dann haben wir heute Welttag der Prävention gegen das Ertrinken. Hameln tut alles dafür. 50 Zentimeter Wassertiefe. Ja. Aber es gibt Leute, die stürzen, fallen in eine Pfütze, sind tot. Hier könnte sowas passieren.
0: Ja.
1: Wüsste ich wenigstens, wer im Lexikon der dümmsten Todesarten mit drin gewesen.
0: Ja.
1: Also das ist heute. Kannst du schwimmen?
0: Was ist denn das für eine Frage?
1: Naja, es gibt viele heutzutage, die das Schwimmen in Deutschland...
0: Wir haben das auch damals noch gelernt. Ich kann nicht gut schwimmen, aber Schwimmen ist ja kein Sport. Schwimmen macht man, damit man nicht untergeht. Und das kann ich halt.
1: Wichtig ist immer, Luft ist nicht zu ersetzen.
0: Das ist immer ganz, ja.
1: Dann haben wir heute Tag des Karussells.
0: Okay.
1: Bist du einer, der gerne Karussell fährt?
0: Herr Bergwald, ich bin auch schon etwas älter. In meinem Alter fährt man kein Karussell mehr.
1: Warum denn das nicht?
0: Also Karussell ist so das Ding, was sich dreht mit komischen Tieren.
1: Ja, das ist doch aber die schönste Art zu sagen, es geht nichts voran, aber es ist bunt.
0: Ja, und ne?
1: Also
0: es dreht
1: wie
0: sich
1: Drogen.
0: Alles im Kreis.
1: Ja, wie Drogen eigentlich. So, dann haben wir heute den Käse- und Weintag.
0: Ja.
1: Und da muss ich ganz ehrlich sagen, ja, bei mir ja, bei dir?
0: Also ich weiß noch, mein erstes Rendezvous, was ich bei mir in der Wohnung hatte, damals, ja, lange ist es her, da habe ich Käse und Wein kredenzt.
1: Ehrlich?
0: Ja.
1: Ja, und man kann sagen, Schimmel und Gärung haben besser zusammengepasst als seine Beziehung, seit er war.
0: Ja, das stimmt.
1: Nein, aber ich muss sagen, ich bin ja kein Alkohol, ich mag ja Alkohol nicht unbedingt,
0: ja,
1: aber ich esse tatsächlich gerne Käse mit Weintrauben. Diese Mischung, die mag ich gerne.
0: Ja.
1: Und da ja Wein aus Weintrauben gemacht wird, ja, das ist eine Bildungssendung hier,
0: ja,
1: habe ich da natürlich so einen ähnlichen. Dann haben wir heute Tag der Kulinariker.
0: Okay, Käse und Wein passt ja zusammen.
1: Passt dazu. Bist du einer, der so gerne sagt, so Essen, also philosophisch betrachtet? Oder bist du einer, der sich von Teller setzt und wupp, weg isst?
0: Ja, das Essen.
1: Atmest du Essen?
0: Ich komme aus der Generation, wo das Essen dann geschmeckt hat, wenn das Schnitzel größer als der Teller war.
1: Ehrlich, ja, ne? Das war noch so, egal was es für ein, wo es herkam, hat sich doch keiner drum gekümmert, ob es der Kuh gut ging.
0: Wir gehen dahin essen, weil das Schnitzel ist größer als der Teller. Da ging es nicht um Geschmack.
1: Wird nicht profan, wir essen profan, wir sind ja nicht die feinen Leute.
0: Es ging
1: Leute.
0: Nie um Geschmack, es ging um Größe.
1: Ich fand das immer so, bei diesen Kulinarikern finde ich es immer so schrecklich, die Portionen, da würde ich nie satt von werden. Das ist wahrscheinlich
0: deswegen
1: wirklich.
0: Deswegen gibt es ja auch mehrere Portionen.
1: Ja,
0: also
1: aber
0: mehrere
1: das,
0: Gänge.
1: Warum geben Sie mir nicht eine zusammen? Im Magen ist das doch sowieso alles eine Matsche.
0: Ja, wir müssen aufhören.
1: Ja. Dann Wochen. Ist heute noch Tag des Cowboys, das sagen wir jetzt noch. Wir sagen hier und wünschen allen noch einen wunderschönen, ja, eine wunderschöne 14 Tage.
0: Und wir hören uns wieder.
1: Genießen Sie das schöne Wetter. Es soll noch mal eine Hitzewelle kommen, sagen einige. Und wir hören uns dann wieder.

0: Ihr Samstag mit Radioaktiv und gleich. Musik von All City Fireflies und Michael. Will you be there? Die Frage, und wir zählen auf Sie gleich hier. Es ist 9.01 Uhr.
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0: Am Freitagnachmittag war die Tunnelstraße in Hameln aufgrund eines Verkehrsunfalls für mehrere Stunden gesperrt. Es kam zu kilometerlangen Staus. Die Nachrichten mit Eva Strohdeicher.
2: Um kurz nach zwei am Nachmittag war ein LKW mit Sattelauflieger und einem darauf befindlichen Bagger unter der Eisenbahnbrücke in der Tunnelstraße stecken geblieben. Der Baggerarm hatte sich in der Brücke verkeilt, was die Bergung des Fahrzeugs erschwerte. Letztlich musste Luft aus den Reifen des LKW aus Oldenburg abgelassen werden, um ihn bergen zu können. An der Brücke ist leichter Schaden entstanden, die Statik sei aber nicht gefährdet, heißt es von der Polizei. Die genaue Schadenshöhe ist derzeit noch nicht bekannt. Bei der Bergung des Baggers ist Hydrauliköl aus dem Baggerarm ausgelaufen, sodass die Fahrbahn aufwendig gereinigt werden musste. Verletzt wurde bei dem Verkehrsunfall niemand. Jetzt steht fest, im Landkreis Hameln-Pyrmont gehen 4 Bewerber ins Rennen um das Landratsamt. Auch im Nachbarlandkreis Holzminden stehen die Kandidaten für die Landratswahl jetzt fest. Es gibt 3 Bewerber, darunter Bjarne Allruth für die SPD, Uwe Lange von der CDU und Lukas Albrecht kandidiert für die AfD. Der Kreiswahlausschuss hat die 3 Wahlvorschläge zugelassen. Bei der Kandidatur von Lukas Albrecht gab es zuvor im Ausschuss Zweifel an der Zulässigkeit. Er wurde letztlich aber ebenfalls zur Wahl zugelassen. Nach bundesweit mindestens 99 Badetoten allein im Juni hält die Deutsche Lebensrettungsgesellschaft viele dieser Unglücke für vermeidbar. Zum Welttag der Prävention gegen das Ertrinken, heute am 25. Juli, fordert die DLRG eine breite Aufklärungskampagne über Gefahren an Gewässern und sicheres Verhalten beim Baden. Aus Sicht der Wasserretter sollten Kommunen mehr bewachte Badestellen schaffen und Rettungsmittel an unbewachten Gewässern bereitstellen. Auch in Schulen müsse das Thema stärker behandelt werden. Zudem fordert die DLRG bundesweite Informationskampagnen sowie Investitionen in Schwimmbäder, Schwimmunterricht und die Ausbildung von Schwimmern. Besonders gefährdet seien Nichtschwimmer und unsichere Schwimmer. Soweit die Meldungen aus der Region. Jetzt weiter mit den Weltnachrichten.
3: Ich bin Tanja Wagner. Der designierte Unionsfraktionschef Frei hat die Probleme von Kanzler Merz beim Umbau der Bundesregierung als Folge von Pech bezeichnet. Es könne auch in der Spitzenpolitik passieren, dass ein geplanter Personalwechsel kurzfristig scheitere, sagte der CDU-Politiker.
4: Es geht um die Hängepartie bei der Besetzung des Verkehrsministeriums. Minister Schnieder hatte einigen Abgeordneten schon mitgeteilt, dass er entlassen wird. Als der Kanzler dann vor die Presse trat, passierte das aber nicht, weil der vorgesehene Nachfolger Günzler kurzfristig abgesagt hatte. Wie es nun weitergeht, ist offen. Klar ist aber, neue Kanzleramtschefin wird Gesundheitsministerin Warken und ihren Job soll CDU-Generalsekretär Linnemann übernehmen. Thomas Brock, Berlin.
3: Frankreich und Spanien kämpfen weiter gegen Waldbrände. Rund 110.000 Menschen mussten allein in der Gironde ihre Unterkünfte verlassen. Ein Ende ist nicht abzusehen. Bundeskanzler Merz bot Frankreich Unterstützung an. Nach dem sprunghaften Anstieg der Ölpreise infolge der Eskalation im Iran-Krieg sieht das Deutsche Institut für Wirtschaftsforschung die Versorgung in Deutschland und Europa weiterhin stabil. Aktuell sei die Versorgung mit Rohöl- und Mineralölprodukten wie Benzin und Diesel weiterhin gesichert, sagte DIW-Ökonomin Franziska Holz gegenüber der deutschen Presseagentur.
5: In absehbarer Zeit ist auch weiter nicht mit einem Rückgang des Ölpreises zu rechnen. Insgesamt sind im Weltölmarkt fast 20% weniger Mengen als noch vor dem Krieg verfügbar, so DIW-Ökonomin Holz weiter. Der Preis für Rohöl schießt weiter in die Höhe. Zuletzt lag er bei rund 100 Dollar pro Barrel. Zum Vergleich, vor dem Ausbruch des Iran-Kriegs Ende Februar lag der Preis bei rund 66 Euro pro Barrel. Neue Entlastungen wird es auch erstmal nicht geben. Das hat Wirtschaftsministerin Reiche diese Woche noch einmal klargestellt. Der Tankrabatt hat viele Milliarden gekostet und dafür ist jetzt kein weiteres Geld mehr da. Tine Klimach, Berlin.
3: Das größte jemals gebaute Raketensystem der Raumfahrtgeschichte hat seinen 13. Testflug weitgehend nach Plan absolviert. Das vom privaten Raumfahrtunternehmen SpaceX entwickelte Starship startete vom Weltraumbahnhof des Unternehmens im US-Bundesstaat Texas und flog eine Weile unbemannt durch das Weltall.
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0: Ein fast perfekter Sommersamstag ist das heute mit rund 14 Sonnenstunden, überwiegend blauem Himmel. Es bleibt trocken und wird noch richtig warm. Temperaturen derzeit liegen so zwischen 20 und 21 in Hessisch-Ollendorf, Bad Münder und Bad Pyrmont. Und die Temperaturen steigen weiter, locker bis auf 26, vielleicht sogar bis auf 27 Grad. Und genießen Sie es, denn morgen, ja, sieht's auch nicht schlecht aus, aber es wird etwas gemischter. Da gibt es Wolken, es gibt etwa 6 Sonnenstunden, aber es kann auch mal ein bisschen Regen geben. Gerade so ab Mittag und am Nachmittag. Es wird auch deutlich windiger bei bis zu 24 Grad am Sonntag. Da läuft's gut auf den Straßen, sind uns keine Störungen gemeldet. Aber wenn Sie was sehen sollten oder vielleicht auch Blitzer, können Sie uns das sagen oder schreiben per WhatsApp, Sprache oder Textnachricht an die 05151 6x5. Wir geben das dann gerne weiter. Wenn Sie unterwegs sind, gute Fahrt.
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0: Ja, und dann nehmen wir Sie gleich mit an die See. Von Hessisch-Ollendorf an die Nordseeküste. Das Keramikstudio Alles Paletti aus der Langen Straße ist nicht nur erfolgreich seit 11 Jahren, es ist jetzt auch expandiert und hat eine Filiale eröffnet, eben genau an der Nordsee. Wie es dazu gekommen ist, wie sich das Paletti entwickelt hat, ja, und wie es weitergeht, das hören Sie hier gleich bei uns. Die beiden Macher des Paletti sind hier bei uns im Studio. Ich freue mich auf Bettina und Wolfgang Lütjen. Und ich freue mich, dass Sie mit dabei sind. Ich bin Jan Hampe. Ihnen einen guten Morgen.

0: natürlich auch mit dabei. Erinnern Sie sich, 1992 Michael Jackson im Weser-Bergland-Stadion. Man hat es doch nicht geglaubt, dass der Mann tatsächlich nach Hameln kommt. Aber inzwischen wissen wir, er war es. 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Da wird die ganze Geschichte nochmal aufgerollt am Tag, als Michael Jackson in Hameln aufgetreten ist. Hören Sie da, hier hören Sie Radioaktiv um gleich 16 Minuten nach 9. Ja, so eine Erfolgsgeschichte ist selten geworden in diesen Zeiten, in denen unsere Innenstädte immer mehr unter Leerständen leiden. Im Juli vor 11 Jahren konnten in Hessisch-Ollendorfs Langerstraße 27 die Räume des lange leerstehenden ehemaligen DRK-Shops wieder vermietet werden. Und am 8. August 2015 eröffnete dort das Alles Paletti, ein Keramikmalstudio. Das hat sich dort seitdem nicht nur etabliert, es ist jetzt sogar expandiert und hat eine Filiale eröffnet an der Nordseeküste. Wo genau, wie es dazu gekommen ist und was das Geheimnis dieses Erfolges ist, da sagt uns jetzt die Inhaberin Bettina Lüttchen und Wolfgang Lüttchen hier live bei uns im Studio. Willkommen.
1: Ja, guten Morgen, liebe Radioaktiv-Hörerinnen und Hörer. Packt die Badehose heute ein, es wird schön warm.
0: Und der Mann übernimmt hier gleich die Sendung. Wie schön, dass ihr da seid und ja, Gratulation zum zweiten Alles Paletti.
2: Ja, vielen Dank.
1: Danke.
0: Bettina, das ist deine Geschichte, eure Geschichte, euer Erfolg. Fangen wir eben erstmal an mit den jüngsten Geschehnissen. Was gibt's Neues?
2: Ja, wir haben im Juli in Bremerhaven tatsächlich eine Filiale eröffnet, weil es hier im Weserbergland so gut lief. Und ja, haben da auch schon die ersten Maler begrüßen dürfen. Jetzt die ersten Wochen waren schon ganz toll. Und jetzt sind ja auch Sommerferien, viele Kinder da, viele Touristen auch und ja, macht ja Spaß.
1: Bremerhaven kam natürlich nicht von ungefähr. Ich bin vor einigen Jahrzehnten in Bremerhaven geboren, das ist also praktisch meine Geburtsstadt und habe dann noch sehr, sehr viele Kontakte. Und natürlich der tollste Kontakt ist meine Tochter, die da lebt und die das Ganze auch mit begleitet. Und das ist natürlich auch da unsere Kreativdirektorin geworden.
0: Also es gibt die persönlichen Beziehungen zu Bremerhaven, aber dass ihr da tatsächlich eine Filiale eröffnen konntet, hat ja auch mit dem Erfolg hier im Weserbergland zu tun. Bettina, deswegen nimm uns doch mal mit ins Alles Paletti. Erstmal die Frage für die, die euch vielleicht noch nicht kennen, was ist Alles Paletti?
2: Ja, bei uns kann man Keramik bemalen, das heißt, man sucht sich sein Lieblingsstück aus. Aus über 400 Rohlingen hat man da die Möglichkeit, eben Tasse, Müslischale oder Teller zum Beispiel zu bemalen. Und nach ein paar Tagen kann man es dann wieder abholen. Es wird zwischenzeitlich von uns gebrannt und dann kann man es benutzen wie die Keramik zu Hause auch. Der einzige Unterschied, es darf nicht in die Mikrowelle, aber ansonsten kann man damit alles machen und hat eben sein persönliches Lieblingsstück. Kann man auch verschenken, nicht nur für sich selber. Und man kann eben wunderbar entspannen bei uns. Also wir haben richtig viele Menschen, die zu uns kommen und die einen stressigen Job haben und die bei uns dann entsprechend runterkommen.
1: Urlaub vom Alltag, sage ich.
0: Und wenn man so durch die lange Straße spaziert, dann sieht man, dass Alles Paletti ist ja offensichtlich noch mehr, denn es stehen draußen ein paar Stühle, also man kann sich's da offensichtlich gemütlich machen.
2: Ja, das ist richtig. Also die meisten Leute, die reinkommen, sagen, oh, das ist ja toll, das ist ja wie ein kleines Wohnzimmer. Und wir hatten eine Kundin, die hat tatsächlich mal in einem anderen Studio gemalt, auch im Norden. Und die kam rein und hat gesagt, oh, in der Stadt, das ist ein Keramikmalstudio und hier ist ein Gefühl. Und toll, ne? Den Spruch haben wir bis heute an der Wand hängen, weil uns das so gefreut hat.
0: Ja, das ist, glaube ich, das größte Lob, was man bekommen kann. Ja. Und ja, wie es dazu gekommen ist und wie es tatsächlich so ein Erfolg geworden ist, das Alles Paletti in Hessisch-Ollendorf in der Langen Straße, das verraten uns die Macher hier gleich persönlich. Bettina und Wolfgang Lüttchen bei Radioaktiv.

0: Michael Schulte, radioaktiv um 8:08. Ja, ein Erfolgskonzept aus Hessisch-Ollendorf ist jetzt rausgegangen und geht in die Welt und mal sehen, wie es sich da weiterentwickelt. Alles Paletti am Meer gibt es jetzt. Das Keramikmalstudio aus Hessisch-Ollendorf aus der Langenstraße hat eine Filiale eröffnet und wie es dazu gekommen ist und wie sich die Geschichte entwickelt hat, das verrät uns heute die Inhaberin Bettina Lütchen und Wolfgang Lütchen ist auch mit dabei. Bettina, also für alle, die vielleicht jetzt mal in Bremerhaven vorbeikommen, wo genau in Bremerhaven ist eure Filiale zu finden?
1: Ja, ihr findet uns in der Georgstraße 8. Das ist so eine Einfallstraße Richtung City sozusagen. Da fährt man automatisch dran vorbei. Und da kann man gerne mal vorbeischauen.
0: Aber man kann sich hier schon mal so einen Vorgeschmack holen in Hessisch-Ollendorf. Wer euch noch nicht kennt, findet euch in der Langenstraße 27. Ihr habt eröffnet 2015. Und wie ist es überhaupt dazu gekommen? Denn dein Hauptberuf, Bettina, ist ja eigentlich ein anderer.
1: Das ist richtig. Wir haben mit Freunden in einer Pizzeria 2014 zusammengesessen und wir haben immer in anderen Studios gemalt. Und da habe ich irgendwann gesagt, oh, ich glaube, das können wir auch. Wir machen das auch auf. Die Männer haben uns erst angeschaut und haben gesagt, was wollt ihr machen? Aber dann haben wir gesagt, wir probieren das mal. Und dann haben wir es tatsächlich 2015 probiert und ja, was daraus geworden ist, sieht man ja heute. Wir freuen uns.
0: Das heißt, die Männer, die haben gezweifelt. Wolfgang, was war deine erste
2: gedacht,
0: Idee?
2: Okay, aber wir machen es den Frauen ja immer recht. Das ist ja ganz klar.
0: Und ich möchte was waren deine Zweifel damals, als du das gehört hast?
2: Naja, warum machen wir jetzt sowas auf? Wir haben beide unseren Job. Damals war ich unterwegs und habe Magazine hier im Weserbergland rausgegeben. Meine Frau ist in der Verwaltung tätig, wie heute auch noch, in leitender Position. Und da habe ich gesagt, warum sollte man sich sowas was ans Bein binden. Aber das hat sich dann wunderbar entwickelt. Wir haben einen fantastischen Vermieter in der Langenstraße 27 gefunden, der uns bis heute fantastisch unterstützt und das ist einfach nur toll. Und das ist auch der Grundstock dafür, dass wir uns getraut haben, jetzt in Bremerhaven was aufzumachen, weil wir haben da mit der Familie Jäger in Bremerhaven auch fantastische Vermieter gefunden, die uns auch wirklich unterstützen.
0: Also das ist ein Teil des Erfolges, aber das Spannende an eurer Geschichte ist ja auch zum einen natürlich, wie setzt da jemand eine schöne Idee um, aber woran liegt es tatsächlich, dass die auch so erfolgreich wird? Und ich glaube, alle suchen ja in den Innenstädten danach, was könnte man dort etablieren, um sowohl was Erfolgreiches, geschäftlich Erfolgreiches zu schaffen, als auch was für die Menschen zu schaffen, was denen Freude macht und wie man so eine Innenstadt belebt. Und offensichtlich ist euch das, Bettina, ja gelungen in Hessisch-Ollendorf. War das dann, also ihr hattet einen Vermieter, ihr habt offensichtlich die richtige Immobilie gefunden und wie ging das denn los? Was waren so die ersten Hürden? Also ich kann mir vorstellen, das ist ja nicht so einfach, wenn man sich selbstständig macht.
1: Ja, wir haben tatsächlich am Anfang überlegt, man muss ja auch viel anschaffen, man braucht Stühle, Tische, ne, das ganze Equipment, die ganze Keramik. Und ganz am Anfang haben wir tatsächlich überlegt, besorgen wir uns ein ganz bisschen Geld von der Sparkasse. Die waren auch nicht so ganz überzeugt und haben gesagt, ob das so klappt in dem kleinen Hessisch-Oldendorf. Und haben wir es dann selber finanziert alles und jetzt 11 Jahre später gehe ich immer noch hoch erhobenen Hauptes an der Sparkasse vorbei und sage, ja, es hat geklappt.
2: Seinerzeit, ich zitiere das mal, hat ein Berater, der, weiß nicht, ob das jetzt Sparkasse oder Volksbank hat gesagt, der Wirtschaftsstandort Hessisch-Ollendorf gibt so ein Konzept nicht her. Und heute möchten die gerne bei uns auch alle malen.
0: Aber wie ist euch das gelungen, Bettina, dass ihr tatsächlich die Zweifler eines Besseren belehrt habt, aber ihr wusstet ja selber nicht genau, wir haben die Idee, die Vision, aber dass es tatsächlich erfolgreich wird. War es sofort ein Erfolg oder wie ging das los? Kamen ja so eure Freunde und das hat sich dann so mundpropagandamäßig herumgesprochen oder was hat denn am Ende dazu geführt, dass es so erfolgreich wurde?
1: Ja, tatsächlich ist Mundpropaganda ein großer Faktor. Das hilft ganz viel, wenn die Leute, die selber bei uns gemalt haben, natürlich dann auch erzählt haben, ob es schön war und offensichtlich hat es ihnen dann gefallen und die haben es weitergegeben. Ja klar, der Anfang war schon schwer, also die ersten 3 Monate waren schon so ein bisschen schleppend. Da kamen natürlich viele Freunde oder eben auch direkt aus Hessisch-Ollendorf. Mittlerweile ist es so, dass die Leute eben auch aus Hildesheim oder Paderborn kommen und sagen, okay, da gibt es vielleicht auch ein Studio, aber wir kommen auch gerne mal zu euch, aufgrund der Atmosphäre.
2: Ja, und die kommen, und das darf man natürlich nicht vergessen, da können wir uns, glaube ich, auch so ein bisschen auf die Schulter schlagen, die kommen nach Hessisch-Ollendorf und lernen auch Hessisch-Ollendorf kennen. Ja, ich glaube, dass aus Paderborn oder Hildesheim nicht unbedingt die Leute nach Hessisch-Ollendorf fahren, um die Innenstadt anzugucken. Aber wenn die schon mal bei uns sind, dann essen die da auch ein Eis und gucken sich mal die Innenstadt an.
0: Es gibt viele gute Gründe, Hessisch-Ollendorf sich anzuschauen, es kennenzulernen. Das ist ein guter Grund, ein sehr guter Grund, das Alles Paletti, das Keramikmalstudio. Können Sie heute wieder ab 11 Uhr besuchen in der Langstraße 27. Und wie es dazu gekommen ist, dass es nicht nur erfolgreich wurde, sondern dass es jetzt auch noch eine Filiale eröffnet hat in Bremerhaven. Das hören Sie heute hier bei Radio Aktiv.

0: Ihr Samstag mit Tiffany Ares bei Radioaktiv um genau 9:30. Und davon träumen wahrscheinlich viele und vielleicht Sie ja auch, ja, eine Leidenschaft zu haben und daraus ein eigenes Unternehmen zu gründen. Und die beiden haben es gemacht. Mit zwei anderen zusammen haben sie das Keramikmalstudio Alles Paletti in Hessisch-Ollendorf eröffnet vor inzwischen 11 Jahren. Und was seitdem passiert ist und warum die jetzt eine Filiale eröffnen, das erzählen uns Bettina und Wolfgang Lütchen heute Vormittag. Also Bettina, ich glaube, davon träumen ja viele, tatsächlich eine Leidenschaft zu haben und das denn tatsächlich in ein eigenes Unternehmen umzusetzen. Ja, wie könnt ihr uns vielleicht ein paar Tipps geben, wie macht man das im Idealfall? Denn du arbeitest nach wie vor hauptberuflich in der Verwaltung?
1: Das ist richtig. Wir haben das oder sind damals gestartet und haben gesagt, okay, wir behalten alle unsere Jobs und schauen erstmal, wie es läuft, weil man weiß ja nie, wohin die Reise geht. Und deswegen haben wir erstmal alle in unserem Hauptjob weitergearbeitet und haben dann quasi die Öffnungszeiten so um die Jobs drumherum gestrickt und haben geguckt, wie es läuft. Und ja, aber tatsächlich habe ich meinen Hauptjob immer noch. Und
2: ich auch.
1: Also wir beide. Und ja.
2: Ja, das war natürlich nicht so ganz einfach, aber wir wollten einfach vermeiden, und das ist vielleicht auch mal ein Tipp, davon abhängig zu sein, wie sich das Ganze entwickelt. Ich habe immer damals so gesagt, dass wir nicht rausgucken müssen, kommt nun ein Kunde, kommt einer, der malt, bringt uns das Umsatz, bringt uns das Gewinn, sondern wir haben gesagt, wir haben unseren festen Job, und das ist mehr oder weniger in Anführungszeichen natürlich unser Hobby. Ich sage heute noch, das ist unser Hobby. Jetzt mittlerweile haben wir auch eine Festangestellte in Hessisch-Ollendorf, denn sonst wird das gar nicht mehr darstellbar sein. Und wir haben natürlich jetzt auch eine Festangestellte in Bremerhaven. Dazu gibt es eine Geschichte. In Bremerhaven waren wir natürlich aufgrund der Tatsache, dass wir eine Immobilie gesucht haben, ein Ladengeschäft gesucht haben, des Öfteren in einem Hotel, um da denn die Zeit zu verbringen. Und die Mitarbeiterin von diesem Hotel aus der Rezeption hat sich gewundert, dass wir dann so oft mal kommen. Und dann hat die gefragt, was machen Sie denn überhaupt in Bremerhaven? Und dann habe ich gesagt, wir eröffnen und wollen eröffnen ein Keramikmalstudio. Und dann hat die uns angeguckt, oh, das würde ich ja gerne auch mal machen. Ich war schon in verschiedenen Keramikmalstudios, aber sowas würde ich auch gerne mal machen, in einem Keramikmalstudio arbeiten. Und jetzt ist das unsere Festangestellte.
0: Also auch das ist euch gelungen. Offensichtlich habt ihr nicht nur euren Traum verwirklicht und euch ein paar Arbeitsplätze geschaffen, sondern ihr habt auch noch darüber hinaus Arbeitsplätze geschaffen. Das heißt, da eine Festangestellte, hier eine Festangestellte und darüber hinaus ja auch noch einige mehr.
1: Ja, das ist richtig. Man kann es halt nur, Bremerhaven ist wesentlich größer als hier in Hessisch-Oldendorf. Also wir haben wesentlich mehr Plätze. Und dann kann man natürlich auch nur mit noch zusätzlichen Kräften arbeiten. Und ich denke, da haben wir auch einige Teilzeitkräfte glücklich gemacht, die jetzt eben nebenbei noch ein bisschen was verdienen.
0: Das alles Paletti, jetzt auch am Meer. In Hessisch-Oldendorf und in Bremerhaven. Und die Geschichte dieses Erfolges hören Sie heute. Und vor allem auch, was man daraus lernen kann, was wir vielleicht mitnehmen können daraus, hören Sie heute hier bei Radioaktiv. Bettina und Wolfgang Lütchen live.

0: von Melissa Etheridge, Like the Way I Do, bei Radioaktiv um 8 Minuten nach halb 10. Ja, und The Way They Do It, das wollen wir heute erfahren. Wie haben Sie es hingekriegt, einen Erfolg zu landen mit so einem schönen Konzept, von dem man erstmal sagt, klingt richtig schön, aber ob man damit Geld machen kann und ob das erfolgreich wird mit einem Keramikmalstudio. Also die Banken waren skeptisch, viele andere Wirtschaftsträger waren skeptisch und Sie haben sie alle eines Besseren belehrt. Es ist ein Erfolg geworden in der Langen Straße in Hessisch-Ollendorf und jetzt setzen Sie an, in Bremerhaven damit erfolgreich zu werden. Und was Sie dazu, ja, was Ihnen eigentlich gute Gründe dafür liefert, dass es ein Erfolg wird, das verraten Sie uns heute. Denn vielleicht kann man daraus was lernen. Also man würde ja denken, wenn man heute ein Geschäft eröffnet, ja, was eröffnet hier in den Innenstädten? Das sind ja meist irgendwelche Cafés, die dann da aufpoppen und hoffentlich da möglichst lange bleiben. Aber vielen gelingt es eben nicht. Euch gelingt es inzwischen seit 11 Jahren. Bettina und Wolfgang Lütchen sind heute bei uns zu Gast. Und vielleicht könnt ihr nochmal beschreiben, Bremerhaven ist ja nochmal eine andere Kategorie. Also Hessisch-Ollendorf ist eine sympathische kleine Stadt, Bremerhaven ist eine Großstadt, über 100.000 Einwohnerinnen und Einwohner. Vielleicht könnt ihr nochmal beschreiben, wie viel größer ist das alles Paletti dort und was veranlasst euch dazu zu glauben, das wird ein Erfolg, Wolfgang?
1: Es ist dreimal so groß wie das in Hessisch-Ollendorf. Wir haben in Hessisch-Ollendorf 32 Plätze und alles Paletti am Meer haben wir 85 Plätze, die natürlich irgendwann auch besetzt werden sollten, um das alles finanziell darstellen zu können. Das passiert natürlich nicht von heute auf morgen. Das muss sich entwickeln. Da muss man auch ein bisschen Geduld haben und vielleicht auch ein kleines finanzielles Polster haben. Aber wir sind dann guten Mutes, denn wir haben natürlich uns vorher auch umgehört, wie könnte es in Bremerhaven laufen. Aber die Erfahrung auch von unseren Keramiklieferanten zeigt eigentlich eindeutig in die richtige Richtung, dass diese Keramikmalstudios einfach zeitgemäß sind, weil die Leute sich vom Digitalen erholen wollen. Und bei uns gibt's eben alles nur analog. Und da hilft auch keine KI dabei, eine Keramik zu bemalen. Das muss man schon mit den Händen selber machen. Und das lieben die Leute anscheinend, einfach sich davon zu erholen. Und das Schöne daran ist, man kann es auch gleich wieder bei uns in Hessisch-Ollendorf erleben, wenn wir um 11 Uhr unser Keramikmalstudio da eröffnen, um 11 Uhr kommen unsere Kunden, dann ist natürlich immer eine gewisse Hektik, eine gewisse Unruhe da. Ja? Und die wird sich aber dann in 20 Minuten, 30 Minuten legen. Das kann man praktisch zugucken und zuhören, wie das langsam ruhig wird und die Leute einfach sich konzentrieren und entspannen bei der Keramik. An sich müsste das Keramikmalen von der Krankenkasse finanziert werden, weil also vor einem Burnout sollte man an sich zu uns kommen.
0: Keramikmalen auf Rezept also. Bettina, vielleicht kannst du das mal beschreiben. Wer sind da eure Kundinnen und Kunden? Wer kommt da und wie genau funktioniert das? Also muss man sich vorher anmelden oder...
2: Ja, auf jeden Fall bitte vorher anmelden. Also mittlerweile ist es so, dass wir weit im Voraus ausgebucht sind. Also Freitag und Samstag ist stark frequentiert. Da muss man schon gut 100 Tage warten, bis man zu einem Termin kommt. Es ploppen zwischendurch immer mal wieder Termine auf, weil Leute ihre Tische zurückgeben oder weil die eben nach 3 Monaten merken, ach hoppla, da habe ich vor 3 Monaten gebucht, ich kann gar nicht. Und es lohnt sich also immer anzurufen oder auch zu schauen online, ob noch ein Tisch frei ist. Ja, Mittwoch, Donnerstag sieht es etwas lockerer aus, da bekommt man auch schon mal eher einen Tisch.
0: Und wer sind eure Kundinnen und Kunden? Sind es so Einzelpersonen oder sind es vielleicht sogar Gruppen, die da kommen?
2: Von bis. Ja, genau, von bis. Also wir haben alles dabei. Wir haben Leute, die sich einzeln entspannen möchten und vielleicht einen stressigen Job haben mit vielen Leuten, die dann da eben alleine sitzen und sich auf ihre Sache konzentrieren. Haben aber auch Gruppen, die kommen. Natürlich gibt es auch meinen Junggesellenabschied oder meinen Geburtstag. Die kommen und buchen und dann eben gemeinsam feiern. Aber es wird in der Regel nie laut bei uns, weil die eben alle auch nur ein Ziel haben und dann zusammen sich zu entspannen.
1: Und die werden immer kreativer. Es gibt natürlich auch Kunden, männliche Kunden, die oftmals, merke ich dann, mitgeschleppt wurden. Ja, die sagten, was mache ich hier eigentlich? Und ich kann überhaupt nicht malen. Das ist oftmals so eine Klischeevorstellung. Aber malen in dem herkömmlichen Sinne muss man auch nicht können. Man hat so viele Hilfsmittel beim Keramikgestalten, dass man, so wie ich, gar nicht malen kann. Aber man kriegt trotzdem irgendwas ganz Tolles hin. Und das Tolle ist nicht, nachher die Keramik zu sehen, das ist auch toll, aber die herzustellen, diese Entspannung dabei. Und man wird immer, und das weiß ich, anspruchsvoller, je mehr man an der Keramik rummalt.
3: Also auch der Mann ist ein Künstler geworden und wenn Wolfgang das hinkriegt, dann kriegen Sie das auch hin.
1: Ja.
3: Das Keramikmalstudio Alles Paletti, heute hier zu Gast bei Radio Aktiv. Ja, ja.

Tja, das Leben ist eine Achterbahnfahrt. Ronan Keating hat die schöne Weisheit hier auf den Punkt gebracht. Und das gilt natürlich vor allem, wenn Sie vielleicht was Eigenes starten, ein eigenes Unternehmen gründen, so wie die beiden hier, die bei uns heute im Studio sind, Bettina und Wolfgang Lütjen. Und ich weiß nicht, wie Sie heute Morgen Ihren Kaffee genossen haben oder Ihren Kakao oder Ihren Tee. Also ich habe ihn aus einer einzigartigen Tasse genossen, die ich vor 11 Jahren mal geschenkt bekommen habe. Und zwar genau von Bettina Lütjen. Ein wunderschön gestaltetes Einzelstück mit der Aufschrift: Vielen Dank

0: Das wird sehr gerne verschenkt und ist ja auch sehr persönlich.
1: Ist das denn so durchgehend über das ganze Jahr die Nachfrage groß danach, dass die bei euch sind? Du hast ja gerade berichtet, ihr seid also schon Wochen im Voraus ausgebucht, an einigen Tagen zumindest. Ja. Oder gibt es so saisonale Zeiten, bei denen besonders viel los ist? Vielleicht zu Weihnachten könnte man sich das ja vorstellen.
0: Ja, also der stärkste Monat ist tatsächlich der Oktober. Da kommen alle und malen dann schon Richtung Weihnachten Geschenke. So im November, ja, Oktober, November sind so die beiden Monate, wo ganz viel gemalt wird. Aber mittlerweile ist es das ganze Jahr hinweg gut frequentiert.
2: Jetzt schon Weihnachtsfeiern gebucht bei uns.
1: Ja. Da sollte man sich schon ranhalten, wenn man da was bei euch machen möchte. Wie man weitere Informationen bekommt, das werden wir gleich auch nochmal durchsagen. Aber Wolfgang, du hast es mir erzählt und ich war ganz fasziniert. Ihr habt ja eine Filiale eröffnet, Alles Paletti am Meer in Bremerhaven. Ja. Und das habt ihr gebührend auch gefeiert. Und ihr habt genau was gemacht? Ich konnte es ja erst nicht glauben, aber was habt ihr gemacht, um das?
2: Also wir hatten aufgrund der vielen neugierigen Nachfragen unserer Kunden, Nachbarn, Geschäftspartnern, hatten wir irgendwann mal die Idee, was machen wir? Wir können das so gut wie möglich beschreiben, was wir da bauen und machen oder gebaut haben. Wollen wir nicht versuchen, mit unserem Freund Hans Held da einen Reisebus zu chartern? Und das hat tatsächlich geklappt. Hans und Petra Held, sind wir auch noch sehr dankbar. Die haben uns einen Sonderpreis gemacht. Und wir haben alle Lieblingsmenschen, die um uns sind, ob eine Malgruppe aus Goldbeck, die regelmäßig kommen, oder aus Dankbarkeit Leute, die und meinen Schwiegervater bis zum Tode gepflegt haben, die haben wir mit eingeladen. Und selbst unseren Vermieter, dem wir wirklich sehr dankbar sind, und Freunde, siehst du, meine Frau, das darf ich nicht vergessen, Freunde natürlich, Nachbarn, die haben wir alle eingeladen und vorletzten Sonntag haben wir uns alle am Rathaus in Hessisch-Ollendorf getroffen, sind in den Bus gestiegen und dann sind wir alle zum Alles Paletti am Meer gefahren, haben uns das erstmal angeguckt. Es war ein schöner Imbiss vorbereitet von unseren Mitarbeiterinnen da und das Schönste oder für mich gefühlsmäßig das Schönste war natürlich, dass ich allen 45 Mitreisenden meine Geburtsstadt Bremerhaven noch mal näher bringen konnte. Wir hatten also eine schöne Stadtrundfahrt unternommen, sind durch den Hafen gefahren, haben auf einem Containerturm den ganzen Hafen praktisch rundum besichtigt und das war wunderbar. Zufälligerweise war im Schaufenster Fischereihafen, was ich auch jedem mal empfehlen kann, auch gerade so ein Matjesfest. Also ich habe immer gesagt, das haben die extra für uns vorbereitet. Das stimmte natürlich nicht, das wissen die wenigsten. Aber das war einfach eine tolle Geschichte. Und alle waren happy und zufrieden und waren überwältigt, muss ich wirklich sagen, beim Anblick vom Alles Paletti am Meer, als sie da reinkamen.
1: Ja, also auch das ist jetzt möglich. In Bremerhaven einfach mal vorbeischauen in der Georgstraße und da mal sehen, wie es geworden ist. Das neue Alles Paletti am Meer. Ja, und was die beiden aus dieser Geschichte gelernt haben. 11 Jahre Unternehmertum. Verraten Sie uns hoffentlich gleich, Bettina und Wolfgang Lütz.

0: Ja, das ist die eine Möglichkeit, ne, über Rock'n'Roll so eine City aufzubauen. Oder das Wichtigste sind wahrscheinlich die Menschen und die Ideen. Und richtig gute davon gibt es in Hessisch-Ollendorf in der Langen Straße einige. Und auch das ist eine tolle Idee. Das zeigt der Erfolg, dass alles Paletti seit 11 Jahren inzwischen gibt es dieses Keramikmalstudio da in der Langen Straße 27. Und ja, die sind jetzt expandiert, haben an der Nordsee in Bremerhaven eine zweite Filiale eröffnet. Und bei uns ist die Inhaberin Bettina Lütchen und Wolfgang Lütchen ist auch mit dabei. Bettina, das ist ja in einem Umfeld, in einer Innenstadt. Wir haben es hier bei uns im Weserbergland ja, ob man da nach Bodenwerder schaut oder Bad Pyrmont oder eben nach Hessisch-Ollendorf, wo es nicht einfach ist, wo es aber offensichtlich auch geht, was zu machen. Also es gibt Läden, die kommen und gehen, aber es gibt auch Läden, die bleiben. Ihr seid so ein Laden, der geblieben ist und sogar wächst. Was kann man daraus lernen? Woran liegt's? Also was würdest du sagen? Was hat funktioniert bei euch?
1: Also ich glaube schon, dass damals natürlich ein wichtiger Punkt auch Werbung und Mundpropaganda war. Aber natürlich sind wir auch so ein bisschen standortunabhängig von daher, weil die Leute, diese Studios gibt es nicht überall und die Leute kommen dann eben in die entsprechende Stadt oder Region, wo es das dann gibt und fahren auch extra dahin. Ich finde aber auch die Lage bei uns in Hessisch-Oldendorf ist schön. Wir haben schräg gegenüber ein Eiscafé und wir profitieren auch ganz viel voneinander. Ne? Die Leute gucken gegenseitig mal schräg rüber und schauen, was da los ist. So, das ist so der Hauptgrund.
0: Ja. Und es ist offensichtlich auch das Konzept, was einfach vielleicht sogar einen Nerv trifft, was man erst gar nicht denken würde, wenn man hört, Keramikmalstudio, das klingt einfach nett. Aber offensichtlich wollen es die Leute.
2: Ja, ich sehe das wirklich vor dem Hintergrund, dass wir digital einfach völlig zugemüllt werden, zugeschüttet werden und dass die Leute einfach mal so 2-3 Stunden aus diesem Trott rauskommen wollen und sich einfach entspannen dabei. Das hatte ich vorhin ja schon mal erwähnt. Und das ist, glaube ich, der Trend und der wird auch anhalten und der wird, glaube ich, sogar noch sich verstärken.
0: Und du hast mir erzählt, ich hatte dich gefragt auch, habt ihr so ein bisschen vorher eine Analyse gemacht, Bremerhaven, kann das überhaupt funktionieren? Du hattest mir das Beispiel erzählt von einer Dame, die das schon machen wollte.
2: Ja.
0: Und die hat aber aufgehört, nicht weil es erfolglos war, sondern?
2: Nein, die Dame hatte tatsächlich einen Pop-Up-Store an sich, wollte sie mal so 3 Monate ausprobieren, Keramik malen anzubieten. Und die hat tatsächlich nach einigen Wochen den Laden wieder geschlossen. Nicht, weil sie keine Kunden hatte, nein, die hatte zu viele Kunden. Sie war da alleine und war völlig überfordert mit dem Zulauf und macht dann jetzt praktisch nur noch alles Paletti to go, was wir auch machen. Da bieten wir eben an, für Leute, die zu Hause was gestalten wollen, sich bei uns was abzuholen und mit nach Hause zu nehmen und meinetwegen mit Kindern oder Verwandten auf der Terrasse zu malen. Und sie bringen das dann wieder zurück und wir brennen das und dann kann man es genauso abholen, als wenn man es bei uns gemalt hätte.
0: Also es läuft seit 11 Jahren in Hessisch-Ollendorf und jetzt auch in Bremerhaven. Und jetzt das Fazit. Bettina, also wer eure Geschichte hört, der sagt, ach toll, Mensch, also das inspiriert mich jetzt. Was hast du aus diesen 11 Jahren gelernt? Also was braucht's dafür? Ein paar Sachen hast du eben gerade schon gesagt, aber was braucht man vielleicht als Unternehmerin, als Unternehmer, um eine Idee umzusetzen erfolgreich?
1: Also zuallererst muss man, glaube ich, mutig sein in der heutigen Zeit. Also es gibt immer noch Leute, die reinkommen zu uns und sagen, ich bewundere, dass sie selbstständig sind. Die kennen ja vielleicht auch den Hintergrund nicht, dass man eben noch eine andere Arbeit macht eben. Man muss tatsächlich den Mut haben, das umzusetzen in der heutigen Zeit, glaube ich.
2: Ja, und einen guten Ehemann eventuell.
0: Ja, du bist ja jetzt schon vergeben, ne? Also du bist jetzt weg vom Markt, aber man kann ja weiter suchen, aber das ist nochmal ein schöner Hinweis.
2: Ja, es geht, also ich sag mal, eine Partnerschaft, Unterstützung gegenseitig, das ist natürlich unheimlich wichtig. Wenn meine Frau das alleine machen würde, ich sitze auf der Terrasse und lege die Füße hoch, das würde gar nicht gehen.
0: Aber die beiden können Sie sich persönlich mal angucken, schauen Sie doch einfach vorbei. Heute ab 11 Uhr ist es wieder geöffnet und Bettina, vielleicht sagst du es nochmal, eure Öffnungszeiten findet man natürlich auch online. Nein, ihr habt eine Website.
1: Das ist richtig. Einfach unter alles-paletti-keramik.de mal reinschauen. Da findet ihr beide Studios und da kann man gerne mal gucken. Da kann man auch Plätze buchen, aber man darf uns auch anrufen. Und wir freuen uns.
0: Ah, das ist gut. Seit 11 Jahren gibt es in Hessisch-Ollendorf, zentrale Einkaufsstraße, in der Langenstraße 27, das Keramikmalstudio Alles Paletti, wie es sich etabliert hat und jetzt sogar expandiert ist an die Nordsee. Alles Paletti am Meer gibt es jetzt in Bremerhaven, die Filiale. Das haben uns die Inhaberin Bettina Lütchen und ihr Assistent Wolfgang Lütjen berichtet. Ganz herzlichen Dank euch.
2: Ja, Jan, gerne. Vielen Dank, dass wir vielen hier Dank. Sein durften. Allen Hamelner, allen Weserbergländern ein schönes Wochenende und erholt und entspannt euch. Eventuell mal im Alles Paletti.

0: Hier ist Samstag mit Radioaktiv und jetzt den Nachrichten. In Hameln hat sich am Freitagnachmittag ein Sattelzug mit einem Kettenbagger unter der Eisenbahnbrücke an der Tunnelstraße festgefahren. Die Nachrichten mit Eva Strohdeicher.
1: Die Tunnelstraße musste über mehrere Stunden vollständig gesperrt werden. Auf der B1 und der Basbergstraße bildeten sich kilometerlange Staus. Der Unfall ereignete sich gegen 14 Uhr. Der Arm des Baggers prallte gegen die Stahlträger der Brücke und verkeilte sich. Dabei wurden zwei Hydraulikleitungen beschädigt, sodass Öl austrat. Die Feuerwehr band die ausgelaufene Flüssigkeit und ließ Luft aus den 16 Reifen des Tiefladers, um den Sattelzug wieder frei zu bekommen. Ein Statiker und ein Notfallmanager der Deutschen Bahn überprüften die Brücke. Es gebe zwar Schäden an der Brücke, aber die Statik sei nicht gefährdet, hieß es. Der 31-jährige Lkw-Fahrer aus Oldenburg hatte den Bagger zuvor in Koppenbrügge aufgenommen und war auf dem Weg nach Bremerhaven. Spezialkräfte reinigten die ölverschmutzte Brücke, die Tunnelwände und die Fahrbahn. Die Polizei ermittelt zur Unfallursache. Der Verkauf der Ratten für das 8. Hamelner Rattenrennen am Sonntag, den 16. August, ist gestartet. Das Hamelner Rattenrennen ist ein großes Familienfest auf dem Werder- und Benefizwettrennen, bei dem geschmückte Schwimmratten auf der Weser um die Wette schwimmen. Es wurde vom Lions Club Hameln-Weserbergland ins Leben gerufen und findet jährlich am Sonntag nach der Einschulung statt, um Geld für lokale Jugendorganisationen zu sammeln. Die 5 Vorverkaufsstellen in Hameln sind in diesem Jahr die Weinstrecke, die Touristinformation HMT, die Buchhandlung Seifert, Thalia Matthias und der Ticketshop der DWZ. Weitere Infos zum Rattenrennen gibt es im Internet unter rattenrennen-hameln.de. Heute dreht sich bei Media Games in der Stadtgalerie Hameln alles um Pokémon. Bis 18 Uhr sind große und kleine Pokémon-Fans eingeladen, Karten zu tauschen, gemeinsam zu spielen und neue Kontakte zu knüpfen, sagt Maurice Söltemeier von Media Games Hameln.
2: Da kann man dann groß als auch klein, kann man dann da vorbeikommen und Karten tauschen, aktiv lernen, wie funktioniert das Spiel. Da kommen dann Leute, die einem dann zeigen, wie das Spiel funktioniert. Die bringen auch selber Decks mit. Ihr könnt natürlich auch eure Decks mitbringen und euch das dann zeigen lassen, wie das funktioniert.
1: Soweit die Meldungen aus der Region. Jetzt weiter mit den Weltnachrichten.
3: Ich bin Tanja Wagner. Der CDU-Politiker Altmaier kritisiert den Umgang mit dem offenbar vor der Ablösung stehenden Verkehrsminister Schnieder in scharfer Form. Er kenne und schätze Schnieder seit 1,5 Jahrzehnten, schrieb Altmaier auf X. Der Umgang mit ihm mache ihn betroffen und wütend, fügte der frühere Kanzleramtschef unter Regierungschefin Merkel hinzu.
4: Der künftige Unionsfraktionschef Thorsten Frey nannte das Ganze Pech. Aus seiner Sicht war diese Hängepartie nicht vermeidbar. So wie das jetzt gelaufen sei, könne es einfach passieren, sagte er bei einer Veranstaltung der IHK in Stuttgart. Hintergrund ist, dass sich Verkehrsminister Schnieder eigentlich schon von einzelnen Bundestagsabgeordneten in einer SMS verabschiedet hatte. Aber dazu kam es nicht. Wer nun den Posten antritt, ist noch unklar. Aus Berlin, Tine Klimach.
3: Schwere Waldbrände halten Frankreich und Spanien weiter in Atem. Während bei Madrid und in anderen spanischen Regionen der Notstand ausgerufen wurde, mussten an der französischen Atlantikküste zehntausende weitere Touristen vorsorglich ihre Urlaubsquartiere räumen. In beiden Ländern sprechen die Behörden von ungünstigen Wetterbedingungen, die die Löscharbeiten erschweren. Wegen der sich weiter unkontrolliert ausdehnenden Waldbrände an Frankreichs Atlantikküste wurden inzwischen laut Frankreichs Innenminister Núñez rund 110.000 Menschen evakuiert. Pakete, die schwerer sind als 23 Kilo, dürfen nicht mehr von einem Zusteller ausgeliefert werden. Das sollte von der Politik gesetzlich festgelegt werden, fordert der Logistikkonzern DHL.
5: Schwere Pakete zu tragen ist schlecht für den Rücken, argumentiert DHL. Und Probleme damit seien der Grund für jede dritte Krankmeldung. Die Politik müsse sich dem Thema annehmen, weil DHL nicht mehr konkurrenzfähig sei, wenn die Regel nur intern eingeführt werden würde. Die Gewerkschaft Verdi stimmt zu und möchte 2 Zusteller sogar schon bei Paketen ab 20 Kilo. Andere Zustellunternehmen lehnen den Vorschlag ab und verweisen auf sowieso schon bestehenden Personalmangel oder drohende längere Lieferzeiten. Elisa Schuh, Berlin.
3: Der Hersteller Jutro Tiefkühlkost hat den Rückruf einer bei Lidl verkauften Bio-Beerenmischung wegen einer möglichen Verunreinigung mit Noroviren ausgeweitet. Verbraucher sollen das Tiefkühlprodukt der Marke Freschoner nicht verzehren und in den Lidl-Filialen auch ohne Kassenbon zurückgeben.
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0: verwöhnt uns heute mit Sonne satt und das bei meist blauem Himmel. Ein paar weiße Wolken ziehen auch auf, aber es bleibt heute trocken und wird richtig kuschelig. Die Temperaturen steigen bis auf 26, vielleicht sogar 27 Grad. Und nach der kommenden Nacht mit Tiefstwerten um 14 Grad, ja, wird es morgen deutlich gemischter, kann man sagen. Also da ziehen viele Wolken auf, aber die Sonne kommt immer wieder durch. Kann zwischendurch mal ein bisschen regnen, das soll's auch. Und ja, der Wind frischt auch kräftig auf. Das bei bis zu 24 Grad, aber immer noch schöner als der Start in die neue Woche. Am Montag wird es grau bewölkt und regnerisch. Und die Sonne, die macht Pause bei bis zu 22 Grad zum Wochenstart. Da läuft's gut. Auf den Straßen sind uns derzeit keine Störungen gemeldet hier aus dem Landkreis. Auch der Blick auf die Autobahn sieht gut aus. Da läuft es. Wenn Sie aber was sehen sollten, was anderen weiterhelfen könnte, dann freuen wir uns über Ihre Hinweise. Uns erreichen Sie per WhatsApp, Sprach- oder Textnachricht unter 05151 6x5. Gute Fahrt.
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0: Ja, und ganz entspannt die Musik hören, die Sie am liebsten hören. Das können Sie bei Radio Aktiv, bei uns in der Sendereihe Das Lied meines Lebens. Und stellen Sie sich vor, Sie wünschen sich nicht nur Ihr Lieblingslied, sondern Ihr Lieblingsliedsänger. Der meldet sich auch noch bei Ihnen persönlich und grüßt Sie und sagt, wie schön, dass dir meine Musik gefällt. Das ist einigen unseren Hörerinnen und Hörern passiert bei unserer Reihe Das Lied meines Lebens. Und was genau Jens dort erlebt hat, das hören Sie gleich. Es gibt dort eine ganze Stundensendung darüber, wie wir ihn überrascht haben und ja, wie sein Star sich bei ihm gemeldet hat. Ich bin Jan Hampe, wünsche Ihnen einen überraschenden Samstag.

0: Genau das machen wir auch mit Ihnen und gleiten ganz entspannt durch diesen hochsommerlichen Samstag mit Radioaktiv um genau 19 Minuten nach 10. Ja, und vielleicht auch mit Ihnen zu dieser Sendung. Was ist Ihr Lied des Lebens? Das fragen wir unsere Hörerinnen und Hörer in unserer Rubrik und Sie können es selbst im Radio vorstellen. Sie können natürlich gerne mitmachen und es hier ansagen. Wir hören es gemeinsam. Und jeden Samstag, jetzt in den Sommerferien, gibt es eine ganz Sendung ab 12 Uhr, in der wir einen Hörer, eine Hörerin an einem besonderen Ort im Landkreis besuchen. Und da hören wir nicht nur die persönlichen Lebenslieder, es gibt auch eine Überraschung. Wir treffen in der aktuellen Sendung Radioaktiv-Stammhörer Jens Meyer an einem seiner Lieblingsorte im Landkreis auf dem Gelände der Staudengärtnerei Junge in Wehrbergen. Jens ist ja Journalist bei der DWZ und bekannt geworden unter anderem mit seiner Gartenkolumne Beetgeflüster. Er wird nicht nur seine Leidenschaft für Musik mit uns teilen, sondern eben auch für Pflanzen und uns besondere Staudenzüchtungen vorstellen, die eigentlich jeder kennen sollte, weil sie von Hameln aus um die ganze Welt gegangen sind.
1: Dazu zählt zum Beispiel die Sonnenbraut. Na, die fängt jetzt so an, so im Juli blüht die. Das ist das Wesergold. Es ist natürlich toll, dass dann eben auch die Weser dann in dem Namen mit stattfindet. Und wir haben das Lampenputzergras Hameln, das in ganz vielen Gärten, zumindest europaweit, doch sehr bekannt ist. Und so gibt es zum Beispiel auch die Teichrose Fritz Junge. Das heißt Sorten, die 60, 70 Jahre alt sind. Und da zeigt sich, dass das starke Sorten sind. Weil wären sie nicht so gut gezüchtet worden mit einer gewissen Kraft, dann hätten sie so lange gar nicht durchgehalten. Und diese Sorten gibt es heutzutage immer noch und die sind hier in dieser Gärtnerei entstanden.
0: Wir hören natürlich auch viele gute Songs und überraschen Jens mit einem persönlichen Gruß seines Lebensliedsängers. Das ist übrigens der hier, den man auch aus dem Radioaktiv-Musikprogramm kennen dürfte.
2: Hi, Radioactive Listeners in Hameln, Piemont. 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
0: Ach, wie schön. Der ist auch mit dabei in der Sendung Das Lied meines Lebens. Das hören Sie heute ab 12 Uhr in ganzer Länge auf Radioaktiv. Und wenn Sie Lust haben, machen Sie doch einfach selber mit. Radioaktiv erreichen Sie per WhatsApp-Sprachnachricht unter 05151 6x die 5. Was ist dein Lied des Lebens?
3: Ja, hallo, ich bin Thomas Oppermann, Inhaber von Livengo Entertainment aus Hameln. Ich veranstalte Konzerte, Sportveranstaltungen, literarische Events. Und ein Lied meines Lebens ist Frank Sinatra, New York, New York. Ende der 90er, guter Freund von mir. Wir waren beides große Sinatra-Fans und haben die Platten rauf und runter gehört. Und das Ding ist irgendwo hängen geblieben. Sinatra ist nicht nur ein genialer Sänger und auch ein Top-Schauspieler, auch ein richtiges Urgestein. Also der Typ hat so vieles in sich vereint. Also künstlerisch gibt's ja kaum einen Zweiten, der so kompetent war. Deswegen wünsche ich euch jetzt viel Spaß mit Frank Sinatra. New York, New York.

0: Die große Bette Midler bei Radioaktiv und gleich. Der wahrscheinlich größte Klassiker von Sniffin' the Tears, Driver's Seat, und danach Hello Black. Anita Dollar.
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0: We need sunshine. Und davon bekommen wir heute reichlich Sonne bis zum Abwinken, bis zum Abend zumindest. Und das bei Temperaturen auch sehr angenehm, liegen so zwischen 26 und vielleicht sogar 27 Grad. Es bleibt trocken. Also ein herrlicher Sommersamstag. Nach der Nacht mit Tiefstwerten um 14 Grad wird's morgen auch nett, aber nicht ganz so prall am Sonntag. Da ziehen nämlich ein paar mehr Wolken auf. Aber 6 Sonnenstunden soll es geben, über den Tag verteilt. Zwischendurch kann es mal ein bisschen regnen. Es soll deutlich windiger werden und das bei bis zu 24 Grad morgen.
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0: Ja, und vielleicht bringt uns gleich das ein bisschen Glück, auf jeden Fall viele Erkenntnisse, was nämlich die Bezirksschornsteinfeger hier in der Region derzeit zu tun haben. Wir haben mal einen begleitet und nehmen Sie gleich mit. Ich bin Jan Hampe, Ihnen einen herrlichen Samstag.

0: Ihr Samstag mit Radioaktiv um 20 Minuten vor 11. Ja, was macht eigentlich ein Bezirksschornsteinfeger? Offenbar eine ganze Menge, auch abseits des Schornsteinfegens, wie Radioaktivreporterin Katharina Morg festgestellt hat. Sie war nämlich unterwegs mit Bezirksschornsteinfeger Christoph Watermann und hat unter anderem Frau Grage in Erzen besucht.
1: Herr Watermann, was machen wir hier denn heute bei der Frau Grage?
2: Genau, ich gucke mir einmal die Feuerstätten an. Also ich führe die Feuerstättenschau durch und das ist im Prinzip eine Kontrolle der Bausubstanz bzw. der Unterlagen und gucke mir den Kaminofen an, gucke, ob die rechtlichen Grundlagen alle eingehalten sind, ob der Brandschutz noch stimmt, ob dort bauliche Veränderungen sind. Mhm. Und genau, ich starte immer ganz gerne im Keller, weil man sich dann einmal von unten nach oben durcharbeiten kann.
1: Ach, und da gehen wir auch noch hin.
2: Da gehen wir dann nochmal oben hoch aufs Dach und gucken hinterher nochmal nach dem Holz, nach dem Brennholz. Jetzt muss ich erstmal gucken, ob meine Unterlagen noch stimmen und gucke einmal mit der Kamera durch die Abgasleitung vom Schornstein.
1: Super, das machen wir. Und dann steigen wir der Frau Grage aufs Dach.
2: Genau.
1: Alles für die Sicherheit, nicht?
2: Genau.
1: Und Frau Grage, Sie kennen den Herrn Watermann schon länger?
3: Ein sehr, sehr, sehr netter Mensch. Also ich bin sehr zufrieden.
1: Es wird aber auch noch richtig der Schornstein gefegt, ne? Also genau. So, wo der Name quasi herkommt.
2: Ja, genau, genau. Genau, Gasbrennwertheizung. 11 Jahre alt, da guckt man dann schon mal auch rüber über die Beschädigungen bzw. ob die Abgasleitung in Ordnung ist. Da gucke ich jetzt einmal mit meiner Kamera durch. Ich habe so eine kleine Kamera in dem Koffer. Man sieht jetzt oben schon ein bisschen das Licht. Also da oben ist dann irgendwann Ende.
1: Also wir schauen hier gerade mit so einem Endoskop quasi in...
2: In die Abgasleitung von der Heizung rein. Ach. Genau. Und schieben jetzt einmal diese Kamera da drinnen hoch.
1: Mhm. Aber das sieht gut aus soweit?
2: Das sieht soweit ganz gut aus, ja.
1: Super.
2: Also hier bei Heizung durch.
1: Okay, Station 1 ist quasi abgearbeitet.
2: Genau.
1: Durchgecheckt, alles tippitoppi.
2: Alles.
1: Was haben Sie da schon alles Interessantes gefunden in so Schornsteinen?
2: Tote Igel, Zollstöcke, Hammer von Dachdeckern, alles Mögliche. Also, vor allen Dingen, was wir halt regelmäßig haben, sind Tauben und Vögel oder so. Ne? Die fallen dann oben rein, die haben die Spannweite dann so groß, die können nicht wieder rausklettern und verenden dann in den Klappen. Ich habe aber auch schon mal so einen Kuckuck habe ich mal lebend aus dem Schornstein rausgeholt. Genau, jetzt habe ich da einmal in den Kaminschornstein, da wo der Kaminofen angeschlossen ist, reingeguckt, ob der frei ist, wie der von der Bausubstanz aussieht.
1: Wahnsinnig interessant. Haben Sie hier auch schon irgendwas bei sich gefunden im Schornstein,
3: Frau Grage? Nein, habe ich nicht. Außer Ruß nichts, nein.
1: Gott sei Dank.
3: Den habe ich letztens noch ausgemacht. Der ist jetzt sauber.
1: So, also Schornstein ist auch alles tippitoppi. Wir sind im Wohnzimmer angekommen, beim Kamin.
2: Beim Kaminofen, genau. Und wenn man so einen Kaminofen aufmacht, kann man auch schon immer mal ganz gut an der Asche erkennen und am Zustand des Ofens, wie er geheizt wird.
1: Aha.
2: Und ob da wohl auch schon Fehlerchen passieren oder ob das soweit alles vernünftig betrieben wird.
1: Also Detektivarbeit hier.
2: Ja, genau. Ich gucke dann immer nach der Brennraumauskleidung, die Schamottesteine, ob die gerissen sind oder nicht. Die Türdichtung, ob die soweit in Ordnung ist. Und Ofen sieht gut aus.
4: Dankeschön.
2: Jetzt müssen wir nochmal aufs Dach.
1: Genau. Ui, ui, ui, ui. Ist aber auch ein sportlicher Beruf, den Sie da haben, Herr Watermann.
2: Ja, aber wie man sieht, das ist hier mit das Schönste am Job, ne?
1: Also
2: das
1: ist ja ein Ausblick
2: hier. Natürlich hier wirklich
1: hier,
2: auch ein schönes Haus, wo wir richtig Blick da in die Berge haben. Bei so einem Wetter macht das natürlich Spaß. Also das ist dann schon cool.
1: Da gibt es natürlich auch noch andere Tage, ne?
2: Ja, natürlich. Also im Winter bei Regen und Schnee macht der Job dann eher weniger Spaß dann.
1: Ja.
2: Ich gucke jetzt einmal hier am Schornsteinkorb, ob hier alles in Ordnung ist. Der ist natürlich immer viel Witterung ausgesetzt. Regen, Sonne, Schnee und dementsprechend kann hier Bruch passieren im Beton und an den Steinen. Und da guckt man dann einmal, ob alles heile ist.
1: Gut. War's das schon?
2: Das war's hier auch schon. Alles in Ordnung,
1: aber
2: alles
1: jetzt
2: gut, genau.
1: Ja, Herr Watermann, wie viele Meter sind hier unter uns?
2: Oh, so 3,5 Meter, würde ich sagen.
1: 3,5 Meter. Und jetzt wieder runterkraxeln. Mhm. Das Holz wird sich auch noch angeguckt.
3: Das muss trocken genug sein.
1: Ja.
3: Wenn das feucht ist, gibt's Ärger.
1: Dann ist die Rauchentwicklung sehr stark,
3: ja,
1: ne?
3: Ja, genau.
1: Wie viele Jahre muss so ein Holz austrocknen, bevor es verwendet werden darf? Also von dem Moment des Fällens bis zur Verbrennung?
2: 2 Jahre. Also 2 Jahre in gehackter Form. Das ist immer ganz wichtig. Das unterschätzen auch viele, wenn die Bäume im Wald gefällt werden und liegen da schon 5 Jahre, aber am Stamm, dann sind die auch nicht nach einem Jahr schon trocken. Also es sollte wirklich komplett stückig gehackt sein, vernünftig im Wind gelagert sein.
1: War alles gut.
2: Und jetzt habe ich meine kleine Axt. Einmal zur Seite treten, bitte. Wir messen dann an den Schnittpunkten im Inneren des Holz 3 Messungen.
1: Also an diesem Gerät, was Sie gerade benutzen, da sind so kleine Spitzen dran.
2: Genau.
1: Und die rammen Sie dann quasi in diese Schnittstelle?
2: Genau. Und der ermittelt dann, wie gesagt, die Holzfeuchtigkeit. Da wird ein Strom erzeugt und über den wird dann im Prinzip über die Leitfähigkeit des Holzes das Wasser gemessen. Und das hat jetzt hier um die 17%. unter 25 muss es haben.
1: Ach, also, fantastisch.
2: Das ist schon in Ordnung, genau. Man sieht es auch. Sieht gut aus. Alles bestens.
4: Super. Das war's dann.
1: Okay.
4: Dann sind wir soweit durch. Also in Ordnung ist alles. Ne? Wir kontrollieren, wie gesagt, die Schornsteine durchgehend. Und Feuerstätten haben wir gesehen, Holz haben wir kontrolliert.
1: Alles abgenommen, alles tippitoppi.
4: Alles abgenommen, alles bestens.
1: Haben Super.
3: Sie sonst noch Fragen? Ich kann weiterheizen.
4: Sie dürfen weiterheizen, genau.
0: Ja, mit Bezirksschornsteinfeger Christoph Watermann unterwegs war Katharina Morg. Und die gesamte Reportage können Sie wie all unsere Beiträge nochmal in aller Ruhe nachhören bei uns in der Mediathek unter radio-aktiv.de.

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1: Ja, da bleibt man noch gerne und schaut sich ein bisschen um hier im Weserbergland. Heute gibt es wieder tolle Aktionen, bei denen Sie mitmachen können. Zum Beispiel drinnen in der Galerie Artes Vesera gibt es heute die Vernissage zu der Ausstellung Traum und digitale Welten. Um 15 Uhr.

0: Uhr können Sie dort die Künstlerin Gabriele Piontek und den Künstler Klaus Schuster erleben. Die präsentieren ihre neuesten Werke und Skulpturen. Und heute eben zur Vernissage, das Besondere, sind persönlich dort die Künstler. Also Sie können sich nicht nur ihre Werke zum Titel Traum und digitale Welten anschauen, sondern sie vielleicht auch fragen. 15 Uhr geht's los heute in der Kupferschmiedestraße 13 in der Galerie Artes Vesera. Heute können Sie selber die Bühne erklimmen, die Kulturmühle. Buchhagen lädt wieder ein zum Kulturmühle Karaoke um 19.30 Uhr. Können Sie singen, können Sie performen, was auch immer. Können Sie ein schönes Lied aussuchen oder Sie schauen einfach, wie das die anderen machen. Auf jeden Fall viel Spaß haben. Man muss sich auch nicht anmelden. Einfach vorbeischauen heute in der Kulturmühle Buchhagen. Eintritt frei um 19.30 Uhr geht's los. Karaoke. Ja, oder Sie holen sich erstmal ein bisschen Inspiration von einem Meister seines Faches. Er lebt nicht mehr, aber er lebt jetzt wieder auf durch diesen Riesenerfolg, den ja das Biopic zu seinem Leben er bisher gefeiert hat. Michael Jackson, niemand geringerer als Michael Jackson, kehrt zurück nach Hameln und jetzt in den Bürgergarten. Heute Abend das Open-Air-Kino öffnet wieder um 19 Uhr dort. Film beginnt dann bei Anbruch der Dunkelheit. Man rechnet so mit 21.30 Uhr etwa, dann beginnt der Film rund um Michaels Kindheit und das strenge Regiment seines Vaters, wie er dann dort erfolgreich zu den Jackson 5 wurde und danach ein Solokünstler. Können Sie jetzt nachvollziehen und nacherleben mit dem Biopic Michael heute im Open-Air-Kino in Hameln im Bürgergarten. 19 Uhr ist Beginn und Tickets dafür und weitere Infos finden Sie natürlich online auf der Website. In Bad Münder gibt es heute Boa meets Rap und Hip-Hop, fette Beats und entspannte Open-Air-Atmosphäre auf dem Grillplatz Barkede, Fischertal, Waldstraße. 19 Uhr geht's los, Fuzzlebrain sind dabei, X-Genius sowie Mellow Mark mit bestem Rap, Hip-Hop und Crossover-Sounds bei diesem herrlichen Wetter. Das kann ein schöner Sommerabend werden, das wird's garantiert. Das ist auch noch bei freiem Eintritt. Man freut sich natürlich über Spenden für die Künstler im Stil eines Hutkonzertes. Heute Boa meets Hip-Hop und Rap. Auf dem Grillplatz Barkede, Bad Münder, 19 Uhr geht es dort los. In Lüchte können Sie heute ganz entspannt gemeinsam unterwegs sein und die architektonischen Besonderheiten und die packende Geschichte der Kirche erleben. Die St. Kilianskirche können Sie da entdecken. Heute 14.30 Uhr geht es los. Kunst, Kultur und bauhistorische Führung. 14.30 Uhr bis etwa 15.30 Uhr. Eine geführte Führung, eine Führung sozusagen dort. Und Erwachsene zahlen 5 Euro, Kinder bis 14 kostenlos. 14.30 Uhr auf dem Parkplatz vor der St. Kilianskirche trifft man sich in Lüchte.
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0: Ja, wie schön, dass Sie hier bei uns reinhören. Und da gibt's auch gleich das Neueste aus der Region, aus dem Rest der Welt. Und dann die. Sarah. Wir genießen das entspannte Sommerleben gleich mit Lush Life nach 10 Jahren wieder ganz oben in den Charts. Und sie ist auch wieder da, Madonna. Hier singt sie mal ein ihrer Lieblingstitel, American Pie. 11 Uhr.
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0: Am Freitagnachmittag war die Tunnelstraße in Hameln aufgrund eines Verkehrsunfalls für mehrere Stunden gesperrt. Es kam zu kilometerlangen Staus. Die Nachrichten mit Eva Strohdeicher.
2: Um 14:45 am Nachmittag war ein LKW mit Sattelauflieger und einem darauf befindlichen Bagger unter der Eisenbahnbrücke in der Tunnelstraße stecken geblieben. Der Baggerarm hatte sich in der Brücke verkeilt, was die Bergung des Fahrzeugs erschwerte. Letztlich musste Luft aus den Reifen des LKW aus Oldenburg abgelassen werden, um ihn bergen zu können. An der Brücke ist leichter Schaden entstanden, die Statik sei aber nicht gefährdet, heißt es von der Polizei. Die genaue Schadenshöhe ist derzeit noch nicht bekannt. Bei der Bergung des Baggers ist Hydrauliköl aus dem Baggerarm ausgelaufen, sodass die Fahrbahn aufwendig gereinigt werden musste. Verletzt wurde bei dem Verkehrsunfall niemand. Die Pollerfähre ist wegen des niedrigen Wasserpegels nur noch eingeschränkt nutzbar. Aufgrund des gefallenen Wasserstandes der Weser gilt ab sofort eine Tonnenbeschränkung für die Weserfähre Polle, teilt der Landkreis Holzminden mit. Es können höchstens 7,5 Tonnen befördert werden. Das bedeutet für die Landwirtschaft, dass maximal leere Gespanne oder einzelne Fahrzeuge unter 7,5 Tonnen tatsächlichem Gewicht transportiert werden. Für die anderen Nutzer könne das längere Wartezeiten bedeuten, wenn weniger Fahrzeuge oder Personen gleichzeitig übergesetzt werden können. Derzeit wird davon ausgegangen, dass die Fähre aber weiter ihren Betrieb aufrechterhalten kann. Ferienkinder in Lüchte dürfen über 400 Euro für Lüchter Vereine und Einrichtungen entscheiden. Bei der Ferienspaßaktion im Lüchter Rathaus haben 6 Kinder nicht nur einen Blick hinter die Kulissen der Stadtverwaltung geworfen, sondern auch selbst Kommunalpolitik ausprobiert. In einer Kinderratssitzung mit Bürgermeister Torben Blome entschieden sie über 400 Euro aus dessen Verfügungsmitteln. Je 150 Euro gehen an die Freibadvereine in Lüchte und Elbringsen, jeweils 50 Euro an das Jugendzentrum Chili des IQ Lüchte und den Förderverein der Grundschule für neue Spielgeräte. Bei einer Präsentation der Freiwilligen Feuerwehr konnten sie in einem Löschfahrzeug sitzen und erhielten Einblicke in die Arbeit der Feuerwehr. Außerdem lernten die Kinder die Arbeit der Stadtverwaltung kennen. Soweit die Meldungen aus der Region. Jetzt weiter mit den Weltnachrichten.
3: Ich bin Tanja Wagner. Der CDU-Politiker Altmaier kritisiert den Umgang mit dem offenbar vor der Ablösung stehenden Verkehrsminister Schnieder in scharfer Form. Er kenne und schätze Schnieder seit 1,5 Jahrzehnten, schrieb Altmaier auf X. Der Umgang mit ihm mache ihn betroffen und wütend, fügte der frühere Kanzleramtschef unter Regierungschefin Merkel hinzu.
4: Der künftige Unionsfraktionschef Thorsten Frey nannte das ganze Pech. Aus seiner Sicht war diese Hängepartie nicht vermeidbar. So wie das jetzt gelaufen sei, könne es einfach passieren, sagte er bei einer Veranstaltung der IHK in Stuttgart. Hintergrund ist, dass sich Verkehrsminister Schnieder eigentlich schon von einzelnen Bundestagsabgeordneten in einer SMS verabschiedet hatte. Aber dazu kam es nicht. Wer nun den Posten antritt, ist noch unklar. Aus Berlin, Tine Klimach.
3: Schwere Waldbrände halten Frankreich und Spanien weiter in Atem. Während bei Madrid und in anderen spanischen Regionen der Notstand ausgerufen wurde, mussten an der französischen Atlantikküste zehntausende weitere Touristen vorsorglich ihre Urlaubsquartiere räumen. In beiden Ländern sprechen die Behörden von ungünstigen Wetterbedingungen, die die Löscharbeiten erschweren. Wegen der sich weiter unkontrolliert ausdehnenden Waldbrände an Frankreichs Atlantikküste wurden inzwischen laut Frankreichs Innenminister Núñez rund 110.000 Menschen evakuiert. Pakete, die schwerer sind als 23 Kilo, dürfen nicht mehr von einem Zusteller ausgeliefert werden. Das sollte von der Politik gesetzlich festgelegt werden, fordert der Logistikkonzern DHL.
5: Schwere Pakete zu tragen ist schlecht für den Rücken, argumentiert DHL. Und Probleme damit seien der Grund für jede dritte Krankmeldung. Die Politik müsse sich dem Thema annehmen, weil DHL nicht mehr konkurrenzfähig sei, wenn die Regel nur intern eingeführt werden würde. Die Gewerkschaft Verdi stimmt zu und möchte 2 Zusteller sogar schon bei Paketen ab 20 Kilo. Andere Zustellunternehmen lehnen den Vorschlag ab und verweisen auf sowieso schon bestehenden Personalmangel oder drohende längere Lieferzeiten. Elisa Schuh, Berlin.
3: Der Hersteller Jutro Tiefkühlkost hat den Rückruf einer bei Lidl verkauften Bio-Beerenmischung wegen einer möglichen Verunreinigung mit Noroviren ausgeweitet. Verbraucher sollen das Tiefkühlprodukt der Marke Freschona nicht verzehren und in den Lidl-Filialen auch ohne Kassenbon zurückgeben.
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0: Mit Jan Hampe. Nach der Nacht mit Tiefstwerten um 14 Grad gibt es am Sonntag einen Mix aus Bewölkung und 6 Sonnenstunden. Es soll zwischendurch leicht regnen, vor allem ab Mittag, teils windig bei bis zu 24 Grad. Am Montag wird es meist bewölkt und regnerisch, dazu sonnige Abschnitte bei Höchstwerten um 22 Grad. Es läuft auf den Straßen, sind uns keine Störungen hier aus dem Sendegebiet gemeldet. Auch auf den Autobahnen ist alles soweit klar, keine Blitzer gemeldet. Wenn Sie aber was derartiges sehen sollten, dann freuen wir uns über Ihre Hinweise. Uns erreichen Sie per WhatsApp, Sprach- oder Textnachricht an die 05151 6x die 5. Gute Fahrt.
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0: Ja, und wenn Ihnen das heute mit 26, 27 Grad zu warm sein soll, dann gehen Sie doch mal dahin, wo es sich immer lohnt, mal hinzugehen, in die schöne Schillerthöhle, in die mystische, in die geheimnisvolle Schillerthöhle in Langenfeld. Auch das ist immer wieder eine Reise wert. Wir nehmen Sie gleich mal mit. Da gibt es nämlich eine Taschenlampenführung. Und was es damit auf sich hat, das erfahren Sie gleich. Ich bin Jan Hampe. Ihnen einen schönen Samstag.

0: Das Lush Live im Weserbergland hier mit Sarah Larsen bei Radioaktiv um gleich 11:15. Heute in der Sendung Rechtsgebiete ab 15 Uhr hier auf Radioaktiv ist der Landratskandidat Dirk Hüge der AfD zu Gast bei Roman von Alvensleben. Roman, damit hast du ja auch ein neues Format gewählt und stellst die Bürgermeister- und Landratskandidatinnen und Kandidaten vor.
1: Ja, ich habe das Format gewählt, in den Rechtsgebieten mich um die Kommunalwahl im Landkreis zu kümmern und auch in der Stadt Hameln. Mehr Platz haben wir leider nicht, mehr Wochenenden sind nicht mehr und alle Kandidatinnen und Kandidaten haben zugesagt. Und ich hatte Elisabeth Meyer von der CDU schon zu Gast. Heute kommt Dirk Hüge, der Kandidat der AfD, der letzte Woche auch vom Wahlausschuss als Kandidat zugelassen worden ist. Und ich werde ihm ähnliche Fragen stellen wie auch Frau Meyer. Mich interessiert vor allen Dingen die Person. Mich interessiert die Intention, sich eben hier für die Region und für das Amt des Landrates einzusetzen, was die Werte sind, die die Politikerinnen und Politiker mit sich herumtragen. Und ja, das wird eine interessante Sendung. In der nächsten Woche kommt dann Frau Dohmeier von den Grünen, darauf gefolgt von Claudio Griese, unserem Oberbürgermeister. Dann kommt Hagen Langrosch, dann kommt Steffen Knippertz und zum Schluss kommt Dominik Petters in die Sendung. Ich freue mich auf dieses Format. Wir haben donnerstags um 21 Uhr immer die Wiederholung und heute nochmal 15 Uhr einschalten, Rechtsgebiete. Da ist der Kandidat der AfD, Dirk Hüge, zu Gast.

0: Jessica, bei Radioaktiv um 11.30 Uhr. Die sogenannte Taschenlampenführung in der Schillerthöhle bei Hessisch-Oldendorf erfreut sich immer größerer Beliebtheit. Und sie ist auch für die ganz jungen Besucherinnen und Besucher genau das Richtige, meint Höhlenführer Joachim Stümpel.
1: Das kann man schon ab spätem Kindergartenalter machen. Für die Kinder ist es natürlich eine tolle Sache, die Höhle auf eigene Faust zu erkunden. Bei einer Taschenlampenführung ist die Höhle wirklich dunkel. Jeder hat seine eigene Taschenlampe und kann seine eigenen Highlights da finden. Bevor wir runterfahren, erklären wir erstmal den Steinbruch, den wir hier oben haben. Gehen da schon ein bisschen drauf ein, auf das Gestein, was hier abgebaut wird. Wenn wir unten in der Höhle sind, dann reden wir ein wenig über die Entstehung der Höhle. Aber grob eben die Höhle schon ein bisschen näher bringen, dass es eine Auswaschungshöhle ist, dass die Höhle eben durch fließendes Wasser entstanden ist, dass die Höhle mehrere Millionen Jahre alt ist und dass man da eine Menge Fossilien drin finden kann.
0: So ist der Besucher an keinen festen Plan gebunden, sondern kann da verweilen, wo er es besonders interessant findet. Der Höhlenführer ist immer in der Nähe und kann aufkommende Fragen beantworten und besondere Stellen in der Höhle mit seiner UV-Taschenlampe beleuchten. Wie eine solche Führung abläuft, erklärt Stümpel.
1: Dann startet man in die Höhle selber rein. Zunächst einmal haben wir einige Vitrinen. Das ist so das erste Drittel der Höhle, wo eben viele Dinge ausgestellt sind. Fossilien, Mineralien und eben auch schon Sinter- bzw. Tropfsteine, die da gefunden wurden, die ja nicht an Ort und Stelle verbleiben konnten. Und dann geht es wirklich rein in die ursprüngliche Höhle. Da sieht die Höhle so aus, wie man die vorgefunden hat. Die ist ja nur vom Lehm befreit worden. Und ansonsten hat die Höhle noch außer dem Licht, was man sonst da hat, wirklich alles so belassen, wie man es vorgefunden hat.
0: Der individuelle Blick, der mithilfe der Taschenlampe Dinge in den Fokus nimmt, die normalerweise dem Auge des Betrachters verborgen bleiben, ist gerade das Spannende an der Taschenlampenführung und macht den besonderen Reiz aus beim Durchwandern der ca. 150 Millionen Jahre alten Höhle.
1: Das ist so eine kleine Entdeckungsreise, ja, in die Urzeit im Grunde genommen. Das, was man da sieht, ist fast alles aus dem Erdzeitalter Jura, also eine Zeit vor ca. 150 Millionen Jahren. Und das macht den Reiz aus, dass man selber die Höhle entdecken kann, dass man vielleicht auch Dinge da sehen kann, die wir noch nicht mal gesehen haben, weil es anders beleuchtet ist. Man sieht da vielleicht nicht die ganz so relevanten Sachen, aber das sind so viele Kleinigkeiten, die man auch für uns immer wieder neu entdeckt.
0: Die nächste Taschenlampenführung in der Schillerthöhle ist am 5. August. Taschenlampen gibt es vor Ort und weitere Taschenlampenführungen jeweils am 1. Mittwoch des Monats. Tickets können Sie online buchen und auch da bekommen Sie natürlich weitere Informationen auf schillerthöhle.de. Höhlenführer Joachim Stümpel haben Sie gehört hier bei Radio Aktiv.

0: Der Samstag mit Timbaland und One Republic bei Radioaktiv um 20 Minuten vor 12. Ja, viele von Ihnen erinnern sich bestimmt. Fast 7 Jahrzehnte lang gehörten britische Soldaten zum Stadtbild in Hameln. Ja, jetzt ist im Bailey Park in der Hamelner Nordstadt ein neues Erinnerungsprojekt offiziell eingeweiht worden. 23 Informations- und Thementafeln erzählen dort die Geschichte der britischen Armee in der Rattenfängerstadt 12 Jahre nach ihrem offiziellen Abschied. Der offizielle Abschied erfolgte ja am 14. Juni 2014 mit einer großen Parade des 28. Engineer Regiment durch die Innenstadt.
1: Wir haben über 2000 britische Streitkräfte nebst Angehörigen seinerzeit hier in Hameln gehabt. Und insofern ist das natürlich etwas, was bis heute noch nachwirkt, weil viele natürlich auch hier ihre Lebenspartnerin gefunden haben, beispielsweise, oder eben auch einfach hier geblieben sind, weil sie Hameln so toll fanden. Das ist ein Stück Hamelner Geschichte und Identität.
2: Oberbürgermeister Claudio Griese freut sich. Denn wer heute durch den Bailey Park spaziert, kann auf eine Zeitreise durch ein besonderes Kapitel der Hamelner Stadtgeschichte gehen. Daran hat der Hamelner Arndt Wöbbeking maßgeblich mitgearbeitet.
3: Den Royal Engineers aus Hameln bin ich aufgewachsen, weil ich an den Manövern quasi als kleiner Junge schon immer hin und her gefahren bin, bei den Brückenübergängen in Tündern, in Lattwarte, in Grohnde, in Hagen, wo sie überall gewesen sind. Und ich habe angefangen, irgendwann mal als Teenager oder als Kind sogar schon die Zeitungsberichte darüber zu sammeln. Und daraus ist halt meine Webseite www.britischarmyinhameln.com entstanden.
2: Wöbbeking hat über Jahre recherchiert und in den vergangenen 3 Jahren rund 300 Stunden ehrenamtliche Arbeit investiert. Gesammelt wurden Fotos, Dokumente und persönliche Erinnerungen von Zeitzeugen.
3: Freunde, die ich darüber gefunden habe und Bekanntschaften, die ich gemacht habe, dass die ehemaligen Soldaten mir Unterlagen schicken, Fotos schicken, was auch immer. Und die Geschichte ist noch lange nicht zu Ende geschrieben.
2: Für Wöbbeking ist das Projekt weit mehr als reine Dokumentation. Und eine Geschichte hat ihn besonders beeindruckt.
3: Ein Besuch von einem ehemaligen Soldaten aus England, der einen Kameraden über meine Webseite wiedergefunden hat. Die haben sich 50 Jahre lang nicht gesehen. Die waren beide beim Middlesex Regiment stationiert und sind 2017 über meine Webseite, haben sie sich hier in Hameln wieder getroffen. Und das war eins der schönsten, der ergreifendsten Sachen überhaupt, sowas zu sehen, wie sich zwei Freunde nach so vielen langen Jahren über mich quasi wieder treffen.
2: Die Arbeit hat sich also so oder so gelohnt. Denn die britische Armee habe Hameln über Jahrzehnte mitgeprägt, sagt Oberbürgermeister Griese.
1: In der Tat war es uns ja wichtig, den Bailey Park, den wir heute haben, als großes modernes Wohnquartier und als öffentlichen Grünzug nochmal mit der Historie zu versehen. Wir wissen das noch, aber Generationen nach uns werden nicht mehr wissen, dass hier britische Streitkräfte waren, dass das hier mal Militärgelände war. Ich sage immer so, wer Zukunft gestalten will, sollte die Vergangenheit kennen.
2: Und so auch das Motto des Projekts. Die britische Armee ist zwar längst abgezogen, vergessen werden soll sie in Hameln aber nicht.
0: Und deswegen erinnern die Tafeln im Bailey Park unter anderem an die Royal Engineers, an die Besuche von Queen Elizabeth II., aber auch an das soziale Engagement der britischen Streitkräfte. Ergänzt wird das Projekt durch weitere ausführliche Informationen gleich nebenan in Jens Sportbar. Darüber berichtet hat Radioaktivredakteurin Susanne.

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1: Ja, gebetet werden kann natürlich auch in der St. Kilianskirche in Lüchte, aber Sie können auch viel mehr Kunst, Kultur und Bauhistorisches erfahren. Darum gibt es nämlich heute eine besondere Führung ab dem Parkplatz vor der St. Kilianskirche ab 14.30 Uhr. Dort erzählt der Gästeführer Stefan Hartmann die packende Geschichte dieser besonderen Kirche. Und das geht, wie gesagt, um 14.30 Uhr los. Da werden Sie die architektonischen Besonderheiten kennenlernen und noch viel mehr. Kunst, Kultur und Historisches. Lüchte, Parkplatz vor der St. Kilianskirche, ist der Treffpunkt. In Bad Münder, da können Sie die Geschichte des Hip-Hop, zumindest die Erweiterung heute, persönlich sehen. Nämlich Boa meets Rap und Hip-Hop heißt es da auf dem Grillplatz Barkete. Ab 19 Uhr, wenn Fuzzle Brain auftritt, X-Genius ist mit dabei und auch Mellow Mark. Mit bestem Rap, Hip-Hop und Crossover-Sounds wollen sie Ihnen einen ganz besonderen Sommerabend bereiten. Der Eintritt basiert auf freiwilliger Spende für die Künstler, also im Stile eines Hutkonzerts. 19 Uhr geht's los. Boa meets Rap und Hip-Hop in Barkede auf dem Grillplatz Barkede Fischertal, Waldstraße. Im Bürgergarten, da gibt es derzeit Kino zu erleben. Open-Air-Kino, und da können Sie heute den Hit des Frühjahrs erleben. Michael heißt, genauer gesagt Michael natürlich, es ist Michael Jackson und seine Kindheit. Und die Anfänge seines Erfolges wurden in diesem Biopic jetzt erzählt und so viele wollten es miterleben, dass viele ausverkaufte Vorstellungen dort gezeigt wurden. Und Sie können ganz entspannt heute Abend im Bürgergarten das sehen. Und zwar ab 19 Uhr wird er geöffnet und Filmbeginn ist dann so 21.30 Uhr etwa, also bei Anbruch der Dunkelheit. Und Sie können seine Kindheit nachvollziehen und wie es losging mit den Jackson 5 und wie denn der Erfolg so langsam da eintrudelte und er zum größten Entertainer der Welt wurde. Michael, über Michael Jackson in dem Bürgergarten Open Air Kino heute Abend. Sie können auch selber mal singen. Probieren Sie es doch mal aus. In der Kulturmühle Buchhagen ist das heute möglich, beim Kulturmühle Karaoke ab 19.30 Uhr. Sie können selber singen oder singen lassen. Sie können einfach nur mitmachen, einen lustigen Abend haben. Keine Anmeldung erforderlich. Der Eintritt ist frei. 19.30 Uhr geht es los in der Kulturmühle Buchhagen. Karaoke heute. Ja, und Karaoke ist kein Thema, aber Kultur umso mehr in der Galerie Artes Weserer. Da gibt es heute die Eröffnung einer neuen Ausstellung um 15 Uhr. Traum und digitale Welten. Die Künstlerin Gabriele Piontek und der Künstler Klaus Schuster präsentieren ihre neuesten Werke und Skulpturen eben zu diesem Thema unserer Zeit. Digitale Welten und Traum treffen zusammen und Sie können mit dabei sein. Und die Künstler treffen heute ab 15 Uhr die Vernissage zu der neuen Ausstellung im Bürgerhus, Galerie Artes Weserer, Kupferschmiedestraße. 15 Uhr geht's los.
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0: Katy Perry bei Radio Aktiv und gleich in der nächsten Stunde nehmen wir Sie mit und überraschen ja einen unserer Hörer und vielleicht ja auch Sie. Das Lied meines Lebens, eine ganze Stunde gleich. Und Sie werden eine ganze Menge erfahren über Pflanzen, über Blumen, über Stauden. Ich bin Jan Hampe, würde mich freuen, wenn wir uns gleich weiterhören. 12:01 Uhr.
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0: In Hameln hat sich am Freitagnachmittag ein Sattelzug mit einem Kettenbagger unter der Eisenbahnbrücke an der Tunnelstraße festgefahren. Die Nachrichten mit Eva Strohdeicher.
2: Die Tunnelstraße musste über mehrere Stunden vollständig gesperrt werden. Auf der B1 und der Bassbergstraße bildeten sich kilometerlange Staus. Der Unfall ereignete sich gegen 14 Uhr. Der Arm des Baggers prallte gegen die Stahlträger der Brücke und verkeilte sich. Dabei wurden zwei Hydraulikleitungen beschädigt, sodass Öl austrat. Die Feuerwehr band die ausgelaufene Flüssigkeit und ließ Luft aus den 16 Reifen des Tiefladers, um den Sattelzug wieder frei zu bekommen. Ein Statiker und ein Notfallmanager der Deutschen Bahn überprüften die Brücke. Es gebe zwar Schäden an der Brücke, aber die Statik sei nicht gefährdet, hieß es. Der 31-jährige Lkw-Fahrer aus Oldenburg hatte den Bagger zuvor in Koppenbrügge aufgenommen und war auf dem Weg nach Bremerhaven. Spezialkräfte reinigten die ölverschmutzte Brücke, die Tunnelwände und die Fahrbahn. Die Polizei ermittelt zur Unfallursache. Jetzt steht fest, im Landkreis Hameln-Pyrmont gehen 4 Bewerber ins Rennen um das Landratsamt. Auch im Nachbarlandkreis Holzminden stehen die Kandidaten für die Landratswahl jetzt fest. Es gibt 3 Bewerber, darunter Bjarne Allruth für die SPD, Uwe Lange von der CDU und Lukas Albrecht kandidiert für die AfD. Der Kreiswahlausschuss hat die 3 Wahlvorschläge zugelassen. Bei der Kandidatur von Lukas Albrecht gab es zuvor im Ausschuss Zweifel an der Zulässigkeit. Er wurde letztlich aber ebenfalls zur Wahl zugelassen. Nach bundesweit mindestens 99 Badetoten allein im Juni hält die Deutsche Lebensrettungsgesellschaft viele dieser Unglücke für vermeidbar. Zum Welttag der Prävention gegen das Ertrinken, heute am 25. Juli, fordert die DLRG eine breite Aufklärungskampagne über Gefahren an Gewässern und sicheres Verhalten beim Baden. Aus Sicht der Wasserretter sollten Kommunen mehr bewachte Badestellen schaffen und Rettungsmittel an unbewachten Gewässern bereitstellen. Auch in Schulen müsse das Thema stärker behandelt werden. Zudem fordert die DLRG bundesweite Informationskampagnen sowie Investitionen in Schwimmbäder, Schwimmunterricht und die Ausbildung von Schwimmern. Besonders gefährdet seien Nichtschwimmer und unsichere Schwimmer. Soweit die Meldungen aus der Region. Jetzt weiter mit den Weltnachrichten.
3: Ich bin Tanja Wagner. Der designierte Unionsfraktionschef Frei hat die Probleme von Kanzler Merz beim Umbau der Bundesregierung als Folge von Pech bezeichnet. Es könne auch in der Spitzenpolitik passieren, dass ein geplanter Personalwechsel kurzfristig scheitere, sagte der CDU-Politiker.
4: Es geht um die Hängepartie bei der Besetzung des Verkehrsministeriums. Minister Schnieder hatte einigen Abgeordneten schon mitgeteilt, dass er entlassen wird. Als der Kanzler dann vor die Presse trat, passierte das aber nicht, weil der vorgesehene Nachfolger Günzler kurzfristig abgesagt hatte. Wie es nun weitergeht, ist offen. Klar ist aber, neue Kanzleramtschefin wird Gesundheitsministerin Warken und ihren Job soll CDU-Generalsekretär Linnemann übernehmen. Thomas Brock, Berlin.
3: Schwere Waldbrände halten Frankreich und Spanien weiter in Atem. Während bei Madrid und in anderen spanischen Regionen der Notstand ausgerufen wurde, mussten an der französischen Atlantikküste zehntausende weitere Touristen vorsorglich ihre Urlaubsquartiere räumen. In beiden Ländern sprechen die Behörden von ungünstigen Wetterbedingungen, die die Löscharbeiten erschweren. Wegen der sich weiter unkontrolliert ausdehnenden Waldbrände an Frankreichs Atlantikküste wurden inzwischen laut Frankreichs Innenminister Núñez rund 110.000 Menschen evakuiert. Pakete, die schwerer sind als 23 Kilo, dürfen nicht mehr von einem Zusteller ausgeliefert werden. Das sollte von der Politik gesetzlich festgelegt werden, fordert der Logistikkonzern DHL.
5: Schwere Pakete zu tragen ist schlecht für den Rücken, argumentiert DHL. Und Probleme damit seien der Grund für jede dritte Krankmeldung. Die Politik müsse sich dem Thema annehmen, weil DHL nicht mehr konkurrenzfähig sei, wenn die Regel nur intern eingeführt werden würde. Die Gewerkschaft Verdi stimmt zu und möchte 2 Zusteller sogar schon bei Paketen ab 20 Kilo. Elisa Schuh, Berlin.
3: Das größte jemals gebaute Raketensystem der Raumfahrtgeschichte hat seinen 13. Testflug weitgehend nach Plan absolviert. Das vom privaten Raumfahrtunternehmen SpaceX entwickelte Starship startete vom Weltraumbahnhof des Unternehmens im US-Bundesstaat Texas und flog eine Weile unbemannt durch das Weltall.
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7: 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Was ist dein Lied des Lebens, fragen wir euch hier bei Radio Aktiv. Heute treffen wir Radio Aktiv-Stammhörer Jens F. Meyer an einem seiner Lieblingsorte im Landkreis auf dem Gelände der Staudengärtnerei Junge in Werbergen. Jens ist Redakteur bei der Deister und Weser Zeitung und Autor mehrerer Bücher. Bekannt geworden unter anderem mit seiner Gartenkolumne Beetgeflüster. Er wird gleich seine Leidenschaft für Pflanzen und Musik mit uns teilen. Und wir überraschen Jens dafür mit einem persönlichen Gruß seines Lebensliedsängers. Ich bin Jan Hampe. Schön, dass ihr dabei seid. Vorher hören wir das Lebenslied von...
8: Guten Tag, mein Name ist Irene Lehmann. Ich wohne in Emmertal und ich bin hier in Hameln in einigen Bereichen ehrenamtlich tätig. Unter anderem mit Vorstandsarbeit für den Hospizverein und bin Trauerbegleiterin. Das Lied meines Lebens, Human von The Killers. Ich habe den Rhythmus gehört irgendwann und fand den total toll. Ich tanze gerne, es lässt sich gut danach tanzen. Und als ich es gehört habe, war ich berufstätig in der Schulsozialarbeit. Und Are we human or are we dancer? Diese Frage, wie weit sind wir denn jetzt menschlich oder wie weit sind wir Tänzer mit Jugendlichen zusammen, ist spannend, lustig und total interessant. Und immer wenn ich mal abends um 10 Uhr noch Lust habe, durch die Küche zu tanzen, dann gibt es ja Möglichkeiten, sich den Song mal schnell herzuholen und mit Schwung durch die Küche zu tanzen. Ich wünsche Ihnen nun ganz, ganz viel Spaß beim Zuhören und vielleicht auch ein bisschen tanzen.

0: Wir treffen jetzt Radioaktivhörer Jens Elfmeier. Er wird uns sein Lied des Lebens an einem für ihn ganz besonderen Ort präsentieren, an dem er sich leidenschaftlich gerne aufhält. Es ist die Gärtnerei Staudenjunge zwischen Werbergen und Hameln. Nach dem Ortsausgang von Werbergen sieht man sie auf der linken Seite liegen. Unweit der Weser, Halvesdorf und Haferbeck liegen auf der anderen Weserseite. Was er nicht weiß, ist, dass wir ihn gleich überraschen werden mit einem persönlichen Gruß seines Lebensliedsängers. Hier ist der Eingang. Links steht auf dem Fenster Café und ich trete da einfach mal ein. Guten Tag.
1: Hey Jan, da bist du ja.
0: Hallo Jens, schönen guten Tag, hi.
1: Hi Jan, schön, dass du da bist.
0: Herzlichen Dank für die Einladung.
1: Ja.
0: Du siehst schon mal sehr gut aus, so kennt man dich ja aus der Zeitung, wo man ja viel von dir lesen kann. Sonnenbrille, aber vor allem der Hut.
1: Genau, den Hut habe ich immer auf, den habe ich mir jetzt mitgebracht. Ich bin ja mit dem Rad gekommen, also vorher noch den Helm aufgehabt und dann gewechselt, ist ja logisch. Sonnenschutz ist immer gut und Hut ist sowas wie so ein Markenzeichen von mir geworden.
0: Hat der auch einen praktischen Sinn?
1: Ja, auf jeden Fall. Ich will mich ja beschatten. Und wenn ich hier durch die Reihen gehe, nicht nur bei den Schattenstauden, sondern auch bei den Sonnenstauden, dann braucht man den Hut, weil dann ist man mitten in der Sonne und wir haben ja heute perfektes Wetter. 25 Grad, blauer Himmel, also da muss man sich schon ein bisschen schützen.
0: Das hier ist ein besonderer Ort für dich?
1: Das ist ein besonderer Ort für mich, weil hier ganz viele Pflanzen herkommen, die in meinem Garten wachsen, in dem von meiner Frau und mir. Und wir sind hier an einem Ort, an dem ja auch besondere Pflanzen kreiert worden sind. Diese Staudengärtnerei gibt es mittlerweile in der vierten Generation. Es wurden Selektionen und Stauden kreiert, die es bis heute gibt, die seit 70, 80 Jahren am Markt sind. Und sowas ist natürlich was ganz Besonderes. Und für jeden, der im Weserbergland wohnt, für den müsste es eigentlich klar sein, dass er sich das Wesergold oder auch das Gras Hameln pflanzt im Garten. Aber vielleicht fangen wir erstmal mit dem Wichtigsten an, mit dem Kaffee. Kannst du die hier nämlich auch ziehen? Ich habe schon für dich bezahlt.
0: Nein!
1: Ja!
0: So kriegst du mich natürlich in den Garten.
1: So, siehst du.
0: Kaffee.
1: Ja, man muss nur auf eine Taste drücken und dann kann man sich noch einen Cookie nehmen und dann ist alles schon gut.
0: Ja, dann legen wir doch mal mit dem Kaffee los, ne, damit ich mal so reinkomme hier in die Welt. So jetzt, bevor wir gleich hier in Medias Res gehen, ist jetzt gerade der Chef des Hauses hier zu uns gekommen, Matthias Großmann. Grüß dich, Matthias.
2: Hi. Ja, moin, Jan.
0: Welche Verbindung gibt es zwischen euch?
2: Naja, wenn man Beetflüsterer der regionalen Zeitung ist und dann einen Gartenbaubetrieb in der Größenordnung wie wir in der Nähe ist, dann, ich würde sagen, 15 Jahre oder so.
0: Also ihr habt eine lange Verbindung.
2: Ja, und dann wurde das immer intensiver und dann war irgendwann der Beetflüsterer bei uns in der Gärtnerei und irgendwann wechselten Bücher der verschiedensten Art die Hände. Ich kam Bücher von ihm, er bekam Bücher von mir und dann wurde das immer intensiver.
1: Ich war ja erst Lokalredakteur und dann kriegte ich die Sonderthemen und da war die Garten- und Terrasse-Seite mit bei. Und dann war mein Interesse noch mehr geweckt. Und dann 2007, 2008 war die erste Sonderveröffentlichung, die ich dann schreiben musste irgendwie. Und irgendwann habt ihr auch mit den Frühlings- und Herbstfesten angefangen. Zweimal im Jahr großes Fest hier. Und da gab es dann Sonderveröffentlichungen, dann bin ich hierher geradelt. Und hab drüber geschrieben, vorher recherchiert. Und in dem zweiten Beetgeflüsterbuch, da habe ich ja dann auch eine kleine Abhandlung über die Gärtnerei geschrieben.
0: Ja, und du bist ein Profi. Er ist ja eigentlich ein begeistert, leidenschaftlicher, aber Laie kann man sagen, oder Amateur, oder wie würdest du ihn bezeichnen? Obwohl er Bücher geschrieben hat.
1: Wenn du jetzt Amateur sagst.
2: Er ist ein begeisterter Beetflüsterer. Also das Problem ist, wir sind als Gärtnermeister in einem Produktionsbetrieb irgendwann ja auch schon ein bisschen betriebsblind, wird man ja auch irgendwo. Und das, was Jens sieht, sind dann teilweise echt so die Perlen und die Kombinationen, die wir teilweise gar nicht so nachvollziehen können. Unsere Kunden sind manchmal viel besser informiert als wir. Also meistens wissen wir natürlich mehr. Aber oft ist es so, und Jens hat sich natürlich in viele Sachen sehr reingekniet, dass er Sachen weiß, die ich teilweise nicht weiß. Aber natürlich, man befruchtet sich auch ein bisschen gegenseitig.
0: Das hast du schön gesagt. Gegenseitig befruchten ist so das Grundthema. Und auch das Lied des Lebens. Hier sind wir ja wirklich auf dem Boden des Lebens. Also wo was entsteht, ist ja nun der Ursprung von allem. Deswegen passt es perfekt auch in diese Sendung. Jetzt, es geht natürlich heute in erster Linie um das eine Lied deines Lebens, das dich am meisten geprägt hat. Aber bevor es soweit ist, wollen wir noch ein paar andere Stücke hören. Gibt es vielleicht ein anderes Lebenslied eines anderen Favoriten von dir?
1: Ich habe einen Song meines Lebens von Peter Maffay. Da gibt es ganz viele natürlich. Vor allen Dingen auch aus dem 96er-Album. Siehst du die Sonne oder Freiheit, die ich meine. Aber es gibt ein Album, das kam 2014 auf den Markt. Ich war gerade frisch operiert.
3: alles gut verlaufen. Ich war aber 6 Wochen krankgeschrieben und dieses Album kam raus und hat mich so was von aufgebaut. Und auf diesem Album ist ein Song, der heißt Gelobtes Land. Und Gelobtes Land basiert auf einer Melodie, die von Bob Dylan ist. Und das Erstaunliche ist, mit Bob Dylan kann ich überhaupt nichts anfangen. Es gibt manche Musiker oder Musiken, Songs, bei denen man vielleicht dabei gewesen sein muss, um dieses Feeling nachzuspüren. Das habe ich bei denen nicht. Komischerweise mag ich sehr, sehr gern die Rolling Stones, aber die haben vielleicht eine größere Halbwertszeit. Ich weiß es nicht. Bob Dylan hat mir nie gefallen. Das hat mir nie irgendwas gebracht. Aber das einer von den Maffei-Songs, die ich am meisten liebe, auf einer Melodie von Bob Dylan basiert. Das ist ja auch schon wieder sehr erstaunlich. Und deswegen ist einer dieser Songs, die so richtig abgehen, bei denen ich auch sagen muss, also wer diesen Song morgens einmal hört, der kann eigentlich keine schlechte Laune haben. Und der ist vor allen Dingen voller Energie. Das ist Gelobtes Land. Also mein Song meines Lebens von Peter Maffay ist Gelobtes Land.

0: Jetzt sind wir mal rausgegangen durch das Café, was ja hier so der Eingangsbereich ist. Und jetzt sind wir hier draußen. Was haben wir hier?
1: Also das hier zum Beispiel, Steingartenpflanzen, das sind die Pflanzen, die wenig Wasser brauchen, die gut dort wachsen, wo das Substrat durchlässig ist, also auf einem eher Erde-Sand-Kies-Gemisch und die dann trotzdem sehr, sehr schön blühen. Das war ja auch die seltsame Diskussion in Hameln um die Steingärten. Alle haben gesagt, ja, wir wollen keine Steingärten haben. Ja, also wenn nur Steine rumliegen und Findlinge, dann ist es kein Garten, dann ist es einfach nur Steine und Findlinge. Ein Steingarten ist ja ein feststehender Begriff für eine sehr schöne Komposition aus Steinen und Pflanzen. Also da muss man nur mal zum Beispiel nach Hannover fahren und sich den Berg im Berggarten, also das ist ja gegenüber der Herrenhäuser Gärten, ist ja der Berggarten und da kann man sich schlau machen, da gibt es einen wunderschönen Steingarten. Da gibt es Pflanzen, die quasi sich auf den Steinen weiter robben, ja, also die brauchen fast keine Erde. Und die blühen trotzdem.
0: Sind das Pflanzen der Zukunft, also wo es jetzt immer trockener wird und wo man vielleicht jetzt doch mehr darauf setzen muss?
1: Ja, sicherlich auch. Aber das ist immer so schwer zu sagen, weil ich finde, man muss die Mischung wahren, weil wenn wir jetzt nur noch auf Steingärten setzen würden, weil uns jeder erzählt, dass die Sommer immer trockener werden, dann hätte der Rittersporn keine Chance mehr oder die Schafgarbe oder viele andere Stauden, die eben einen fetteren Boden brauchen, mehr Erde brauchen. Im vergangenen Jahr hatten wir ja genug Regen. Da hat es ja gereicht. Wir werden immer wieder trockene Jahre haben.
0: Also der Mix macht's.
1: Die Mischung macht's einfach. Ich würde jetzt nicht nur auf das eine oder nur auf das andere setzen, sondern ich würde immer versuchen, von allem etwas zu haben.
0: Wann hat deine Leidenschaft für Pflanzen begonnen? Womit hat's begonnen?
1: Also ich glaube eher schon mit dem Hauskauf vor 25, 26 Jahren. Da ist ja ein Garten dabei und dann möchte man es auch schön haben. Aber klar, als Kind ist man ja schon mit Oma durch den Garten gegangen und hat irgendwie, da war natürlich auch noch der Nutzgarten, hatte eine größere Bedeutung. Nutzgarten habe ich heute so nicht mehr. Und mir hat das einfach sehr gefallen. Ja, heute gefällt es mir, mich weiterzubilden, indem ich immer mal wieder andere Pflanzen ausprobiere. Und manches bleibt auch nur ein Versuch. Also ich finde, als Hobbygärtner darf man scheitern. Das habe ich mehrmals erlebt.
0: Das höre ich sehr gerne. Also Scheitern ist mit drin und man macht dann trotzdem weiter, weil man natürlich wissen will, wie es richtig läuft. Aber wann hat das begonnen? Ich finde das Faszinierende ja, also ich wäre als Kind nicht im Traum drauf gekommen, dass der Garten irgendwas Faszinierendes ist. Für uns war das eher so ein Drohobjekt. Ja?
1: Also nee, wir mussten immer das schön für mich
0: Rasen
1: nicht.
0: Mähen oder Unkraut jäten, das Nein. war das Einzige. Und das nee. War bei dir offensichtlich anders.
1: Nein, das war bei mir anders. Also Unkraut musste ich nicht so wegmachen. Das habe ich wenn dann selbst gemacht, aus eigenem Antrieb. Aber ich habe nicht viel gepflanzt oder so, aber später war das dann so und habe mich daran erfreut, an den Düften und an den Farben. Und das mache ich heute mit jedem Tag mehr. Und früher war Lavendel nur Lavendel und heute ist es, nimmst einen weißblütigen Lavendel, es gibt rosafarbene, es gibt lilafarbene, es gibt niedrig wachsende, es gibt hochwachsende. Welche Lavendelart nimmst du? So, das ist eigentlich jetzt mittlerweile die Frage. Und das ist bei Rittersporn genauso. Ich glaube, alleine in dieser Gärtnerei gibt es 8 oder 10 unterschiedliche. Oder bei Funkien, wo es nicht auf die Blüte ankommt, sondern als Schattenpflanzen dann auf das Blatt. Also das sind Blattschmuckstauden. Da kommt's, die Blüte ist eigentlich eher unspektakulär. Gibt es auch ein paar Sorten, aber aus meiner Sicht unspektakulär. Und das Schöne ist ja, dass bei all dieser Diskussion, der eine findet das schön, der andere das, jeder hat recht und muss den anderen aber auch nicht überzeugen, sondern jeder zeigt seinen Garten ja gerne.
0: Welche Bedeutung haben Gärtnereien für dich? Ist es so wie für andere vielleicht eine Boutique oder so, wo man so reingeht und vielleicht seiner Leidenschaft nachgeht?
1: Das ist in der Tat der Fall, dass die für mich eine große Bedeutung haben, wenn wir im Urlaub sind, beziehungsweise auf Reisen. Wir befinden uns eigentlich nie im Urlaub, sondern meine Frau Anke und ich, wir sind, wenn dann auf Reisen, dann sind wir auch in Gärtnereien unterwegs und schauen, was in Frankreich oder in Belgien oder in England eine Gärtnerei zu bieten hat und haben da dann unseren Spaß und gucken, Mensch, da gibt es solche Pflanzen und ich gebe im besten Fall, kaufen wir uns in jedem Urlaub irgendwie eine Pflanze, weil das ein tolles Souvenir ist. Und in diesem Jahr war es auch so, da sind wir aus der Bretagne zurückgekehrt mit 3 Tomatenpflanzen. So, die haben also die weite Reise, 1500 Kilometer bis ins Weserbergland auf dem Rücksitz überstanden. Und das sind die schönsten Erinnerungen, Pflanzen aus dem Urlaub mitzubringen.
0: Das heißt, andere haben ein Fotoalbum oder sowas und ihr habt einen Garten, in dem man viele Erinnerungspunkte hat.
1: Ja, genau, Fotoalbum haben wir trotzdem, aber in unserem Garten gibt es also die ein oder andere Blume, zum Beispiel eine bestimmte Akelei-Sorte, die habe ich in Frankreich in der Normandie gekauft und die wächst auch und blüht. Der geht's gut.
0: Aber was für eine schöne Erinnerung. Nun habe ich schon gemerkt, es ist ja ganz schwierig, sich hier zu entscheiden, was ist so meine Lieblingsstau oder meine Lieblingspflanze. Und so ähnlich ist es ja auch mit Liedern. Also man hat so seine Lieblingslieder vielleicht, aber so das Lied des Lebens wollen wir natürlich erfahren in dieser Sendung. Welche Lieder sind es, die euch besonders berührt haben? Matthias, welche Bedeutung hat Musik in deinem Leben?
2: Ich bin tatsächlich so ein Kind der 80er, ja, und da ist so ein bisschen was bei mir hängen geblieben. Und meine Frau sagt immer, es ist erschreckend, wenn irgendwie ein Lied der 80er, 90er Jahre im Radio kommt, kann ich meistens beim zweiten Takt schon mitsingen.
0: Gibt es eine Band oder einen Sänger oder eine Sängerin oder ein Lied, was dich besonders bewegt hat und heute immer noch bewegt?
2: Ich habe sehr gerne in der Zeit zum Beispiel Huey Lewis in the News gehört.
1: Nein, das gibt's doch nicht. Das war ja einer meiner Favoriten bis heute.
2: Ja, da gibt es auch eine nette Geschichte zu. Ich habe immer donnerstags gab es die Hitparade international mit Werner Reinke auf
1: HR3. Das von so. 19 bis 21 Uhr.
2: Die Uhrzeit weiß ich nicht mehr.
1: Doch.
2: Und da habe ich einmal mitgemacht und habe mir von Huey Lewis Hip to be a Square gewünscht, weil ich dachte, ich mache da auch mal mit. Damals musste man ja noch Postkarten schreiben. Und dann gab es immer eine Verlosung. Man konnte Platten gewinnen, Schallplatten, also so Vinyl-Dinger, ja. Genau. Und tatsächlich wurde mein Name vorgelesen und ich war am Platz 2. Ich habe 4 Platten gewonnen und es war tatsächlich Huey Lewis und The News dabei. Es war Aha dabei, fand ich auch nicht ganz schlecht. Paul Simon war dabei mit Graceland und Falco, allerdings mit einer der neueren, das hat mir nicht so gefallen. Falco mochte ich so die allererste Platte, die fand ich noch ziemlich gut.
0: Einzelhaft,
2: sehr gut.
0: Welches Lied dürfen wir für dich jetzt spielen?
2: Auch wenn du jetzt so fragst, dann machen wir doch mal Hip to be a Square von Huey Lewis.

0: Huey Lewis, Hip to Be Square. Ein Lied des Lebens von Matthias Großmann. Bei ihm sind wir heute zu Gast in Werbergen in der Staudengärtnerei Junge. Aber der Grund ist eigentlich Radioaktivhörer Jens F. Meyer, der uns gleich das Lied seines Lebens vorstellen wird. Aber vorher schauen wir uns noch einmal diese Gärtnerei genauer an und vor allem die Pflanzen, die hier wachsen.
1: Wir gehen jetzt wohin?
2: Wir gehen jetzt vorbei an der Schattenhalle, die alles das beheimatet, was im Schatten wachsen sollte. Von Gehölzen bis hin zu bodendeckenden Stauden, Gräsern, Rhododendron natürlich. Jetzt gehen wir an den Stauden vorbei, die für die Sonne sind.
1: Kannst du das mir mal als Laien erklären? Was ist eine Staude jetzt in der Definition?
2: Eine Staude ist ein krautiges Gewächs. Das hat also keine verholzenden Teile, das die im Winter komplett runterfriert und dann überwintert im Wurzelstock. Und treibt sie nächstes Jahr wieder aus. Und das macht sie viele Jahre im besten Fall. Und ein Gehölz ist halt etwas Verholzendes, unterschiedlichen Größen. Es gibt halt die Zwerggehölze. Das eng genommen gehört der Lavendel schon zu den Zwerggehölzen, obwohl wir ihn als Staudengärtner auch kultivieren. Wo halt im Winter auch was stehen bleibt an Struktur und dann von dem Gehölz, was übrig bleibt, im Winter wieder austreibt. Das fängt mit dem Lavendel an und geht bis hoch zur Eiche oder ähnliche große Bäume.
1: Und dass ihr Staudenjunge heißt, ihr seid spezialisiert auf Stauden oder hat sich das irgendwann mal eingebürgert und dann ist es so geblieben und ihr macht alles andere auch?
2: Nein, wir sind spezialisiert auf Stauden. Also da gehört Stauden, Gräser, Farne, Kräuter und die Wasserpflanzen natürlich. Das gehört alles mit dazu, weil die alle staudick im weitesten Sinne wachsen. Und deshalb heißen wir Staudenjunge. Nachdem wir früher Heinrich Junge gehießen haben, nach dem Gründer. Aber irgendwann haben wir gesagt, den Heinrich gibt es jetzt schon länger nicht mehr. Jetzt müssen wir den Namen mal etwas moderner gestalten.
1: Aber der Junge bleibt, der Großmann ist doch danach gekommen, aber...
2: Manchmal sage ich spaßeshalber zu mir, ich bin der Staudenjunge.
1: Bist du ja auch. Ne? Ja, genau. Dabei, der Name sagt es nicht jetzt ganz. Ich liebe ja Lavendel zum Beispiel, aber ich habe gerade gelernt, das ist ja eher so eine gehölzartige Pflanze. Welche Vorteile haben Stauden und wo setzt man die überall ein im Idealfall?
2: Ja, man kann gar nicht wirklich davon reden, welche Vorteile. Es gibt einfach die Berechtigung der verschiedenen Pflanzengruppen für die entsprechenden Standorte. Also eine gut gestaltete Pflanzung hat ein kleines oder ein größeres Gehölz, ein Strauch, einen Baum als Mittelpunkt oder vielleicht auch mehrere, je nachdem wie groß das ist. Und dann kommt als Unterpflanzung oft etwas Staudiges dazu. Ja, Gräser oder bodendeckende Stauden oder dann auch mal einzelne solitär stehende Pflanzen, die größer werden dürfen, je nachdem wie dann halt auch die Situation ist. Es gibt inzwischen durchaus auch so steppenartige Pflanzungen, die hauptsächlich von Stauden dominiert werden, weil da nicht so viel Baum wächst, weil halt auch nicht so viel an Boden da ist, um größere Pflanzen vernünftig zu versorgen. Ja, das gibt es durchaus und da kommen viele Stauden und Gräser zum Einsatz, die inzwischen, muss man sagen, neu im Sortiment sind, die es vor 20 Jahren so noch nicht gab.
1: Wie funktioniert überhaupt so eine Züchtung? Vielleicht einer eigenen, die hier tatsächlich entstanden ist?
2: Da gibt es typische Geschichte für gerade das Lampenputzergras Hameln. Das war keine echte Züchtung. Also man kann hingehen und kann wirklich mit dem Pinsel sagen, so ich nehme diese Art und diese Art. Das sind unterschiedliche Pflanzen, die sich eigentlich nicht kreuzen und ich mache das jetzt mal und gucke, was dann daraus entsteht, wenn ich das aussehe. In diesem Fall war es aber tatsächlich so, dass das Lampenputzergras hauptsächlich über Samen vermehrt wurde und die verschiedenen Typen wurden dann verkauft. Und mein Großvater fiel auf, da ist eine dazwischen, die sieht anders aus als die anderen. Damals war es so, dass die Blüten vom Lampenputzergras meistens direkt im Laub auch waren. Sah man dann gar kaum. Und bei dieser Pflanze guckt die Blüten oben raus aus dem Laub. Und da hat mein Großvater zu meinem Vater gesagt, Hans, die buddelst du mal aus, das ist was Besonderes. Und so ist der Siegeszug begonnen. Und das ist halt tatsächlich sogar eine Pflanze, für die wir 1978 das Wertzeugnis des deutschen Gartenbaus gekriegt haben. Auch das ist nicht bei jeder Züchtung, die man so macht, üblich. Es war ja, wie gesagt, keine Züchtung, sondern man nennt das in diesem Fall dann Selektion. Man selektiert eine Pflanze aus von den Sämlingen, die entstanden sind.
1: Irgendwie auch ein bisschen Glück mit dabei gewesen und eine Erfolgsgeschichte.
2: Genau, das war Glück und natürlich dann das Auge dafür, da ist was anderes dazwischen, das muss ich rausnehmen.
1: Also das war Wissen, Erfahrung,
2: ja.
1: In Kombination mit ein bisschen Glück, einfach vorbereitet gewesen und das dann genutzt und seitdem eine Erfolgsgeschichte hier aus der Region.
2: Ja, kann man so sagen.
1: Was macht man mit Lampenputzergras?
2: Also Lampenputzergras, also ich würde mal sagen, es steht mindestens in jedem zweiten, dritten deutschen Garten. Es ist halt relativ kompakt, es wird nicht so groß. Es füllt aber gleichzeitig dann auch ganz schnell eine Fläche in der Breite. Es ist völlig unkompliziert. Man schneidet das einmal im Frühjahr zurück, wenn es ganz braun ist, und dann treibt es übers Jahr durch. Und wenn das einmal eingewachsen ist, hat man auch nicht groß Pflege mit zu tun. Es ist halt ein schöner Herbstblüher, hat dann noch ganz gute Herbstfärbung.
1: Wie sieht das aus?
2: Das geht erst, bevor es richtig braun wird, geht es noch in verschiedenen Gelbtönen über, dann ins braune Laub. Auch das braune Laub kann man ja bei Gräsern stehen lassen. Das ist ja durchaus noch ein Aspekt im Winter, wenn Raureif dran hängt.
1: Und unterscheidet sich jetzt so eine Pflanze auch von anderen Pflanzen, weil sie vielleicht noch resistenter ist, weil sie hier aus der Region irgendwie kommt und sie irgendwie hier besser vorbereitet auf die Außenbedingungen?
2: In diesem Fall kann man das nicht sagen. Das Gras ist grundsätzlich auch so, ohne irgendwelche Krankheitsanfälligkeiten oder Ähnliches. Es kommt schon vor, dass man Pflanzen hat, wo man speziell sie züchtet, weil man Resistenzen haben will gegen Krankheiten. Aber in diesem Fall ist das nicht so.
1: War das für dich eigentlich immer klar, dass du hier in den Familienbetrieb einsteigst? Oder gab es auch mal eine Phase, wo du gesagt hast, ich werde Rockstar oder irgendwas anderes?
2: Ich wollte immer Rockstar werden.
1: Wirklich?
2: Ich wollte Rockstar werden und Lokführer. Nein, ich wollte immer was mit meinen Händen machen. Das war eigentlich mein Ziel und hatte tatsächlich über andere handwerkliche Berufe nachgedacht. Dann habe ich aber gesagt, okay, war der Erstgeborene. Ich dachte, ich versuche es mal mit dem Gartenbau und habe damit angefangen. Es hat mich begeistert, ziemlich von Anfang an. Bin durch die Welt getingelt, habe verschiedene Gartenbaubetriebe gesehen, verschiedene Art und Weisen, wie man Pflanzen heranziehen kann, vermarkten kann. Und bin hier gelandet und habe es nie bereut.
1: Kann man sagen, die Leidenschaft trägt bis heute? Bist du nach wie vor leidenschaftlich, auch wenn du als Geschäftsführer natürlich unglaublich viel Verantwortung hast und viel administrativen Kram machen musst?
2: Ich bin leidenschaftlich dabei, weil mit einer Pflanze, mit etwas Lebendem zu arbeiten, ist ein Privileg aus meiner Sicht. Wir tun vielleicht auch noch ein bisschen was Gutes für die Umwelt, auf jeden Fall nichts Schlechtes. Und man erfreut die Menschen mit jeder Pflanze, die man vermehrt und begrünt Flächen und macht damit Menschen glücklich. Also es ist von der Idee her eine Arbeit, die nachhaltig ist. Und in dem Sinne bin ich nach wie vor mit Leidenschaft dabei und sehe es auch, wie sich immer wieder Neues entwickelt, wie wir vom Verband her neue Konzepte zum Pflanzen entwickeln zum Beispiel. Wir haben einen sehr guten Verband bei den Staudengärtnern, mit dem es auch Spaß macht, zusammenzuarbeiten und zu sehen, was Neues entsteht. Also jeder, der ein bisschen Spaß daran hat, also man braucht schon ein bisschen Leidenschaft, man macht das nicht, weil man Geld verdienen will, sondern weil man eine gewisse Leidenschaft mit der Pflanze hat, ja, würde ich auf jeden Fall wieder machen.
1: Und das klingt so wunderbar optimistisch. Nun stehen wir ja alle im Zeichen des Klimawandels. Ja. Irgendwie wird es immer trockener, immer heißer, man hat so den Eindruck. Du als Experte, wie siehst du die Welt angesichts des Klimawandels? Gibt es Hoffnung? Wie können wir unsere Gärten umstellen, dass wir darauf eingestellt sind, dass es vielleicht jetzt immer trockener wird?
2: Das ist eine große Frage. Also ich glaube, jeder Quadratmeter, der grün ist, ist richtig, um es ganz kurz zu machen. Und auch jeder Quadratmeter, der entsiegelt wird, ist wichtig, um ein Stück gegen Erhitzung zu tun. Um einen Baum mehr zu pflanzen, der Schatten spendet, das halte ich für sehr wichtig. Grundsätzlich werden wir nicht den Klimawandel in dem Sinne aufhalten, aber wir können im Kleinen gucken, dass wir etwas dazu tun, dass Temperaturen runtergehen, dass wir Biodiversität erhalten. Es geht ja nicht nur um Pflanzen, es geht auch um Insekten und alles, was da dranhängt. Es geht ja von einer zur anderen Lebensform, die voneinander abhängig ist, so wie der stinkende Storchschnabel, der sicherlich auch seine Berechtigung hat für Insekten und andere Lebewesen. Also es ist eine große Herausforderung und wir sind froh, dass wir vielleicht ein kleiner Baustein in der Aufgabe sind, die wir haben. Den Klimawandel vielleicht ein bisschen aufzuhalten.
1: Und jeder kann ein bisschen was tun.
2: Ja.
1: Wie können wir anfangen?
2: Reiß einen Quadratmeter Steine hoch und pflanz was.
1: Klare Worte von Matthias Großmann. Sie hören die Sendung Das Lied meines Lebens. Und ein Lied seines Lebens hören wir jetzt. Denn keine Sendung mit Jens F. Meyer ohne Holland Oats. Was bedeutet dir Holland Oats und warum?
3: Also Holland Oats waren ja in den 80ern mit Man Eater. So dieser Song, den man heute immer noch hört. Ich würde jedem Radiosender, selbst Radioaktiv, meinem geliebten Radiosender, den ich jeden Tag höre, dem würde ich irgendwann mal anraten zu sagen, Leute, lasst Man Eater raus, die haben ja 100 viel bessere Songs gemacht als Man Eater. So, und Horn & Oates, ich fand die eigentlich immer ziemlich cool und habe von denen unheimlich viele Platten. Und es gibt einen Song, der mich auch schon, also When the Morning Comes, das ist ja eigentlich schon so diese, sagt ja der Titel schon, also wenn der Morgen kommt, das ist ja auch wie in einem Garten wieder. Also gerade jetzt im Sommer, du bist um halb fünf ist es ja hell. Gut, für einen Redakteur wie mich ist das nachtschlafende Stunde. Aber wenn die Amsel erstmal singt oder weitere Vögel ihr Konzert dazugeben, dann ist das einfach ein... Also normalerweise müsste man, wenn ich nicht so gerne schlafen würde, dann müsste ich eigentlich jedes Mal dann aufstehen und sagen, okay, ich drehe jetzt eine Runde durch den Garten, weil es die schönste Zeit im Garten ist, immer der Morgen. So, und When the Morning Comes ist der mich sehr, sehr begeistert. Und ja, das ist so ein Ding, wo ich sage, Mann, das ist eigentlich ein einfacher Song, aber es ist trotzdem auch ein, also man muss auf die Einfachheit ja auch erstmal kommen. Er ist wie bei Blüten. Die gefüllten Blüten sind nicht immer die schönsten Pflanzen. Das sind dann meistens die hochgezüchteten.
4: Dem stimme ich zu, ja.
3: Oft die hochgezüchteten. Alle wollen sie gefüllte Blüten haben. Erstens, die Hummel hat es schwerer, an den Nektar zu kommen. Und zweitens, also meine Erfahrung ist, bei den gefüllten Blüten, die halten nie durch. Die sind nach 3 Jahren verschwunden, während die normalen Blüten, die Sorten sind beständig dabei.
1: Ja. Ach, das ist ja schön. Das ist wie bei den Moderatoren. Das ist ähnlich. Ne? Also die ganz großen Auftritte und so, die sind schnell wieder weg vom Fenster. Und die so beständig
3: also,
1: sind.
3: Vielleicht noch eine ganz... mein Bruder Olli, nicht Uwe, sondern Olli.
4: Olli, der andere.
3: Und ich, wir haben 26 Jahre lang Woche für Woche eine Hitparade gemacht.
4: Ach,
3: für uns. Und es gibt einen Song von Hall & Oates, der ist fast an die 1000 Punkte rangekommen. Ist in den Top 10 der ewigen Hitliste von Olli und mir. Und das prägt einen natürlich. So diese Popmusik, die man hört als Jugendlicher oder junge Erwachsene. So heute bedeutet mir die Musik natürlich auch viel, aber man nimmt sie anders wahr. Man hört mittlerweile auch Klassik oder Jazz. Das war früher nicht der Fall. Ja.
1: Aber wir hören jetzt einen der Songs deines Lebens von Hall & Oates.
3: Der Song meines Lebens von Hall & Oates ist When the Morning Comes und am besten in der Live-Version

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1: Hier sitze ich auch selten.
2: Was ist das hier für ein Platz?
1: Das ist die Ecke unter der Birke, die hoffentlich noch ein paar Jahre bestehen bleibt, weil die Birke ist nicht mehr so ganz jung. Aber immerhin ist um uns herum noch eine Hainbuchenhecke, die wird das weiterhin beschatten, hoffe ich. Und hinter dir wächst jetzt eine Ulme und die wird dann hoffentlich irgendwann das Dach hier drüber spannen, sodass man hier ein schattiges Plätzchen hat.
2: Was für eine schöne Idee. Und die Möbel sind ja auch aus einem Holz.
1: Das ist Eichenholz,
2: ja,
1: schlicht und ergreifend.
2: Auch aus Holz sind natürlich die Blätter, auf denen Jens F. Meyer ab und zu mal ein Gedicht schreibt. Zwei Bücher, Beetgeflüster, hat er herausgebracht. Auch da kann man einige seiner Gedichte lesen. Und jetzt haben wir die Freude, eines zu hören.
3: Ja, ich habe ein Gedicht, das heißt In den Gärten der Loire. Ich habe es geschrieben an der Loire, auf einer Gartenreise, die wir gemacht haben damals. Und die Gärten der Loire haben mich dazu inspiriert. Das war vielleicht vor 10 Jahren oder 12 Jahren. Es gibt ja Villandry und La Chatonnière. Also an der Loire, das ist ja das Gebiet, das sozusagen der Garten Frankreichs ist. So wird das genannt. Und da sind eigentlich die schönsten Gärten Frankreichs zu sehen. Unter anderem, nicht nur. Deswegen habe ich das Ding In den Gärten der Loire genannt. Das geht so. Wohin der Wind uns wehen wird, durchziehen Engelsdüfte lichten Raum und Somniferumsreich gebührt ein Sonnenplatz im Blütenschaum. In überbordender Manier zerfließen Farben all im Grün, im Rosengang spielt ein Klavier, zum großen Goldmohn auferblühen. Wo Iris nah dem Himmel gleichen, weil niemand sie ums Blau betrog, wird dies als Vorwort nicht gereichen und gilt gleichwohl als Epilog.
4: Das ist wunderschön. Was hat dich da so inspiriert?
3: Also es ist ja schon Jahre her und wir waren in La Chatonnière und das ist einer der schönsten Gärten. Es sind eigentlich 12 oder 14 Themengärten. Und der Chefgärtner ist Ahmed Azeroui, ein gebürtiger Marokkaner. Ich hatte mich vorher ein bisschen schlau gelesen und der war sowas für mich wie der Mick Jagger der Gärten. Der hatte eine Medaille bekommen als der beste Gärtner Frankreichs sozusagen, die Medaille d'Or. Goldmedaille. Und dann haben wir den getroffen und haben wir mal eine Erdbeere stibitzt irgendwie. Und dann guckte einer rüber. Ich sage, ey, wir können jetzt hier die Erdbeeren nicht. Und dann kam er auf uns zu und sagte, nehmt, die Erdbeeren sind dazu da, um sie zu essen. Und dann sind wir mit dem ins Gespräch gekommen. Und Ahmed sagte, kommt doch heute Abend vorbei, ich mache einen Tee. Und dann geht er aus seiner Küche heraus in den Garten, schneidet Eisenkraut, er hat dann Zitronenmelisse genommen, Verbene, Minze, vor allen Dingen, weil für einen Marokkaner ist Minze ganz wichtig. So. Und dann hat er das aus einer großen Kanne in so kleine Gläser, wie wir sie heute hier haben, in diese Verkostungsgläser, in so kleine Teegläser aus einem halben Meter Höhe, sozusagen rein aus einer Silberkanne. So. Und kein Tropfen ging daneben. Das war eine Begegnung, die war ganz, ganz toll. Und dann sind wir irgendwann später wieder, wir waren in Kontakt. Und er ist der Macher dieses Gartens gewesen. Und irgendwann war der Garten war es ein anderer Besitzer. Und er durfte ihn nur noch öffnen für Gruppen ab 20 Menschen. Also Busladung. Und das nimmt natürlich einem Garten auch die Seele. Und seither haben wir diesen

0: Zeiten ändern sich und ich finde auch Generationenkonflikte müssen auch sein, weil ich will auch nicht sein wie meine Schwiegermutter oder mein Opa oder Schwippschwager, weil die Menschen sind unterschiedlich und die Generationen auch. Aber was ich sehr schön finde an diesem Titel ist, dass er so ausgleichenden Charakter hat. Und ich kann mich an diese Situation erinnern, als mein Schwiegervater im Sterben lag und ich den Anruf bekam auf der Arbeit. Jens, du musst kommen, weil das geht jetzt nicht mehr so lange gut. Ich habe mich auf den Weg gemacht. Also ich bin mit 160 Klamotten auf der Autobahn A2, A1. Mein Schwiegervater, Schwiegermutter, die kommen aus dem Bergischen Land, sind also so 240 Kilometer und ich bin dahin gerast. Und ich hörte währenddessen, ich hatte noch ein Kassettendeck im Auto und habe irgendwann einen Live-Mitschnitt von Michael the Mechanics-Konzert. Und ich weiß, dass ich diesen Song gehört habe, The Living Years, und der ging mir sehr zu Herzen. Und mein Schwiegervater, man kann viel reininterpretieren, aber er hat so lange gewartet, bis ich da war. Und dann ist er entschlafen. Also das hat dann irgendwie noch vielleicht 2 Stunden gedauert. Es waren alle Familienmitglieder da, die da sein mussten. Und deswegen ist mir dieser Titel sehr in Erinnerung und mir sehr, sehr viel wert. Mein Vater ist jetzt ja nun auch vor 9,5 Jahren gestorben. Und jedes Mal, wenn ich den Titel höre, dann denke ich an meine Väter. Vater und Schwiegervater. Und das kann ich auch nicht abstellen. Und wir hören jetzt den Song meines Lebens, The Living Years, von Mike and the Mechanics in der Version von Paul Carrack.
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2: Dear Jen Zeffmeyer, this is Paul Carrack. I've heard that you're a big fan of my music and that my version of The Living Years in particular is so important to you. That makes me very happy. I would be delighted if you could join me at one of my concerts in Germany. Until then, I hope you continue to enjoy my songs and send you my very best wishes. Das Lied meines Lebens from Paul Carrack.
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0: Was zum Teufel? Was zum Teufel? Was war das jetzt? Wo hast du das denn her? Ich brauche Alkohol. Was war das denn jetzt?
3: Du kennst die Stimme.
0: Hast du denn den? Ist denn das?
3: Ein kleiner Gruß von Paul. Für dich.
0: Jetzt war das. Auch gleich nicht mehr Fahrrad fahren. Du musst dich nach Hause bringen.
4: Darf ich dir noch einen Schluck geben?
0: Lass mal, wenn ich dich nach Hause bringen muss.
4: Nein.

0: Wie war's, Jens?
1: Ja, überraschend. Ich meine, den Titel kenne ich ja. Ich habe ihn ja 100-mal gehört und kann ihn immer wieder hören. Aber dass er sich jetzt meldet, ist natürlich großartig. Und da fühle ich mich sehr geehrt. Also, finde ich toll.
0: Ich finde es so zauberhaft, wie er auch das Lied meines Lebens sagt. Also schöner kann man es doch gar nicht bringen, oder?
2: Und bei Jens F. Meyer sagt er auch sehr schön.
0: Genau. Und es ist keine KI, es ist der echte.
1: Es war ja unbeschreiblich für mich, dass er sich gemeldet hat. Und ich werde von meiner Seite aus nochmal eine E-Mail schicken und einfach sagen, Paul, das war so toll. Ich habe leider in der Sendung einmal heulen müssen vor Glück. Aber das ist ja auch ganz schön. Das hört er vielleicht auch ganz gerne. Und nehme mir das vor, wenn er in den nächsten Monaten oder Jahren zu Konzerten in Deutschland oder vielleicht auch Niederlande, Belgien, wo auch immer unterwegs ist, dann werde ich dabei sein und werde mich vorher bei ihm anmelden.
0: Wir schließen diese Sendung mit einem Text, der auch in deinen Lesungen immer wieder eine ganz besondere Position hat.
1: Genau. Ich bringe immer das Apfeltrauma, ein Gedicht zum Abschluss. Zwei Äpfel hängen nur noch fast als Vitaminduett an einem Ast. Der eine sagt, jetzt reicht es mir, ich hänge hier schon seit halb vier. Und länger noch, nein, jetzt ist Schluss. Er fällt und trifft den Thalamus von einem Herrn in feinem Zwirn. Er trifft ihn also voll aufs Hirn. Der Apfel, zu französisch Pomme, haut lax gesagt ihm auf die Omme. Der andere Apfel stellt nun fest, so ist also des Lebens Rest. Erst wird man reif, dann kriegt man Firne und trifft schlussendlich eine Birne.
2: Großartig.
0: Wunderschön. Wunderschön. Und im Grunde genommen das perfekte Schlusswort. So läuft das Leben.
1: Genau.
0: Wow. Da bleibt mir nur noch zu sagen, einen ganz herzlichen Dank. Das Lied meines Lebens, heute im Garten meines Lebens, könnte man fast sagen, ist es geworden hier, im Garten seines Lebens, Matthias Großmann von Staudenjunge. Und er ist hier ganz besonders gerne. Inzwischen gehört er fast zum Inventar, Jens F. Meyer. Ich danke euch ganz herzlich für diese herrliche Stunde.
1: Ja, gerne.
2: Hat Spaß gemacht.
0: Danke, dass ihr dabei wart. Das ist dein Lied des Lebens. Teilt es mit uns, wir hören es gemeinsam. Und wer weiß, vielleicht treffen wir dann auch euren Lebensliedsänger oder eure Lebensliedsängerin. 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Ich bin Jan Hampe.
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1: Mit Eva Strohdeicher. Am Freitagnachmittag war die Tunnelstraße in Hameln aufgrund eines Verkehrsunfalls für mehrere Stunden gesperrt. Es kam zu kilometerlangen Staus. Um kurz nach zwei am Nachmittag war ein LKW mit Sattelauflieger und einem darauf befindlichen Bagger unter der Eisenbahnbrücke in der Tunnelstraße stecken geblieben. Der Baggerarm hatte sich in der Brücke verkeilt, was die Bergung des Fahrzeugs erschwerte. Letztlich musste Luft aus den Reifen des LKW aus Oldenburg abgelassen werden, um ihn bergen zu können. An der Brücke ist leichter Schaden entstanden, die Statik sei aber nicht gefährdet, heißt es von der Polizei. Die genaue Schadenshöhe ist derzeit noch nicht bekannt. Bei der Bergung des Baggers ist Hydrauliköl aus dem Baggerarm ausgelaufen, sodass die Fahrbahn aufwendig gereinigt werden musste. Verletzt wurde bei dem Verkehrsunfall niemand. Die Pollerfähre ist wegen des niedrigen Wasserpegels nur noch eingeschränkt nutzbar. Aufgrund des gefallenen Wasserstandes der Weser gilt ab sofort eine Tonnenbeschränkung für die Weserfähre Polle, teilt der Landkreis Holzminden mit. Es können höchstens 7,5 Tonnen befördert werden. Das bedeutet für die Landwirtschaft, dass maximal leere Gespanne oder einzelne Fahrzeuge unter 7,5 Tonnen tatsächlichem Gewicht transportiert werden. Für die anderen Nutzer könne das längere Wartezeiten bedeuten, wenn weniger Fahrzeuge oder Personen gleichzeitig übergesetzt werden können. Derzeit wird davon ausgegangen, dass die Fähre aber weiter ihren Betrieb aufrechterhalten kann. Ferienkinder in Lüchte dürfen über 400 Euro für Lüchter Vereine und Einrichtungen entscheiden. Bei der Ferienspaßaktion im Lüchter Rathaus haben 6 Kinder nicht nur einen Blick hinter die Kulissen der Stadtverwaltung geworfen, sondern auch selbst Kommunalpolitik ausprobiert. In einer Kinderratssitzung mit Bürgermeister Torben Blome entschieden sie über 400 Euro aus dessen Verfügungsmitteln. Je 150 Euro gehen an die Freibadvereine in Lüchte und Elbringsen, jeweils 50 Euro an das Jugendzentrum Chili des IQ Lüchte und den Förderverein der Grundschule für neue Spielgeräte. Bei einer Präsentation der Freiwilligen Feuerwehr konnten sie in einem Löschfahrzeug sitzen und erhielten Einblicke in die Arbeit der Feuerwehr. Außerdem lernten die Kinder die Arbeit der Stadtverwaltung kennen. Soweit die Meldungen aus der Region, jetzt weiter mit den Weltnachrichten.
2: Ich bin Tanja Wagner. Der von Bundeskanzler Merz geplante Umbau seiner Regierung wird überschattet von einer dramatischen Hängepartie um den Posten des Verkehrsministers. Klar ist dagegen, dass Carsten Linnemann Nina Wagen im Gesundheitsministerium ablöst, die ins Kanzleramt wechselt.
3: Linnemann steht im Gesundheitsministerium vor keinen leichten Aufgaben. Sozialverbände fordern Nachbesserungen bei den geplanten Reformen, auch wenn sich der neue Minister damit im Kabinett unbeliebt machen würde. Die Gesundheitsreform sehe erhebliche Leistungskürzungen und Mehrbelastungen für die Versicherten vor, sagte die Vorsitzende des Sozialverbands Deutschland, Michaela Engelmeier, den Zeitungen der Funke Medien. Sie fordert auch mehr Tempo bei der Pflegereform. Die dürfe aber keine Sparreform werden, sagt sie. Katrin Müller, Nachrichtenredaktion.
2: Die Waldbrände im Südwesten Frankreichs haben eine der größten Evakuierungsaktionen in der Geschichte des Landes ausgelöst. Besonders betroffen ist die Region rund um Bordeaux, wo die Flammen weiter außer Kontrolle sind. Wegen der heranrückenden Brände wurden dort bereits mindestens 110.000 Menschen in Sicherheit gebracht. Nach Angaben der Präfektur Gironde hat der Großbrand inzwischen rund 19.000 Hektar Fläche erfasst, eine Fläche größer als Paris. Im Asowschen und Schwarzen Meer eskaliert der Seekrieg. Kiew wirft Moskau vor, die Ernährungssicherheit in Teilen der Welt zu gefährden. Täglich gibt es Berichte über Schiffe, die eine der Kriegsparteien ins Visier genommen hat.
4: Die Ukraine greift seit Anfang Juli Schiffe an, die russisch kontrollierte Häfen im Asowschen und Schwarzen Meer anlaufen. Ursprünglich ging es dabei vor allem um Öltanker der sogenannten Schattenflotte. Moskau reagierte mit einer Ausweitung seiner Angriffe auf ukrainische Hafenanlagen im Großraum Odessa. Eine Blockade des ukrainischen und des russischen Schiffsverkehrs im Schwarzen Meer könnte vor allem die Getreidepreise in die Höhe treiben. Russland und die Ukraine haben beim Weizen etwa einen Anteil an den weltweiten Exporten von 25-30%. Katharina Schröder, Moskau.
2: Zum Christopher Street Day in Berlin warnen die Organisatoren vor einem raueren gesellschaftlichen Klima. Queere Menschen stehen weltweit unter Druck, sagte Vorstandsmitglied Hoffmann der Deutschen Presseagentur. Bestehende Rechte würden teils wieder rückabgewickelt und auch die Hasskriminalität steige an.
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5: Mit Jan Hampe. Nach der Nacht mit Tiefstwerten um 14 Grad gibt es am Sonntag einen Mix aus Bewölkung und 6 Sonnenstunden. Es soll zwischendurch leicht regnen, vor allem ab Mittag, teils windig bei bis zu 24 Grad. Am Montag wird es meist bewölkt und regnerisch, dazu sonnige Abschnitte bei Höchstwerten um 22 Grad.

Ihr hört Lollipop, das kunterbunte Kindermagazin, jeden Samstag zwischen 13 und 14 Uhr. Am Mikrofon ist Ante Kulle und an der Technik ist Ralf Vogelsberg. Hallo zusammen. Erik Schäling hat die langjährige Grundschuldirektorin Monika Rehberger von der Grundschule am Rosenbusch in Hessisch-Oldendorf interviewt. Nach den Kindernachrichten und den beiden Charttiteln interviewte sich die alte Lollipop-Redaktion zum Thema Lieblingsmärchen. Ihr hört jetzt den Titel Mr. Know-It-All von Teddy Swims.

0: 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Vor den Ferien hat Erik Scheling mit Monika Rehberger gesprochen. Sie ist langjährige Direktorin der Grundschule am Rosenbusch in Hessisch-Oldendorf.
1: Hallo Frau Rehberger.
2: Hallo Erik.
1: Wie lange sind Sie schon Direktorin an der Grundschule am Rosenbusch?
2: Ziemlich lange. Das werden am 1. Februar nächsten Jahres werden es 20 Jahre sein.
1: 20 Jahre? Das ist ja richtig viel. Aber wollten Sie damals schon als Kind Lehrerin oder Direktorin werden?
2: Also Lehrerin wollte ich tatsächlich immer werden. Direktorin eigentlich ursprünglich mal nicht. Ich habe auch zuerst gedacht, naja, ob das so das Richtige ist. Heute bin ich froh, dass ich es gemacht habe.
1: Kann ich verstehen. Sie haben es ja auch echt gut gemacht.
2: Dankeschön.
1: Was sind dann Ihre Lieblingsaufgaben als Direktorin und worauf könnten Sie verzichten?
2: Also, ich finde es total toll, für euch Schüler und Schülerinnen was zu tun. Schule hat sich so verändert und das hat mir riesigen Spaß gemacht, dass wir uns hier auf den Weg begeben konnten, dass ihr eine andere Schule bekommt, die euch ein bisschen mehr Spaß macht, wo ihr aber auch gleichzeitig für die Zukunft gewappnet seid und eigentlich auch einen guten, tollen Unterricht bekommen könnt.
1: Der Unterricht ist wirklich toll und ich finde, die Änderungen sind echt gut. Aber worauf könnten Sie denn verzichten?
2: Ja, also manchmal gibt's so ein paar Gespräche, auf die könnte ich hier verzichten. Oder wenn ich Kinder mal richtig zusammenfalten muss, weil sie geschlagen haben oder weil sie ihre schlechte Laune ja an anderen Kindern herausgelassen haben, das finde ich jetzt nicht gut. Oder auch wenn Kinder so ihre Wege hier nicht finden, das finde ich dann immer nicht so schön so.
1: Ja, das ist wirklich nicht so schön. Und was hat sich denn in den letzten 20 Jahren am meisten am Schulalltag geändert?
2: Also für unsere Schule hat sich fast alles verändert. Du bist ja schon gekommen, das ist ja noch gar nicht so lange her, das sind ja erst 4 Jahre. Ne? Also vor 20 Jahren, als ich hier angekommen bin, dann waren alle schön in ihren Klassen. Es gab keinen Friday, es gab keine iPads, es gab eigentlich nur den normalen Unterricht. Man sitzt auf seiner Sitzbank, man hört dem Lehrer oder der Lehrerin vorne zu und man muss das machen, was der Lehrer oder die Lehrerin gerade so möchte. Und ich glaube, das hat sich zum Glück an unserer Schule geändert. Alleine schon unser Schülerparlament ist ja eine tolle Geschichte, wo ihr uns wirklich auch viele eurer Ideen weitergebt. Und wenn ich mit den Vertretern vom Schülerparlament hier zusammensitze, dann haben wir eigentlich immer tolle Gespräche und bringen die Schule auch weiter. Denn nach den Ferien gibt's ja den Regenwald als Thema. Das fände ich eine tolle Idee dann.
1: Regenwald ist wirklich ein tolles Thema. Und was würden Sie eigentlich lieber, die gute alte Tafel oder die neuen iPads und Boards?
2: Ich glaube, es ist immer von allem ein bisschen. Ein bisschen ist auch die gute alte Tafel mal ganz wichtig, denn ehrlich gesagt, es kann auch immer mal ein Stromausfall sein und dann haben wir nichts mehr von den ganzen elektrischen oder von den digitalen Sachen. Und ich finde es fürs Schreiben lernen auch tatsächlich an einer Tafel richtig toll. Denn ich weiß auch, dass ihr das gerne macht, denn wir haben extra im Elterncafé in dem Raum, wo die Nachmittagsbetreuung auch ist, die Tafel ja hängen lassen. Und ich sehe immer wieder Kinder, die total gerne mit Kreide an der Tafel malen. Deswegen finde ich, darf das auch ruhig bleiben. Trotzdem braucht es auch, dass ihr auch gerade in der Grundschule schon lernt, mit diesen ganzen Medien umzugehen. Denn da wird so viel Mist mitgemacht in diesem riesen Internet. Das müsst ihr genau hinterfragen, was damit passiert. Ja, und da ist es so ein bisschen meine Sorge, dass das an den weiterführenden Schulen dann vielleicht nicht weitergemacht wird, weil wir haben es hier wirklich richtig toll. Ihr habt ja wirklich alle iPads hier bei uns. Das ist nicht normal. Zu uns kommen immer Schulen, die berichten, dass sie das nicht haben. Und ich bin wirklich richtig froh, dass ihr das alle recherchieren könnt. Ihr könnt den Friday machen, habt eure eigenen Tablets zur Verfügung und könnt damit wirklich in die Dinge machen, die ihr in Zukunft auch noch weiter haben oder können müsst.
1: Das wird auch auf der weiterführenden Schule drauf gesetzt, dass man mit iPads arbeiten kann. Und ich sehe so gut wie die Kinder auf dieser Schule mit iPads arbeiten können, da wird es kein Problem sein. Und was waren eigentlich Ihre Lieblingsfächer als Schülerin und welche fanden Sie nicht so spannend?
2: Bin ja Kunstlehrerin eigentlich hier und ich finde es auch total schade, dass ich eigentlich fast gar nicht mehr unterrichten kann. Wenn, dann unterstütze ich hier noch so in dem Sprachbereich oder im Lernbereich, im Förderbereich bin ich ja nur noch tätig. Aber meine Lieblingsfächer sind tatsächlich Kunst und Biologie. Das ist was ich richtig gerne mache.
1: Das sind wirklich tolle Fächer, aber welche mögen Sie nicht so gerne?
2: Ehrlich gesagt, Deutsch fand ich irgendwie immer so ein bisschen langweilig. Aber lesen tue ich total gerne. Aber so einen Aufsatz schreiben habe ich immer gedacht, oh nee, mir zu viele Wörter.
1: Das stimmt, das denken sich hier viele an der Grundschule auch.
0: Gleich geht das Interview weiter. Darin gibt es unter anderem das Thema Fridays for Future. Ihr hört jetzt den Hit Fire von Sarah Engels. Stop.

0: Weiter geht's bei Lollipop mit dem Interview mit Monika Rehberger, der langjährigen Direktorin der Grundschule am Rosenbusch in Hessisch-Oldendorf. Erik Schäling hat mit ihr gesprochen.
1: An Ihrer Schule gibt es ja schon seit Jahren Friday for Future. Erklären Sie mal den Zuhörern kurz, was das ist, was da gemacht wird und wie ist es damals dazu gekommen?
2: Friday for Future ist für mich eine Möglichkeit, dass ihr euch mal damit beschäftigen könnt, was in der Zukunft oder auch im Jetzt hier auf der Welt eigentlich notwendig ist. Das ist so ein tolles Format und so außergewöhnlich. Ihr könnt da selbstständig ein Projekt euch ausdenken. Natürlich am Anfang ist es noch ein bisschen in der ersten Klasse, da erfahrt ihr noch ganz viel von den Lehrern. Die meisten aus der ersten Klasse beschäftigen sich mit dem Thema Müll. Aber nachher habt ihr ja wirklich so irre tolle Ideen, die ihr da verwirklichen könnt. Vom gemeinsamen Mini-Flohmarkt bis Filme, bis Scratch, wo ihr da irgendwelche Spiele mit macht oder ich weiß nicht, was ihr da alles euch immer ausgedacht habt. Das sind auch Dinge, die wir als Lehrer manchmal gar nicht selber so gut können. Und wir haben da so viel von euch auch beispielsweise gelernt. Insgesamt ist der Friday, orientiert er sich an die 17 Ziele der Nachhaltigkeit. Und das ist ein Thema, was ich absolut wichtig finde, dass wir in einer Welt leben, auf die wir aufpassen müssen. Wir können nicht immer mit den Ressourcen hier endlos umgehen, sondern wir müssen schauen, dass wir mit dieser Welt und mit uns und mit auch untereinander sehr gut umgehen. Und wir vermeiden, dass es Aggressivitäten, dass es hier Dinge gibt, die wo in der Umwelt schädigen. Und das alles könnt ihr euch am Friday mal aneignen.
1: Das habe ich auch schon gemerkt und das ist richtig toll. Und ab dem kommenden Schuljahr ist ja die verpflichtende Ganztagsbetreuung an 2 Schultagen. Ist das nur für die neuen Erstklässler oder für alle Schüler? Wer hat das so entschieden und was wird denn an den Nachmittagen dann so gemacht?
2: Wir sind eine teilgebundene Schule und das ist richtig, was du sagst. An 2 Tagen seid ihr tatsächlich bis 15 Uhr hier bei uns an der Schule und habt dann noch auch eine Zeit, in der ihr hier einen Freiraum bis 16 Uhr habt. Da werden wir projektbasiert lernen, vor allem am Nachmittag, denn die beiden teilgebundenen Tage haben uns die Möglichkeit gegeben, dass wir vom Stundenplan her die Dinge, die ihr wirklich rein lernen müsst, also wie Deutsch, Mathe, diese Fächer, auf die viel Konzentration brauchen und wo ihr richtig kann müsst, dass wir die alle in den ganzen Vormittag legen konnten und dann nachher die Fächer, die am Nachmittag stattfinden, nach der Mittagspause, dass das das Projekt bedeutet. Und da arbeiten wir im Projekt zusammen mit den Fächern Kunst, Werken, Musik, Sachunterricht in Form dieser Projekte. Ich habe eben schon gesagt, das Projekt Regenwald hatte sich das Schülerparlament und die gesamte Schule ja als erstes Thema ausgesucht. Und das heißt, wir werden alle Kompetenzen, die ihr in den Fächern haben müsst, mal gucken, ob man die nicht auch mit dem Thema Regenwald verbinden könnte. Und wir hoffen, dass ihr einfach mehr Spaß daran habt. Und insofern, wenn man mehr Spaß am Lernen hat, dann merkt sich das Gehirn automatisch mehr. Und so haben wir einfach unseren Tag so gestaltet und wir wollen jetzt erstmal mit den 2 Tagen anfangen. Die restliche Woche ist ja offener Ganztags, da könnt ihr euch aussuchen, ob ihr bleiben wollt. Natürlich hätten wir euch auch in den Tagen gerne an der Schule, weil ich denke, wir haben hier tolle Angebote für euch und ich glaube sowieso, dass es euch ja ganz viel Spaß macht.
1: Das wird bestimmt auch richtig viel Spaß machen. Ich habe schon tolle Sachen gehört, die da kommen.
0: Eine kurze Pause. Gleich geht es mit dem Gespräch zwischen Erik Schäling und Monika Rehberger weiter. Ihr hört jetzt den Hit Du wärst es gewesen von Max Giesinger.

0: Jetzt kommt der letzte Teil des Interviews von Erik Scheling mit Monika Rehberger, der langjährigen Direktorin der Grundschule am Rosenbusch in Hessisch-Oldendorf.
1: Es gibt ja in Niedersachsen ab der dritten Klasse Noten. In der IGS waren dann erstmal die Noten weg. Einige Politiker wollen auch Noten in der Grundschule ganz abschaffen. Wie finden Sie das? Sind Sie für oder gegen Noten?
2: Was sagt dir eine Note, Erik? Wenn du zum Beispiel theoretisch eine 4 in Mathe hättest, dann heißt das noch lange nicht unbedingt, dass du alles in Mathe nicht kannst oder in allem irgendwo schlecht bist. Das weißt du dann eigentlich nicht wirklich. Du weißt auch nicht, ob du eventuell nur am Anfang des Schuljahres schlecht gewesen bist und du warst am Ende des Schuljahres schon viel besser oder konntest Dinge aufheben. Deswegen ist eine Note immer eine ganz schwierige Geschichte zu sagen, du bist eine 4 in Mathe. Das muss gar nicht wirklich stimmen. Und wenn man aber eine Note ausdrückt und kann viel genauer sagen, du hast eventuell im Bereich Zahlen und Operationen, kannst du dieses oder jenes und zum Beispiel hast du nur Schwierigkeiten in Geometrie oder in Raum und Form, das kann man dann viel genauer ausformulieren, sodass auch ihr Kinder und auch deine Eltern viel genauer wissen, was du wirklich brauchst noch und was du auch wirklich gut kannst. Das, was du wirklich gut kannst, musst du ja gar nicht weitermachen. Oder da musst du dich ja gar nicht viel mehr zu anstrengen. Und dann können wir mehr Zeit, und das ist ja in unserer offenen Lernzeit die Möglichkeit, dass ihr mehr Zeit mit den Dingen verbringen könnt, die ihr eben noch nicht könnt. Und deswegen führen wir ja die Lerngespräche, damit ihr das herausfinden könnt. Und das ist eigentlich so der Sinn, wo ich auch glaube, dass Noten nicht mehr das ist, was wir möchten. Das wollten wir auch noch nie haben. Und ich denke, das wird sich auch noch bei uns jetzt bald an der Schule ändern.
1: Also, ich finde Noten auch nicht besonders gut, aber schlimmste sind nicht, so ist meine Meinung dazu. Und also ich finde Noten jetzt nicht ganz so schlimm, aber Berichte finde ich schon auch sehr gut. Und ich hatte ja hier 4 tolle Jahre mit tollen Erlebnissen, wie den Kinderzirkus, die Friday-Galas, die Schulfeste und sonstige tolle Sachen. Was sind Ihr Highlight in allen Jahren?
2: Das sind alles Highlights. Also da kann ich mich gar nicht entscheiden. Was ich aber richtig, richtig toll fand, ist das, was wir von den Eltern angeboten bekommen haben. Das ist etwas, was mir jedes Mal wieder die Tränen in die Augen bringt. Wir haben hier wirklich so tolle Eltern, die uns hier als gesamte Schulgemeinschaft ein Schulfest veranstalten. Ihr hattet das Planetarium letztens, ihr hattet aber auch den Blaulichttag. Dann haben wir uns mal die gesamte Welt angeschaut, die Weltreise, die wir gemacht haben. Das waren so tolle Sachen, wo wir Lehrer überhaupt nichts mit zu tun hatten. Wir durften da Teil des Ganzen sein. Und ihr hattet Spaß, wir hatten Spaß und die Eltern haben sich da so, so viel Mühe gegeben. Das war so richtig mein Highlight.
1: Die Schulfeste zählen auch so gut wie zu meinen Highlights. Also die waren richtig toll. Und Sie haben ja gesagt, Sie werden bald in die Rente gehen. Was werden Sie denn am meisten vom Schulalltag vermissen?
2: Ich glaube, den Kontakt zu den Kindern, der wird mir schon fehlen. Wenn ihr einfach so, wenn ich durchs Gebäude gehe und die Kinder sagen einfach Hallo zu mir oder Guten Tag, Frau Rehberger, das wird mir auf jeden Fall fehlen. Und ich habe hier ein tolles Team. Ich habe hier wirklich, wirklich tolle Kolleginnen und Kollegen. Die werden mir mit Sicherheit auch fehlen. Denn ja, so viel Kontakt hat man dann nachher zu den jungen Leuten auch nicht mehr. Da freue ich mich einfach darauf, wenn ich dann ab und zu noch mal gucken kommen kann oder bei den Festen vielleicht auch dabei sein darf.
1: Das würde mich auch freuen, wenn ich dann wieder die Schule besuche. Also, das kann ich echt verstehen. Aber mal zum Schluss was ganz anderes. Die Schule heißt ja Grundschule am Rosenbusch. Ich habe hier aber noch keinen Rosenbusch entdeckt. Wie kam die Schule damals zu ihrem Namen?
2: Ehrlich gesagt, keiner weiß das wirklich so genau. Ich habe auch schon mal gefragt, denn ich kam hier auch schon her und da war auch kein Rosenbusch. Und wir haben uns über Jahre hin schon immer überlegt, wo könnte dieser Rosenbusch sein, dass wir mal einen pflanzen. Irgendwo haben wir bisher noch keinen guten Boden gefunden, wo ein Rosenbusch überleben würde, tatsächlich. Aber wir sind immer noch dabei. Aber weißt du, was auch richtig schön ist? Jedes Mal, wenn eine Kollegin hier geht, zum Beispiel in Rente oder verlässt unsere Schule, aus welchem Grund auch immer. Und meistenteils sind die dann auch ganz schön traurig, wenn sie hier weggehen. Aber dann kriegen sie immer einen Rosenbusch von uns. Also hier sind es ganz viele Rosenbüsche in den verschiedenen Gärten ehemaliger Lehrerinnen und Lehrer. Die haben auf jeden Fall einen Rosenbusch, selbst wenn er bei uns nicht steht.
1: Das wäre wirklich eine tolle Erinnerung. Und jetzt wollte ich mich bedanken für das tolle Interview und dass Sie sich Zeit genommen haben. Das hat richtig Spaß gemacht. Und ich wünsche Ihnen noch tolle Jahre an der Grundschule am Rosenbusch und schöne Ferien.
2: Vielen Dank, Erik. Das wünsche ich dir auch. Und ich finde das ganz toll, dass du das hier machst. Richtig, richtig super.
0: Vielen Dank an Erik Scheling und Monika Rehberger. Gleich gibt es die Kindernachrichten. Ihr hört jetzt den Hit Man I Need von Olivia Dean.

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1: Mit Ante Kulle. Bad Pyrmont. Kindertagesstätten und Schulen in Bad Pyrmont sollen besser auf zunehmende Hitze vorbereitet werden. Das fordert die Ratsgruppe aus SPD, Grüne, Wir und Bold in einem Antrag. Demnach sollen die Einrichtungen schrittweise mit Klimageräten ausgestattet werden. Zunächst Kitas und Grundschulen, später auch die weiterführenden Schulen. Gleichzeitig soll geprüft werden, ob sich die Anlagen mit Photovoltaik kombinieren lassen, um den zusätzlichen Energiebedarf nachhaltig zu decken. Darüber hinaus fordert die Ratsgruppe weitere Maßnahmen zum Hitze- und Sonnenschutz. Dazu gehören unter anderem Verschattungen an Gebäuden, Sonnensegel sowie zusätzliche Baumpflanzungen auf dem Außengelände. Diese Aspekte sollen künftig auch bei Neu- und Umbauten von Anfang an berücksichtigt werden. Sollten im Haushalt 2026 keine ausreichenden Mittel vorhanden sein, sollen die Maßnahmen in den Haushalten 2027 und 2028 berücksichtigt werden. Bad Münder. Ein Tag voller Spiel, Spaß und Begegnung und das komplett kostenlos. Das Kinderspielefest der Nationen im Rommelbad Bad Münder hat auch in diesem Jahr wieder tausende Familien angelockt. Rund 2200 BesucherInnen und Besucher kamen letzten Samstag in das Schwimmbad. Seit mehr als 30 Jahren organisiert Thomas Umlauf vom SC Bad Münder mit mehreren Helfern und Sponsoren diesen besonderen Tag. Hameln-Pyrmont. Bis zum 12. August sind Ferien in Niedersachsen. Und es gibt immer noch einige Ferienangebote, die bei der Feriencard Hameln buchbar sind. Zum Beispiel Ferienwanderungen zum Finkenborn vom 3. bis 7. August 2026. Eine Woche voller Kreativität und Gemeinschaft. Seht einfach noch einmal auf die Angebote der Feriencard Hameln im Internet. Und das waren die Kindernachrichten für heute, Samstag, den 25. Juli 2026.

0: In den deutschen Airplay-Charts steigt FLO mit dem Titel Leak It von Platz 12 auf Platz 8. Und von Platz 7 auf Platz 6 gestiegen ist Taylor Swift mit dem Hit I Knew It, I Knew You. Beide Lieder könnt ihr jetzt hören. Viel Spaß dabei.
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0: Wurden euch auch früher Märchen vorgelesen oder habt ihr Märchen über Hörbücher gehört? Welche sind eure Lieblingsmärchen? Das haben sich im Jahr 2024 die Redakteurinnen und Redakteure der Kinderredaktion Lollipop auch mal gefragt. Das ist dabei herausgekommen.
1: Hallo, wie heißt du?
2: Ich heiße Jakob.
1: Was für Märchen kennst du?
2: Ich kenne Schneewittchen, Aschenputtel, Dornröschen und Hänsel und Gretel.
1: Wurden dir früher Märchen vorgelesen?
2: Ja.
1: Kennst du Märchen aus Filmen oder aus Büchern?
2: Aus beidem.
1: Was findest du an Märchen so schön?
2: Sie sind spannend und sie haben meistens immer ein gutes Ende.
1: Was ist dein Lieblingsmärchen?
2: Mein Lieblingsmärchen ist Schneewittchen.
1: Warum ist es dein Lieblingsmärchen?
2: Weil es die sieben Zwerge gibt und weil es spannend ist.
1: Worum geht es darin?
2: Darin geht es um halt, dass Schneewittchen vor ihrer Stiefmutter weglaufen muss und dann ihr Zuhause bei den sieben Zwergen findet.
1: Das war das Interview mit dir und
2: Jakob. Hallo, wie heißt du?
3: Ich heiße Hanna.
2: Was ist dein Lieblingsmärchen?
3: Mein Lieblingsmärchen, also ich habe eigentlich ganz viele. Ich mag Schneewittchen, Hänsel und Gretel, ja, und ganz viele andere.
2: Wie würdest du es finden, einmal selbst zu spielen?
3: Ich finde das sehr cool, bei einem Märchen mitzuspielen, das auch viele kennen.
2: Dann kann man sich ja mal TVs Märchenspiele angucken, oder?
3: Ja.
1: Hallo, wie heißt ihr?
4: Ich heiße Ronja.
5: Ich heiße Larissa.
1: Was für Märchen kennt ihr denn so?
4: Rapunzel, Hänsel und Gretel und viele mehr.
6: Dornröschen, Schneewittchen und Frau Holle.
1: Okay, was findet ihr denn an Märchen so schön?
4: Also, ich finde die Fantasie und so ist immer toll.
6: Ich finde das Happy End immer schön.
1: Wurde euch früher Märchen vorgelesen?
4: Ja, mir wurden früher Märchen vorgelesen, zum Beispiel Hänsel und Gretel.
6: Ja, bei mir auch.
1: Kennt ihr Märchen eher aus Filmen oder aus Büchern?
4: Also eher so ältere Märchen kenne ich eher aus Büchern und eher neuere aus Filmen.
6: Ich kenne die meisten aus Büchern.
1: Was ist euer Lieblingsfilm und was passiert denn da so?
4: Mein Lieblingsfilm ist Rapunzel und da ist halt ein Mädchen mit langen Haaren und sie wurde halt gestohlen von zu Hause und will halt jetzt zurück.
6: Bei mir ist es Dornröschen, da geht es um ein Mädchen. Die stach sich mit einer Spindel in den Finger und fiel in einen 100 Jahre tiefen Schlaf.
1: Warum ist es euer Lieblingsmärchen?
4: Also es ist mein Lieblingsmärchen, weil ich halt lange Haare gerne mag.
6: Mein Lieblingsmärchen ist Dornröschen, weil meine Lieblingsblumen Rosen sind. Und die Farbe Rosa hat mir damals am meisten gefallen.
1: In welchem Märchen würdet ihr gerne einmal mitspielen und warum?
4: In Rapunzel und als Rapunzel, wenn es einen zweiten Teil gibt, weil ich sie einfach cool finde.
6: In Dornröschen, weil mir der Film am allerbesten gefällt.
1: Wenn ihr ein eigenes Märchen erfinden würdet, wie würde es heißen und worum würde es gehen?
4: Es würde um Tiere gehen und es würde vielleicht Fantasietiere oder so heißen.
6: Bei mir weiß ich noch nicht.
1: Danke fürs Interview. Das war's dann von Luna, Ronja und Larissa.
7: Hallo, wie heißt du?
8: Ich heiße Dia.
7: Was ist dein Lieblingsmärchen?
8: Schneewittchen.
7: Was findest du an Märchen so schön?
8: Dass sie immer ein Happy End haben.
7: Warum ist es dein Lieblingsmärchen?
8: Weil da viele Figuren sind und weil es sich halt um Liebe und so handelt.
7: Kennst du eher Märchen aus Büchern oder aus Filmen?
8: Aus Filmen.
7: Warum ist es dein Lieblingsmärchen?
8: Weil da die sieben Zwerge vorkommen.
7: In welchen Märchen würdest du gerne mitspielen?
8: Ich würde gerne bei Dornröschen mitspielen, weil es sich um einen 100-jährigen Schlaf und weil man da, ich glaube, halt nicht so viel Text lernen muss.
7: Jetzt frage ich dich eine Frage, die musst du aber nicht beantworten. Magst du lieber Schneewittchen oder Hänsel und Gretel?
8: Also, ich mag halt beide sehr gerne.
7: Okay, das war's von Hanna und
8: Dia.
0: Das waren die Lieblingsmärchen der Kinderredaktion Lollipop im Jahr 2024. 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

Und das war's heute auch schon wieder mit Lollipop, dem kunterbunten Kindermagazin, jeden Samstag zwischen 13 und 14 Uhr. Diese Sendung hat Ralf Vogelsberg zusammengestellt und betreut. Aus dem Studio verabschieden sich Ante Kulle am Mikro und Ralf Vogelsberg an der Technik. Wir wünschen euch schöne Ferien.

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1: Die anhaltend sommerlichen Temperaturen machen sich auch bei der Weserschifffahrt bemerkbar. Die Pollerfähre ist wegen des niedrigen Wasserpegels nur noch eingeschränkt nutzbar. Aufgrund des gefallenen Wasserstandes der Weser gilt ab sofort eine Tonnenbeschränkung für die Weserfähre Polle, teilt der Landkreis Holzminden mit. Es können höchstens 7,5 Tonnen befördert werden. Das bedeutet für die Landwirtschaft, dass maximal leere Gespanne oder einzelne Fahrzeuge unter 7,5 Tonnen tatsächlich im Gewicht transportiert werden. Für die anderen Nutzer könne das längere Wartezeiten bedeuten. Jetzt steht fest, im Landkreis Hameln-Pyrmont gehen 4 Bewerber ins Rennen um das Landratsamt. Auch im Nachbarlandkreis Holzminden stehen die Kandidaten für die Landratswahl jetzt fest. Es gibt 3 Bewerber, darunter Bjarne Allruth für die SPD, Uwe Lange von der CDU und Lukas Albrecht kandidiert für die AfD. Der Kreiswahlausschuss hat die 3 Wahlvorschläge zugelassen. Nach bundesweit mindestens 99 Badetoten allein im Juni hält die Deutsche Lebensrettungsgesellschaft viele dieser Unglücke für vermeidbar. Zum Welttag der Prävention gegen das Ertrinken heute am 25. Juli fordert die DLRG eine breite Aufklärungskampagne über Gefahren an Gewässern und sicheres Verhalten beim Baden. Aus Sicht der Wasserretter sollten Kommunen mehr bewachte Badestellen schaffen und Rettungsmittel an unbewachten Gewässern bereitstellen. Soweit die Schlagzeilen aus der Region, jetzt weiter mit den Weltnachrichten.
2: Ich bin Tanja Wagner. Der von Bundeskanzler Merz geplante Umbau seiner Regierung wird überschattet von einer dramatischen Hängepartie um den Posten des Verkehrsministers. Klar ist dagegen, dass Carsten Linnemann Nina Wagen im Gesundheitsministerium ablöst, die ins Kanzleramt wechselt.
3: Linnemann steht im Gesundheitsministerium vor keinen leichten Aufgaben. Sozialverbände fordern Nachbesserungen bei den geplanten Reformen, auch wenn sich der neue Minister damit im Kabinett unbeliebt machen würde. Die Gesundheitsreform sehe erhebliche Leistungskürzungen und mehr Belastungen für die Versicherten vor, sagte die Vorsitzende des Sozialverbands Deutschland, Michaela Engelmeier, den Zeitungen der Funke Medien. Sie fordert auch mehr Tempo bei der Pflegereform. Die dürfe aber keine Sparreform werden, sagt sie. Katrin Müller, Nachrichtenredaktion.
2: Die Waldbrände im Südwesten Frankreichs haben eine der größten Evakuierungsaktionen in der Geschichte des Landes ausgelöst. Besonders betroffen ist die Region rund um Bordeaux, wo die Flammen weiter außer Kontrolle sind. Wegen der heranrückenden Brände wurden dort bereits mindestens 110.000 Menschen in Sicherheit gebracht. Nach Angaben der Präfektur Gironde hat der Großbrand inzwischen rund 19.000 Hektar Fläche erfasst, eine Fläche größer als Paris. Im Asowschen und Schwarzen Meer eskaliert der Seekrieg. Kiew wirft Moskau vor, die Ernährungssicherheit in Teilen der Welt zu gefährden. Täglich gibt es Berichte über Schiffe, die eine der Kriegsparteien ins Visier genommen hat.
4: Die Ukraine greift seit Anfang Juli Schiffe an, die russisch kontrollierte Häfen im Asowschen und Schwarzen Meer anlaufen. Ursprünglich ging es dabei vor allem um Öltanker der sogenannten Schattenflotte. Moskau reagierte mit einer Ausweitung seiner Angriffe auf ukrainische Hafenanlagen im Großraum Odessa. Eine Blockade des ukrainischen und des russischen Schiffsverkehrs im Schwarzen Meer könnte vor allem die Getreidepreise in die Höhe treiben. Russland und die Ukraine haben beim Weizen etwa einen Anteil an den weltweiten Exporten von 25-30%. Katharina Schröder, Moskau.
2: Zum Christopher Street Day in Berlin warnen die Organisatoren vor einem raueren gesellschaftlichen Klima. Queere Menschen stehen weltweit unter Druck, sagte Vorstandsmitglied Hoffmann der Deutschen Presseagentur. Bestehende Rechte würden teils wieder rückabgewickelt und auch die Hasskriminalität steige an.
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5: Mit Jan Hampe. Nach der Nacht mit Tiefstwerten um 14 Grad gibt es am Sonntag einen Mix aus Bewölkung und 6 Sonnenstunden. Es soll zwischendurch leicht regnen, vor allem ab Mittag, teils windig bei bis zu 24 Grad. Am Montag wird es meist bewölkt und regnerisch, dazu sonnige Abschnitte bei Höchstwerten um 22 Grad.
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1: Die anhaltend sommerlichen Temperaturen machen sich auch bei der Weserschifffahrt bemerkbar. Die Polarfähre ist wegen des niedrigen Wasserpegels nur noch eingeschränkt nutzbar. Aufgrund des gefallenen Wasserstandes der Weser gilt ab sofort eine Tonnenbeschränkung für die Weserfähre Polle, teilt der Landkreis Holzminden mit. Es können höchstens 7,5 Tonnen befördert werden. Das bedeutet für die Landwirtschaft, dass maximal leere Gespanne oder einzelne Fahrzeuge unter 7,5 Tonnen tatsächlich im Gewicht transportiert werden. Für die anderen Nutzer könne das längere Wartezeiten bedeuten. Jetzt steht fest, im Landkreis Hameln-Pyrmont gehen 4 Bewerber ins Rennen um das Landratsamt. Auch im Nachbarlandkreis Holzminden stehen die Kandidaten für die Landratswahl jetzt fest. Es gibt 3 Bewerber, darunter Bjarne Allruth für die SPD, Uwe Lange von der CDU und Lukas Albrecht kandidiert für die AfD. Der Kreiswahlausschuss hat die 3 Wahlvorschläge zugelassen. Nach bundesweit mindestens 99 Badetoten allein im Juni hält die Deutsche Lebensrettungsgesellschaft viele dieser Unglücke für vermeidbar. Zum Welttag der Prävention gegen das Ertrinken heute am 25. Juli fordert die DLRG eine breite Aufklärungskampagne über Gefahren an Gewässern und sicheres Verhalten beim Baden. Aus Sicht der Wasserretter sollten Kommunen mehr bewachte Badestellen schaffen und Rettungsmittel an unbewachten Gewässern bereitstellen. Soweit die Schlagzeilen aus der Region, jetzt weiter mit den Weltnachrichten.
2: Ich bin Thomas Bleskin. Der designierte Gesundheitsminister Carsten Linnemann hat frühere Zweifel an seiner Eignung für das Amt mit einer veränderten Ausgangslage begründet. Der CDU-Politiker sagte der Bild, er müsse sich weiter einarbeiten, traue sich die Aufgabe aber zu.
3: Er habe einen Höllenrespekt vor der Aufgabe, aber es sei auch ganz schön viel Musik drin, um zu einem gerechten, leistungsfähigen und zukunftsfähigen Gesundheitssystem zu kommen, so der bisherige CDU-Generalsekretär. Die kurzfristige Personalentscheidung dürfte auch für Linnemann eine Überraschung gewesen sein. Im Netz kursiert ein altes Phoenix-Video, in dem er vor rund einem Jahr erklärt hatte, es sei nicht sein Ding, Minister oder gar Gesundheitsminister zu werden. Auch war Linnemann mit der Forderung angeeckt, mindestens die Hälfte der Krankenkassen hierzulande streichen zu wollen. Katrin Müller, Nachrichtenredaktion.
2: Nach Kritik des früheren Kanzleramtschefs Peter Altmaier gibt es weiteren Widerspruch aus der CDU am Umgang von Kanzler Friedrich Merz mit Verkehrsminister Patrick Schnieder. Der stellvertretende CDA-Vorsitzende Christian Bäumler sagte dem Handelsblatt, Schnieders geplante Abberufung wirke willkürlich und schade dem Vertrauen in die Demokratie. Schnieder sollte eigentlich entlassen werden, ein Nachfolger war schon vorgesehen, dieser sagte jedoch kurzfristig ab. Wie es nun weitergeht, ist offen. Die Waldbrände in Frankreich haben eine der größten Evakuierungsaktionen in der Geschichte des Landes ausgelöst. Rund um Bordeaux wurden mehr als 100.000 Menschen in Sicherheit gebracht. Auch in Spanien gab es umfangreiche Evakuierungen.
4: Mehr als 60.000 Menschen sind von den Bränden in der Region Madrid betroffen. Zehntausende haben die Nacht in Notunterkünften oder bei Freunden und Verwandten verbracht. Mit Temperaturen von bis zu 32 Grad, hoher Trockenheit und Windböen von bis zu 60 Stundenkilometern seien die Bedingungen extrem kompliziert, so die Behörden. Seit Jahresanfang sind in Spanien bereits über 131.000 Hektar Wald verbrannt, 5-mal mehr als im vergangenen Jahr zur gleichen Zeit. Julia Macher, Barcelona.
2: Der Paketdienst DHL fordert strengere gesetzliche Vorgaben für die Zustellung schwerer Pakete. Vorstände Nicola Hagleitner sagte der dpa, Sendungen über 23 Kilogramm sollten bundesweit nur noch von 2 Zustellern ausgeliefert werden dürfen. Das diene dem Gesundheitsschutz der Beschäftigten.

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1: Mit Jan Hampe. Nach der Nacht mit Tiefstwerten um 14 Grad gibt es am Sonntag einen Mix aus Bewölkung und 6 Sonnenstunden. Es soll zwischendurch leicht regnen, vor allem ab Mittag, teils windig bei bis zu 24 Grad. Am Montag wird es meist bewölkt und regnerisch, dazu sonnige Abschnitte bei Höchstwerten um 22 Grad. 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
2: Und er sagt, recht schönen guten Tag hier aus den Studios bei Radio Aktiv. Gestern war jemand bei mir, der hat gesagt, ich würde mal so langsam sprechen. Die hören heute zu und ich versuche es heute mal ein bisschen schneller. Es geht um das Format, das ich hier vor der Wahl in den Rechtsgebieten versuche, nämlich alle Kandidatinnen und Kandidaten, die für das Amt des Landrates oder der Landrätin oder auch des Oberbürgermeisters kandidieren, vorzustellen, ihnen ein bisschen Plattform zu geben, damit wir sie ein bisschen besser kennenlernen. Vor 2 Wochen, jetzt war Weinfest, da mussten wir ein bisschen unterbrochen. Mein Gast war auch auf dem Weinfest. Wir haben uns da eben gerade schon drüber unterhalten, welche Weine am besten geschmeckt haben bei Glas 9. Nein, bei Glas 6 war bei mir Feierabend, konnte ich nicht mehr erzählen. Das Weinfest hat dazu geführt, dass ich das unterbrochen habe. Aber heute haben wir ihn hier, den Kandidaten der AfD für das Amt des Landrates des Landkreises Hameln-Pyrmont, Dirk Hüge. Ich füge das noch kurz ein, bevor ich dir die Plattform gebe, auch mir Hallo und uns Hallo zu sagen. Wir kennen uns, du warst auch schon mal Gast hier in der Sendung als Ingenieur für eine Firma, die weltweit tätig ist und Lebensmittelmaschinen baut und herstellt, und die Steuerung dafür hast du, glaube ich, im Griff gehabt, und wir haben uns da über die Reisen durch die Welt unterhalten. Jetzt willst du Landrat werden hier im Landkreis Hameln-Pyrmont und ich begrüße dich recht herzlich. So.
3: Hallo Roman, hallo liebe Zuschauer. Ja, mein Name ist Dirk Hüge, Diplom-Ingenieur Elektrotechnik vom Beruf. Und ich freue mich, dass ich hier sein darf und warte gespannt auf deine Fragen.
2: Ja, ich habe natürlich, um auch alle gleich zu behandeln, so einen Fragenkatalog aufgestellt. Ich habe ja von Meyer auch schon einige Fragen dazu gestellt. Um dich kennenzulernen, um die Kandidatinnen und Kandidaten kennenzulernen, ist es natürlich erstmal wichtig, wie ist dein beruflicher Werdegang? Du hast gerade schon gesagt, Elektroingenieur. Da hast du irgendwo studiert, du bist vielleicht in Hameln aufgewachsen oder woanders. Nimm uns da ein bisschen mit.
3: Ich bin eigentlich Schwabe, in Hechingen, Baden-Württemberg geboren. Dann irgendwie mit 10 Jahren nach Nordrhein-Westfalen gekommen und seit 2001 bin ich Hamelner. Meine berufliche Ausbildung nach dem Abitur erst als Energieelektroniker, also einen Gesellenbrief, Facharbeiterbrief gemacht, und danach Diplom Ingenieur Elektrotechnik. Ich habe Elektrotechnik in Lemgo studiert an der FH. Und dann war ich dann irgendwann fertig mit und habe angefangen, mich im Arbeitsleben zu tummeln. So, das ist also die große
2: Klammer. Und dann bist du ja auch eine Zeit lang weltweit durch die Gegend gereist.
3: Ja, das ist.
2: Oder machst du das immer noch?
3: Das mache ich immer noch. Also das mache ich seit 35 Jahren. Ich habe, glaube ich, 40 Länder schon auf dem Buckel. Ich sage immer 30, weil die kann ich noch schriftlich nachweisen. So als AfDler muss man ja aufpassen, was man so sagt. Aber 40 Länder waren es bestimmt. Und das ist schon ein sehr interessanter Job. Ich bin 100% damit zufrieden. Ich mache das auch gerne. Aber irgendwann ist man auch langsam ein bisschen zu alt für die Reiserei. Fliegerei ist schon anstrengend.
2: Du hast ja vor, dann eben dauerhaft auch hier in Hameln zu sitzen und zu sein, nämlich zu arbeiten als Landrat. Da gab es so ein Verfahren, das konnte man verfolgen, Wahlausschuss, da ging es erstmal darum, ob du überhaupt zugelassen wirst für die Wahl. Ich möchte das gleich nach der Musik mit dir mal aufklären, warum das so war und was man dir da vorgehalten hat oder was der Vorhalt allgemein ist und weshalb man schlussendlich dann diese Fragen gestellt hat oder diese Abstimmung erforderlich war. Du bist Kandidat, jetzt auch offiziell bestätigt, und jeder der Kandidatinnen und Kandidat Beteiligten möchte wahrscheinlich das Beste. Und wenn man immer das Beste will, dann will man Champion sein. Und wir hören uns jetzt mal ein bisschen Queen an. 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

0: Sie hören Rechtsgebiete hier bei Radioaktiv im Format der Vorstellung der Kandidatinnen und Kandidaten für die Landratswahl. Jetzt heute zu Gast Dirk Hüge, Kandidat der AfD. Muss wieder schneller sprechen. Ich habe das eben gerade angesprochen vor der Musik, die haben Wahlausschuss gemacht. Den gibt's wahrscheinlich immer. Und da wurde insbesondere auch darüber diskutiert und auch abgestimmt, ob du zur Wahl zugelassen wirst. Du bist zugelassen worden. Was ist das für ein Ablauf? Was war das Thema? Nimm uns da einfach mal mit, wie das aus deiner Sicht so rüberkam und warum man da nicht wollte, dass du kandidieren sollst.
1: Ja, das Verfahren ist eigentlich ein Standardverfahren. Das hat der Vorsitzende auch nochmal gesagt. Er war sehr überrascht, dass viele Zuschauer da waren. Also so voll war der Kreiswahlausschuss noch nie, weil es eigentlich eine total lappalige Formalie war. Immer bis ungefähr April. Dann hat die rot-grüne Landesregierung ja diese Möglichkeit geschaffen, dass die Kreiswahlausschüsse explizit Kandidaten, das ist jetzt nicht parteibezogen, zur verfassungstreue Prüfung anmelden kann. So, das haben die in dem Kreiswahlausschuss Teil 1 gemacht. Und dann hat man abgewartet, was das Innenministerium und der Verfassungsschutz in einem Dossier über den jeweiligen Kandidaten herausfindet oder auch nicht herausfindet und dann ein Gutachten dazu gemacht. In meinem Fall sind das 19 Seiten Gutachten des Innenministeriums, die Kommunalaufsicht genau gesagt, mit Unterstützung des Verfassungsausschusses. Und der Vorsitzende hat klipp und klar gesagt, in meinem Gutachten gibt es keinerlei Anzeichen, dass ich irgendwie nicht verfassungstreu sein kann. So, das war das Ergebnis dieser Prüfung. Die ist jetzt möglich, wurde aber bei keinem anderen Kandidaten angewendet, nur bei mir.
0: Achso, du warst der, Entschuldigung, wenn ich dir da mal ins Wort falle, das ist ja ein Talk. Also du warst der einzige Kandidat. Man hat das jetzt nicht gemacht bei den anderen Kandidaten. Und Kandidaten, die jetzt hier auch
1: bei mir
0: noch Gäste werden.
1: Ja, genau.
0: Ist das begründet worden?
1: Ja, die Begründung ist ja klar, die war in dem Gesetz möglich und in dem Handlungsleitfaden, der jetzt auch inzwischen geleakt worden ist, des Innenministeriums, steht klipp und klar drin, dass allein die Parteizugehörigkeit schon Zweifel an der Verfassungstreue zulässt und dass man diese Prüfung dann beantragen kann. Das haben die gemacht, bin die auch mit konform gegangen, weil ich wusste, dass ja eh wahrscheinlich nichts rauskommen wird. Ne? Und das war auch so und der Vorsitzende als Kreiswahlleiter hat klipp und klar empfohlen, nach Richtlinie dieses Gutachtens mich zur Wahl zuzulassen. So, und dann gab es eine Gegenrede, völlig überraschend, von einem Entsendeten, das sind also 6 Beisitzer von jeder Partei, die im Kreistag vorhanden ist, ist ein Beisitzer da und die haben auch einen gewählten Stellvertreter, falls der Beisitzer nicht kann. Und der Beisitzer der FDP, der war nicht da. Dafür war der Stellvertreter da. Und der hat eine Rede gehalten. Da war ich sehr pikiert, weil er gesagt hat, es ist mir vollkommen egal, was in dem Gutachten steht. Ich lasse den auf jeden Fall nicht zu. Für mich hart grenzwertig. Für mich demokratiefeindlich, weil es ein reiner formaler Akt ist. Es geht eigentlich nur darum, hast du alle Unterlagen? Hast du ein polizeiliches Führungszeugnis, das keine Einträge enthält? Und sind alle Unterlagen richtig ausgefüllt, alle Unterschriften? Und das ist eigentlich nur eine Formalie. Das wurde jetzt aufgeweitet.
0: Aber es gab keine Anhaltspunkte dafür, dich in Frage zu stellen. Und du hast das Verfahren auch akzeptiert. Das scheint ja schon mal Ausdruck dafür zu sein, dass du die Rechtstreue besitzt, obwohl man natürlich die Frage aufwerfen könnte, warum nur der und nicht alle, weil letztendlich können ja auch bei anderen quasi der Wolf, kann auch bei anderen der Wolf im Schafspelz sitzen, wenn man das mal so neutral wie möglich formulieren kann. Ich will das Thema verlassen. Du hast für die AfD kandidiert und bist der Kandidat. Was hat dich bewegt, für dieses Amt zu kandidieren und wie war da die Entscheidungsfindung bei dir, deiner Familie möglicherweise, deinem persönlichen Umfeld?
1: Naja, das persönliche Umfeld hatte damit eigentlich wenig zu tun. Es ist eine ganz lange Geschichte. Man sagt ja immer, die aktuelle Politik wird auch im Kreis hier klar von Bundespolitik bestimmt. Das wissen wir alle, dass unsere Themen uns nicht kommunal so hochbringen in Umfragen, sondern dass die Bundespolitik das Thema ist. Und dann diskutiere ich oft mit Leuten und dann ging es mir darum, ja, warum trittst du an? Ich sage, ja, wir haben alle zusammen jahrzehntelang Fehler gemacht, indem wir gesagt haben, die Leistungsträger der Gesellschaft, die kümmern sich um ihren Job, machen ihren Beruf und lassen mal die Politik so, auch die Kommunalpolitik rechts und links liegen Und dann ist genau das passiert, was passiert ist. Die, die gesagt haben, mit der Arbeit habe ich es nicht so, die haben sich dann in Richtung Politik entwickelt. Das ist meine klipp und klare Aussage dazu. Und die Ausmaße sehen wir heute. Wir werden von Finanzministern regiert, die von Finanzen dann gar keine Ahnung haben. Und das waren jahrzehntelang auch unsere Schuld. Meine auch. Wir haben das nicht gemacht.
0: Nun könnte man ketzerisch entgegenhalten, du bist Diplom-Ingenieur für Elektrotechnik, möchtest Landrat werden, und man könnte die Frage im Grunde stellen, was qualifiziert dich denn an dieser Stelle einer Verwaltungsstruktur vorzustehen, die vielleicht 800 bis 1000 Mitarbeiter hat und bei der es ja darum geht, die Belange der Region in irgendeiner Form zu klären und auch vernünftig zu regulieren?
1: Ja, das ist eine gute Frage. Ich sehe den Vorteil, meinem Hintergrund, rein wirtschaftlichen Hintergrund, in mehreren großen Firmen, auch Weltkonzernen, wo man Budgetverantwortung hatte, persönlich. Ja, da konnte man nicht irgendwie mal schlecht oder ganz schlecht rechnen, da war man sofort persönlich, beruflich weg. Ne? Also die Verantwortung ist da. Ist egal, welcher Haushalt, ob das ein öffentlicher ist oder ein gewerblicher Haushalt. Ich habe auch mehrere hundert Millionen Projektverantwortung schon gehabt. Da kann man nicht falsch rechnen. Was du mit der Verwaltungsstruktur ansprichst, klar, da habe ich im Gegensatz zu anderen Kandidaten natürlich keine jahrelange, jahrzehntelange Erfahrung als Bürgermeister oder Beamter. Dafür weiß ich genau, wie man unterscheidet zwischen Leistungsträgern und, man verzeiht mir das englische Wort, aber Low Performer lässt sich auf Deutsch ganz schlecht sagen. Da muss man die Unterschiede finden, und da muss man auch anfangen, in einem kommunalen Haushalt die Sparenseite mal anzugehen, die Ausgabenseite anzugehen, was nicht passiert. Die Einnahmenseite wird die nächsten Jahrzehnte hier bei dieser wirtschaftlichen Lage nicht steigen. Sie wird weniger werden, und man muss an der Ausgabenseite sparen, und das kann ich gut entscheiden.
0: Ich finde, wir hören jetzt ein bisschen Musik. Letztendlich müssen die Menschen zusammenstehen und auch die Verwaltung muss zusammenhalten, damit ein vernünftiges Ergebnis dabei rauskommen, und die Fantastischen Vier singen halt zusammen.

0: Die Rechtsgebiete hier bei Radioaktiv im Wahlkampfmodus, die Vorstellung der Kandidatinnen und Kandidaten läuft. Und bei mir heute im Studio zu Gast der Kandidat für den Posten des Landrates des Landkreises Hameln-Pyrmont, Dirk Hüge. Ja, Dirk, die AfD ist ja schon beäugt, man kriegt so ein bisschen auch den Stempel auf die Stirn gedrückt, rechtsradikal zu sein, rechtsextrem und was da alles gehört. Du bist der Einzige, der vom Wahlausschuss überprüft werden musste, da gibt es verfassungsrechtliche Dinge, wie du gerade gesagt hast. Trotzdem hast du dich entschieden zu kandidieren, das ist sicherlich auch ein Schritt der Überwindung, oder ist dir das egal, dass du dann doch in einer besonderen Betrachtung auch im Fokus der Öffentlichkeit stehst, erstens. Und zweitens, wie hat die Familie darauf reagiert? Also Frau Kinder, ich weiß nicht, ob es beides bei dir gibt. So.
1: Wir fangen mal mit dem zweiten an. Familie habe ich nicht, nein. Hat irgendwie nie geklappt. Liegt auch an den weltweiten Reisen, dass ich oft ein halbes Jahr gar nicht in Deutschland war früher. Der Weg in die Partei war 2014, schon ganz früh. Mir hatte eigentlich die Euro-Rettungspolitik und die Merkel-Politik hat mir damals schon nicht gefallen. Und was kannst du machen? Du musst jetzt selber was tun. War aber eigentlich nie die Idee, dass ich irgendwie aus Hameln weg. Kommunalpolitik, Ortsrat, Kleinberkel, so, das war mein Ding. Ich habe nicht gesagt, ich muss nicht Hannover, Berlin schon gar nicht und Brüssel auf keinen Fall. Sondern Karriere hatte ich eigentlich gar nicht angestrebt. War im Vorstand jetzt schon 10 Jahre Wahlkampfkoordinator. Hab mein Ding gemacht, mal unterstützt, geholfen, aber kandidieren wollte ich eigentlich nie. So, das dann kam irgendwann der Punkt, wo ich gesagt habe, wenn wir jetzt schon mit diesen Chancen, die nationalen Umfragen sind ja sehr gut, ja, sagen, wir haben jetzt potenzielle Kandidaten, dann lohnt sich auch eine Kandidatur. Vorher hatten wir immer nur 6, 7, 8, 10%, ist ja für mich kein Sinn zu kandidieren. Dann habe ich mir entschieden, ich mache es und kann nicht wieder behaupten, lass mal die anderen machen, jetzt mache es selber. So, das war meine Motivation. Die Partei stand ja hinter mir und hat mich auch aufgestellt. Da bin ich ganz froh drum.
0: Und die mit Menschen bei der Arbeit und so weiter, wie reagieren die auf dich? Du bist jetzt auf Plakaten zu sehen. Man hat dich in der Zeitung, in der Presse nimmt man dich wahr. Auf anderen Wahlkampfveranstaltungen seid ihr da auch irgendwie head-to-head, together. Und wie reflektiert man da auf dich?
1: Ja, das ist total überraschend, das ist sehr positiv. Also ich habe bis jetzt in meinem privaten Umfeld eigentlich nur Daumen hoch, in der Firma auch großenteils, ja. Ja, ist halt so, ne? Die Arbeiterschaft ist ja von der SPD zur AfD gewechselt, das wissen inzwischen alle, ja. Und da war durchweg positiv. Ich habe also eigentlich gar keine negative Stimme in meinem Umfeld bis jetzt wahrgenommen. Also vielleicht sagen sie es nicht, aber ist bis jetzt noch nicht passiert.
0: Dann kommt immer die berühmte Frage nach den Werten, die eine Partei vielleicht hat, die auch jeder Einzelne in sich trägt. Es gibt ja eine Bandbreite in jeder Partei von links nach rechts, von rechts nach links, von rechts nach rechts und so weiter. Wie sind die Werte von Dirk Hüge?
1: Ja, die sind eigentlich klassisch, ganz klassisch konservativ, ja. So wie früher mal die CDU war, ich war ja Ewigkeit ein CDU-Wähler, die Werte sind auch heute noch da. Die klassische Familie, wir fördern die Familien zu wenig, das ist auch klar. Vernünftige Bildung im Bezug mit Familie. Ehrlichkeit, das ist extrem wichtig, Ehrlichkeit. Ja, wir erleben ja Zeiten, wo man sagt, also so wurden wir von der Politik noch nie angelogen. Das will ich auch ganz klar hier für den Landkreis sagen. Ich würde keine Wunder versprechen und sagen, nach einem Jahr ist alles besser, weil das ist überhaupt nicht zu leisten. Ne? Man kann hoffen, dass am Ende der Wahlperiode einige der Ziele, die man hatte, erledigt sind. So, Ehrlichkeit und Freiheit. Freiheit ist für mich eins der wichtigsten Dinge, wenn man überall durch die Welt reist. Es gibt wirklich beängstigende Sachen hier in der EU, auch in Deutschland, die Freiheit weiter einschränken. Und da bin ich ein entschiedener Gegner von.
0: Wir hören ein bisschen Musik und sind gleich zurück hier in den Rechtsgebieten. Mein Name ist Roman von Alvensleben und an der Technik Peter Mattes, und der hat jetzt Cyndi Lauper mit Time After Time.

0: Der Kandidat für das Amt des Landrates von der AfD. Hier zu Gast in den Rechtsgebieten, Dirk Hüge. Ja, du hast gerade gesagt vor der Musik, dass man nicht erwarten kann, dass sich da innerhalb eines Jahres anders alles verändert. Das drängt bei mir natürlich die Frage auf, was soll sich denn verändern oder auf was für Veränderungen kann man sich einstellen, wenn der Landrat nach dem 13.09. Dirk Hüge heißt?
1: Ja, vor allen Dingen, der Hauptpunkt ist klar Haushaltskonsolidierung Nummer eins. Der Landkreis hat zu viele Schulden. Wir leben ja auf Pump und wahrscheinlich wird jeder Haushalt in den nächsten Jahren negativ sein. Und das muss dringend angepackt werden. Also, du weißt ja, in der Industrie würde das überhaupt nicht ein Jahr lang akzeptiert und dann muss die Bilanz wieder positiv sein, sonst ist Feierabend.
0: Ja, das sind ja jetzt erstmal so, Entschuldigung, dass ich dich unterbreche.
1: Ja, kein Problem.
0: Die AfD-Leute sind das gewohnt, das sieht man häufig im Fernsehen, dass die immer unterbrochen werden. Aber mich interessiert, wie? Also wie will man den Haushalt konsolidieren, wie man Geld sparen? Und dann auch, du hast vorhin schon so ein bisschen unternehmensperspektivisch aus deiner beruflichen Karriere berichtet, kann man denn mit Geld umgehen? Also hast du da Vorstellungsbilder?
1: Ja, das ist eines der wichtigsten Dinge überhaupt, wenn man in der freien Wirtschaft arbeitet, dass man mit Geld umgehen kann, weil es auch nicht sein eigenes ist. Ne? Man verschiebt im Maschinenbau schon wirklich große Summen. Wie kann man das sparen? Man muss halt, habe ich vorhin schon mal angedeutet, die Ausgabenseite konsequent angehen. Wir hatten da ein schönes Beispiel, jetzt nicht im Landkreis, sondern in Stadt Hameln, jetzt im Stadtrat, wo mein Kollege Cornelius das auch berichtet hat, dass man eine Unterstützung für Lastenräder, ja, ist ein böses Thema für die meisten, aber man will eine Unterstützung ausloben, das ist alles okay, kann man machen. Nur, dass die CDU hinterher bei Kritik gesagt hat, ja, das 50.000 Euro sind nicht haushaltsrelevant. Ja, das sind so Einstellungen, die gehen einfach gar nicht. Wenn ich Schulden mache oder einen negativen Haushalt haben, dann kann ich auch bei 50.000 Euro nicht sagen, das ist haushaltsunrelevant. Ja, nur was sich um eine relativ kleine Summe handelt, aber man muss überall sparen und das geht. Man muss die Punkte im Haushalt, der sehr, sehr kompliziert ist, des Landkreises, ja, da blicken kaum Leute durch, außer dem Kämmerer wahrscheinlich, ja, da muss man durchforsten, wo man wirklich hart sparen kann.
0: Hast du das denn schon mal gemacht? Also kriegt man im Vorfeld als Kandidat die Möglichkeit, diese Unterlagen einzusehen und sich auch konkret mit der entsprechenden Belegprüfung zum Beispiel zu befassen?
1: Ja, nicht vom Landkreis Hameln-Pyrmont, sondern von einem befreundeten Kreis konnte man das dann mal so durchexerzieren. Das ist schon sehr kompliziert, ja, wirklich, weil das alles ineinander verschachtelt ist. Aber im Falle meiner Wahl habe ich ja die Zusage von höherer Stelle, sage ich mal, dass ich einen der besten Haushaltsexperten in Deutschland zur Seite gestellt kriege, der das mit mir durchzieht. Da bin ich auch dann ehrlich, wo du sagst, das kannst du nicht selber, da hole ich mir Hilfe, aber richtige Hilfe und die auch kein Geld kostet, sondern die das kostenlos machen.
0: Nun setzt das ja auch voraus, Landrat zu sein, mit vielen Mitarbeiterinnen und Mitarbeitern zu tun zu haben. Der Landkreis hat 800 bis 1000 Mitarbeiter, ich weiß es nicht genau. Tatsächlich, die Kandidatin Meyer hatte da Zahlen genannt. In dieser Größenordnung hat man sich da schon mal bekannt gemacht, wird man da als Kandidat eingeladen, gibt es da eine Rückkopplung? Frau Meyer hat gesagt, es gibt solche Gespräche, gibt es die auch bei dir?
1: Nein. Ja, die sind gleich null. Es war ja noch vor dem Kreiswahlausschuss, hat man sich wahrscheinlich gedacht, ist noch unsicher, ne? Das wird jetzt vielleicht kommen. Ich hoffe darauf. Vielleicht mit dem Personalrat, ja. Da mal direkt in Kontakt zu sehen. Außer mit dem Kreiswahlleiter hatte ich nichts zu tun. Aber das sind wirklich total neutrale Beamte. Da ziehe ich meinen Hut vor. Die sind schon mal gute Mitarbeiter. Das weiß man eindeutig.
0: Bereitet man sich, Entschuldigung. Du warst noch nicht
1: fertig. Ja, doch.
0: Bereitet man sich denn auch so ein bisschen kommunalrechtlich vor und überlegt, welche Bereiche kann ich da wie auch vielleicht verändern oder meinen Einfluss, meine Handschrift reinsetzen?
1: Ja, das ist definitiv so. ob man von Anfang an sagen kann, die und die Abteilung, die hat überhaupt gar keine Leistung, ja, die muss man auflösen, das wird nicht der Fall sein. Dennoch werden, wie ich es eben schon gesagt habe, Leistungsträmer, Low-Performer, die wird man im Laufe der Jahre sicherlich rauskriegen, wer das sind. Ja. Man kann eine Neueinstellung zum Beispiel sparen, ganz klar. Man kann sich angucken, wie sieht die Krankenquote aus. Das ist alles, was in der normalen Wirtschaft auch so passiert. Das passiert auf Verwaltungsebene viel zu wenig. Das sind alles Dinge, die man machen kann. Man wird auch in der Zeit dann die Leute kennenlernen. Ne? Ganz klar. Man muss ja mit allen erstmal reden, bevor man weiß, was sie so abliefern.
0: Mich würde gleich nach der Musik interessieren, wie die Einschätzung von Dirk Hüge ist zu der Frage, dass man ja im Gesamthaushalt eines Landkreises eben auch viele übergeordnete Aufgaben vom Bund oder auch vom Land aufgedrückt bekommt, die dann nicht querfinanziert werden. Und welche möglichen Ideen oder Alternativen oder wie letztendlich du dazu stehst. Wir hören jetzt ein bisschen Andreas Burani auf anderen Wegen.

0: Rechtsgebiete hier bei Radioaktiv mit dem Wahlkampf um den Landratsposten, um den Posten der Landrätin. Ich formuliere das gerne mal ausgeglichen, aber diese Form des In erspare ich mir. Ich wollte von dir wissen, ob und wie du damit umgehst, ob es da auch innerparteilich oder Konzeptionen gibt, wie man diese überlagerten Kosten, die aufgestülpten Kosten, die Landkreise zu tragen haben, die auch Städte und Gemeinden zu tragen haben, letztendlich in den Griff bekommt, weil die ja nicht gegenfinanziert werden. Was sagt der Kandidat Hüge dazu?
1: Ja, das ist ein schwieriges Thema, weil da ist eigentlich nichts zu machen. Ne? Auf der kommunalen Ebene, Landratsebene ist es schwierig. Ich kann natürlich versuchen, wie alle anderen Kandidaten auch oder wie alle Amtsträger in den Land und in die Landespartei und darüber auch in die Landesregierung oder in die Bundespartei und darüber in die Bundesregierung, das ja noch in weiter Ferne ist, aber dann zu reagieren. In anderen Ländern ist es ja ganz umgekehrt. Da nehmen die Kommunen die Gelder ein und schieben sie dann zum Land und von da zum Bund. Also außer in Deutschland, da ist es umgekehrt. Und die Landkreise können gar nichts machen. Die übergestülpten Kosten sind so gut wie nicht zu tragen. Es sei denn, man hat gerade in einem der Themen wie Asylbewerber, Unterkünfte, Bezahlung, Bezahlung von Wohnungen, man macht es so, dass möglichst wenige in deinem Landkreis sind. So, dann sind natürlich auch die Kosten geringer. Aber die übergestülpten Kosten sind so gut wie gar nichts zu tun. Man muss als Ziel haben, als Landrat, die Kreisumlage nicht anzufassen, weil der Landkreis finanziert sich ja über die Städte oder Gemeinden und Kommunen. Die müssen ja über die Kreisumlage die finanziellen Mittel für den Landkreis zur Verfügung stellen. Da muss man klar sagen, das muss so bleiben, am besten noch verringern. Aber das ist natürlich auch eine Versprechung, die man machen kann. Aber sie ist schwer einzuhalten. Das ist
0: also
1: so.
0: Ein Votum habe ich an alle Kandidatinnen und Kandidaten, weiterhin auf jeden Fall Radioaktiv zu unterstützen, weil wir hier natürlich diese Aufklärungsarbeit auch mit leisten. Wenn der Landrat gewählt wird, dann sollte er Führungsstärke haben. Das erwarten sich, glaube ich, die Bürgerinnen und Bürger auch. Was zeichnet da den Herrn Hüge aus?
1: Ja, das ist jahrzehntelange Erfahrung, was dieses Gebiet betrifft. Also wenn man Baustellenleiter von großen Maschinen mit mehreren hundert Mitarbeitern auf der Baustelle hat im Ausland, gut, da ist die Führung ein bisschen anders. Ja, die ist nicht so, sagen wir mal, so sanft wie in Deutschland. Da gibt es auch mal harte Worte auf Baustellen. Aber insgesamt wurde ich immer akzeptiert als der fachliche Vorgesetzte und dann auch als der disziplinarische Vorgesetzte, in dem Fall als stellvertretender Baustellenleiter 9 Monate in Serbien. Ja, da kannst du nur überleben, wenn du führungsstark bist, sonst machen sie dich, auf Deutsch gesagt, fertig.
0: Welche Schwerpunkte würdest du setzen im Kreishaus? Ich wollte schon sagen Rathaus, Entschuldigung,
1: ja.
0: Kreishaus, ich komme manchmal mit den Kandidatinnen und Kandidaten durcheinander, aber im Kreishaus, was würdest du für Schwerpunkte setzen?
1: Ja, es ist ein großes Thema, das immer gesagt wird, Bürokratieabbau, steht ja bei jeder Partei quasi immer vor den Wahlen in jedem Parteiprogramm, es wird halt aber nie umgesetzt und das will ich anders machen. Man kann Bürokratie abbauen, ich sehe mich dann als den obersten Dienstleister der Bürger, das ist wie abgehoben wie Könige oder Fürsten regieren, sondern du bist der oberste Dienstleister des Bürgers und das musst du auch allen Mitarbeitern wieder einimpfen, dass sie Dienstleister des Bürgers sind. Sie werden vom Steuerzahler bezahlt. Ich kriege Dutzende Beschwerden von Bürgern, die sagen, im Ordnungsamt, die behandeln mich so und so und so, ja, eher negativ oder von oben herab oder gar nicht. Und das muss abgeschafft werden. Also der Bürokratieabbau, was geht gegenüber den Firmen, diese Berichtspflichten, da gibt es wahrscheinlich nicht viele an den Landkreis, aber die kann man einfach komplett erstmal abschaffen. Also die Firmen haben ganze Abteilungen, die sich nur mit den Berichten zur EU, zur Bundesregion, zum Land und auch zum Kreis beschäftigen. Da kann man auch den Firmen definitiv helfen.

0: Radioaktiv und mein Name ist Roman von Alvensleben und die Sendung heißt Rechtsgebiete und wir haben heute zu Gast den Kandidat der AfD für den Posten des Landrates hier im Landkreis Hameln-Pyrmont, Dirk Hüge. Jetzt habe ich alles eingeleitet an der Technik, Peter Mattes. Ja, das Arbeitspensum eines Landrates. Du kommst jetzt aus der Wirtschaft, hast von Baustellen erzählt, weltweit, die du betreut hast. Wie stellst du dir das vor? Wie würde man Dirk Hüge erleben? Kommt um 8 und geht um 15 Uhr oder?
1: Ja, das ist eher unwahrscheinlich. Also kommt eher zwischen 6 und 7, ja, und bleibt so lange, wie es sein muss. Das war meine Devise immer. Es gibt ja diese berühmte 35-Stunden-Woche, die habe ich in meinem Arbeitsleben nie gehabt. Ich weiß nicht, wer die gehabt hat, aber ich nicht. Also immer zwischen 40 und 50. In richtig

0: immerhin, ja, von 6 bis 1 und von 1 bis 6 Uhr abends. Und der letzte Bürger, der da steht und eine Marke gezogen hat, der wird noch bedient. Ja, im Dienstleistungsbetrieb, das machst du im Café ja auch. Wenn da noch einer sitzt und möchte bestellen noch einen Kaffee und bezahlst du, dann lieferst du den auch noch. Ja, und dass diesen Gedanken der freien Wirtschaft in die verkrustete alte Verwaltung zu kriegen, wird schwierig. Das ist mir klar, das wird schwierig. Aber diese Konzepte haben wir uns auch schon ausgedacht.
1: Man muss ja auch allen Kandidatinnen und Kandidaten vielleicht unterstellen oder der Verwaltung unterstellen, dass die sagen, wir sind hier schon lange da und jetzt kommt da einer, der sagt, wir sollen es alles anders machen. Der kann uns mal oder die kann uns mal. Aber das wird dann das Problem sein nach der Wahl. Ich habe noch so ein paar Fragen zum Wahlkampf. Die CDU macht, wie die SPD auch, Haustürwahlkampf. Wie sieht es bei der, unter anderem auch, wie sieht es bei der AfD aus? Was macht ihr da so?
0: Also den direkten Haustürwahlkampf machen wir nicht. Also das haben wir als Unterstützung zwar sehr oft gemacht hier aus dem Kreis in Thüringen, aber wir wollen uns das hier, sagen wir mal, im Westen ersparen. Ja, da gibt es gute Gründe für.
1: Wir Welche machen, denn?
0: Das ja, die guten Gründe sind, dass man auch Anfeindungen an der Tür hat. Ja, die typischen, wie hast du gesagt, rechtsradikalen, rechtsextremen Vorwürfe, noch andere Worte mit N und so. Ne? Das wollen wir uns nicht antun. Das ist in Ostenbundesländern ganz anders.
1: Was sagst du denn persönlich, weil du es jetzt gerade ansprichst? Ich wollte es eigentlich sein lassen. So zu dem Vorwurf, ja, rechtsradikal, rechtsextrem. Wie ordnest du dich da selber ein?
0: Boah, ich bin sicherlich einer der freundlichsten und unextremistischen Leute, die ich bei uns in der Partei kenne. Allerdings natürlich auch klare Fokus auf Ziele und die werden durchgesetzt. Das hat nichts mit rechtsradikal zu tun. Ja. Wir im Westen, wir haben immer den Vergleich, brauchen auch eine ganz andere Ansprache an die Bürger als im Osten. Die haben ganz andere Ansprachen. Die kommen
1: sagst,
0: hier nicht an.
1: Ich bin eher das nicht. Dann sagst du ja auch irgendwie implementär, da gibt es schon auch welche, die sind schon grenzwert.
0: Ja, so wird das wahrgenommen. Ja. Aber die Ansprache, das sind ja meistens hochrangige Leute aus dem Osten, die sprechen aber ihre Wähler ganz anders an. Das habe ich heute hier auch, war jemand am Stand aus Thüringen. Und dem habe ich auch gesagt, ja, du sprichst dir die Leute, ich sage, wie du das gewohnt bist, an, aber da wenden die sich ab. Die sind ganz anders sozialisiert. Ne? Das gibt kein generelles Konzept und man kann nicht alle über einen Kamm scheren.
1: Du hast aber so vorhin ja auch gesagt, die Ehrlichkeit, das ist dir wichtig, das nehme ich dir auch ab, ich kenne dich. Aber wenn jetzt da jemand steht aus Thüringen, der redet ganz anders, dann sagt ihr, hier, pass auf, halt ihn mal zurück, dann ist ja das verdeckt, dass der so redet.
0: Ja, das ist schon richtig. Das ist vollkommen klar. Das hat aber nichts mit rechtsextrem oder rechtsradikal zu tun.
1: Jetzt muss ich an dieser Stelle die Frage stellen, wie stehst du zur Brandmauer?
0: Ja, die Brandmauer ist für mich quasi schon Geschichte. Also bundespolitisch gesehen ist Merz bald weg. Also ich sehe das so, dass er bald weg ist, die Brandmauer weg ist.
1: Ja, mich interessiert mehr so die kommunale Fragestellung. Ne?
0: Im kommunalen Wesen gibt es sie gar nicht mehr. Also für mich hat sie noch nie gegeben, wird es auch nicht geben. Hier stehen direkte kommunale Themen an, die müssen entschieden werden. Da arbeite ich mit jedem zusammen, ob der ein vernünftiger Antrag von der Linken kommt oder von der CDU, das haben wir überhaupt keine Probleme, dazu zu stimmen im Kreistag jetzt. Ne?
1: Also du sagst mir, für mich ist da der Pragmatismus im Vordergrund. Das muss
0: genau, alles andere klappt auch nicht. Weil das sind Wolkenkuckucksheime, die klappen nicht.
1: Auf so ähnlich habe ich es ja auch von der Kollegin Meier gehört, die ja auch Ähnliches, zumindest so erinnere ich das, nicht, dass sie jetzt das hört und sagt, habe ich überhaupt nicht gesagt, aber dass es schon immer um Lösungen geht, die man am Ende braucht, um den Bürger das Leben und die Lebenssituation vor Ort zu verbessern. Gibt es prominente Unterstützung im Wahlkampf?
0: Ja, wir arbeiten noch dran, aber Alice Weidel wird es ganz sicher nicht. Die hat 2 Auftrittstermine in Niedersachsen und die sind leider nicht hier, weil wir wie immer keinen vernünftigen Veranstaltungsort bekommen haben. Wir haben es besucht in der Rattenfängerhalle und im Weserberglandzentrum, aber man spricht nicht mal über Terminabgaben mit uns. Und das,
1: also ihr bemüht euch schon irgendwie ein Podium zu bekommen, aber da sagt man dann ab?
0: Ja, und das ist etwas perfider, man sagt nicht ab, man spricht erst gar nicht drüber.
1: Okay, aber wenn man was anfragt, dann muss man es doch auch.

0: theoretisch beantwortet bekommen. Hältst du die Zeiten derzeit für schwierig?
1: Ja, die Zeiten sind für Deutschland absolut schwierig.
0: Ich habe Peter hier, der macht schon hier mit der Hand und winkt und so weiter. Das heißt, wir kommen zum Ende. Ich danke dir für deinen Besuch. Vielleicht war das für den einen oder anderen sehr hilfreich, dich auch auf diese Art und Weise kennenzulernen. Sie haben die Wahl am 13.09. Sie können entscheiden, welcher Kandidatin, welchem Kandidaten Sie die Stimme geben. Wir stellen hier bei Radioaktiv alle vor. Wir haben auch versucht, identische Fragen hier vorzubereiten, dass alle letztendlich gleich behandelt werden. Wenn wir hier eine Podiumsdiskussion mit den Kandidatinnen und Kandidaten machen würden und es passt, bist du dabei?
1: Ja, selbstverständlich bin ich dabei.
0: Ich denke, dass die Politik vor allen Dingen zum Ziel hat, dass wir bessere Tage bekommen, dass wir alle bessere Tage bekommen. Und wir hören jetzt ein bisschen Dermot Kennedy mit Better Days.
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1: Die anhaltend sommerlichen Temperaturen machen sich auch bei der Weserschifffahrt bemerkbar. Die Polarfähre ist wegen des niedrigen Wasserpegels nur noch eingeschränkt nutzbar. Aufgrund des gefallenen Wasserstandes der Weser gilt ab sofort eine Tonnenbeschränkung für die Weserfähre Polle, teilt der Landkreis Holzminden mit. Es können höchstens 7,5 Tonnen befördert werden. Das bedeutet für die Landwirtschaft, dass maximal leere Gespanne oder einzelne Fahrzeuge unter 7,5 Tonnen tatsächlich im Gewicht transportiert werden. Für die anderen Nutzer könne das längere Wartezeiten bedeuten. Jetzt steht fest, im Landkreis Hameln-Pyrmont gehen 4 Bewerber ins Rennen um das Landratsamt. Auch im Nachbarlandkreis Holzminden stehen die Kandidaten für die Landratswahl jetzt fest. Es gibt 3 Bewerber, darunter Bjarne Allruth für die SPD, Uwe Lange von der CDU und Lukas Albrecht kandidiert für die AfD. Der Kreiswahlausschuss hat die 3 Wahlvorschläge zugelassen. Nach bundesweit mindestens 99 Badetoten allein im Juni hält die Deutsche Lebensrettungsgesellschaft viele dieser Unglücke für vermeidbar. Zum Welttag der Prävention gegen das Ertrinken heute am 25. Juli fordert die DLRG eine breite Aufklärungskampagne über Gefahren an Gewässern und sicheres Verhalten beim Baden. Aus Sicht der Wasserretter sollten Kommunen mehr bewachte Badestellen schaffen und Rettungsmittel an unbewachten Gewässern bereitstellen. Soweit die Schlagzeilen aus der Region. Jetzt weiter mit den Weltnachrichten.
2: Ich bin Thomas Bleskin. Der designierte Gesundheitsminister Carsten Lindemann hat frühere Zweifel an seiner Eignung für das Amt mit einer veränderten Ausgangslage begründet. Der CDU-Politiker sagte der Bild, er müsse sich weiter einarbeiten, traue sich die Aufgabe aber zu.
3: Er habe einen Höllenrespekt vor der Aufgabe, aber es sei auch ganz schön viel Musik drin, um zu einem gerechten, leistungsfähigen und zukunftsfähigen Gesundheitssystem zu kommen, so der bisherige CDU-Generalsekretär. Die kurzfristige Personalentscheidung dürfte auch für Lindemann eine Überraschung gewesen sein. Im Netz kursiert ein altes Phoenix-Video, in dem er vor rund einem Jahr erklärt hatte, es sei nicht sein Ding, Minister oder gar Gesundheitsminister zu werden. Auch war Lindemann mit der Forderung angeeckt, mindestens die Hälfte der Krankenkassen hierzulande streichen zu wollen. Katrin Müller, Nachrichtenredaktion.
2: Nach Kritik des früheren Kanzleramtschefs Peter Altmaier gibt es weiteren Widerspruch aus der CDU am Umgang von Kanzler Friedrich Merz mit Verkehrsminister Patrick Schnieder. Der stellvertretende CDA-Vorsitzende Christian Bäumler sagte dem Handelsblatt, Schnieders geplante Abberufung wirke willkürlich und schade dem Vertrauen in die Demokratie. Schnieder sollte eigentlich entlassen werden, ein Nachfolger war schon vorgesehen, dieser sagte jedoch kurzfristig ab. Wie es nun weitergeht, ist offen. Die Waldbrände in Frankreich haben eine der größten Evakuierungsaktionen in der Geschichte des Landes ausgelöst. Rund um Bordeaux wurden mehr als 100.000 Menschen in Sicherheit gebracht. Auch in Spanien gab es umfangreiche Evakuierungen.
4: Mehr als 60.000 Menschen sind von den Bränden in der Region Madrid betroffen. Zehntausende haben die Nacht in Notunterkünften oder bei Freunden und Verwandten verbracht. Mit Temperaturen von bis zu 32 Grad, hoher Trockenheit und Windböen von bis zu 60 Stundenkilometern seien die Bedingungen extrem kompliziert, so die Behörden. Seit Jahresanfang sind in Spanien bereits über 131.000 Hektar Wald verbrannt, 5-mal mehr als im vergangenen Jahr zur gleichen Zeit. Julia Macher, Barcelona.
2: Der Paketdienst DHL fordert strengere gesetzliche Vorgaben für die Zustellung schwerer Pakete. Vorstände Nicola Hagleitner sagte der dpa, Sendungen über 23 Kilogramm sollten bundesweit nur noch von 2 Zustellern ausgeliefert werden dürfen. Das diene dem Gesundheitsschutz der Beschäftigten.
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5: Mit Jan Hampe. Nach der Nacht mit Tiefstwerten um 14 Grad gibt es am Sonntag einen Mix aus Bewölkung und 6 Sonnenstunden. Es soll zwischendurch leicht regnen, vor allem ab Mittag, teils windig bei bis zu 24 Grad. Am Montag wird es meist bewölkt und regnerisch, dazu sonnige Abschnitte bei Höchstwerten um 22 Grad.
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1: Die anhaltend sommerlichen Temperaturen machen sich auch bei der Weserschifffahrt bemerkbar. Die Pollerfähre ist wegen des niedrigen Wasserpegels nur noch eingeschränkt nutzbar. Aufgrund des gefallenen Wasserstandes der Weser gilt ab sofort eine Tonnenbeschränkung für die Weserfähre Polle, teilt der Landkreis Holzminden mit. Es können höchstens 7,5 Tonnen befördert werden. Das bedeutet für die Landwirtschaft, dass maximal leere Gespanne oder einzelne Fahrzeuge unter 7,5 Tonnen tatsächlich im Gewicht transportiert werden. Für die anderen Nutzer könne das längere Wartezeiten bedeuten. Jetzt steht fest, im Landkreis Hameln-Pyrmont gehen 4 Bewerber ins Rennen um das Landratsamt. Auch im Nachbarlandkreis Holzminden stehen die Kandidaten für die Landratswahl jetzt fest. Es gibt 3 Bewerber, darunter Bjarne Allruth für die SPD, Uwe Lange von der CDU und Lukas Albrecht kandidiert für die AfD. Der Kreiswahlausschuss hat die 3 Wahlvorschläge zugelassen. Nach bundesweit mindestens 99 Badetoten allein im Juni hält die Deutsche Lebensrettungsgesellschaft viele dieser Unglücke für vermeidbar. Zum Welttag der Prävention gegen das Ertrinken heute am 25. Juli fordert die DLRG eine breite Aufklärungskampagne über Gefahren an Gewässern und sicheres Verhalten beim Baden. Aus Sicht der Wasserretter sollten Kommunen mehr bewachte Badestellen schaffen und Rettungsmittel an unbewachten Gewässern bereitstellen. Soweit die Schlagzeilen aus der Region, jetzt weiter mit den Weltnachrichten.
2: Ich bin Thomas Pleskin. Der designierte Gesundheitsminister Carsten Lindemann hat um Zeit für die Einarbeitung in sein neues Amt gebeten. In einem Instagram-Video sagte der CDU-Politiker, er müsse sich in manche Themen noch tiefer einarbeiten und habe großen Respekt vor der Aufgabe. Zugleich sehe er gute Chancen für Reformen hin zu einem gerechten, leistungsfähigen und zukunftsfähigen Gesundheitssystem. Die Waldbrände im Südwesten Frankreichs haben eine der größten Evakuierungsaktionen in der Geschichte des Landes ausgelöst. Rund um Bordeaux wurden mehr als 100.000 Menschen in Sicherheit gebracht. Auch in Spanien erschweren ungünstige Wetterbedingungen in den Waldbrandgebieten die Löscharbeiten.
3: Mehr als 60.000 Menschen sind von den Bränden in der Region Madrid betroffen. Zehntausende haben die Nacht in Notunterkünften oder bei Freunden und Verwandten verbracht. Mit Temperaturen von bis zu 32 Grad, hoher Trockenheit und Windböen von bis zu 60 Stundenkilometern seien die Bedingungen extrem kompliziert, so die Behörden. Seit Jahresanfang sind in Spanien bereits über 131.000 Hektar Wald verbrannt, 5-mal mehr als im vergangenen Jahr zur gleichen Zeit. Julia Macher, Barcelona.
2: Im Asowschen und Schwarzen Meer eskaliert der Seekrieg. Kiew wirft Moskau vor, die Ernährungssicherheit in Teilen der Welt zu gefährden. Täglich gibt es Berichte über Schiffe, die eine der Kriegsparteien ins Visier genommen hat.
4: Die Ukraine greift seit Anfang Juli Schiffe an, die russisch kontrollierte Häfen im Asowschen und Schwarzen Meer anlaufen. Ursprünglich ging es dabei vor allem um Öltanker der sogenannten Schattenflotte. Moskau reagierte mit einer Ausweitung seiner Angriffe auf ukrainische Hafenanlagen im Großraum Odessa. Eine Blockade des ukrainischen und des russischen Schiffsverkehrs im Schwarzen Meer könnte vor allem die Getreidepreise in die Höhe treiben. Russland und die Ukraine haben beim Weizen etwa einen Anteil an den weltweiten Exporten von 25-30%. Katharina Schröder, Moskau.
2: Ein Kleinflugzeug ist in Ganderkesee in Niedersachsen in ein Einfamilienhaus gestürzt. Ob es bei dem Unglück nahe Bremen Verletzte oder Tote gab, konnte ein Sprecher der Polizei zunächst nicht gesichert sagen. Zuvor hatten die Kreiszeitung in Sieke und der NDR über den Vorfall berichtet. Deren Angaben zufolge kam der Pilot ums Leben.
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5: Mit Jan Hampe. Nach der Nacht mit Tiefstwerten um 14 Grad gibt es am Sonntag einen Mix aus Bewölkung und 6 Sonnenstunden. Es soll zwischendurch leicht regnen, vor allem ab Mittag, teils windig bei bis zu 24 Grad. Am Montag wird es meist bewölkt und regnerisch, dazu sonnige Abschnitte bei Höchstwerten um 22 Grad.
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1: Ich bin Thomas Pleskin. Wegen schwerer Waldbrände sind in Frankreich und Spanien inzwischen rund 270.000 Menschen in Sicherheit gebracht worden. Allein im Südwesten Frankreichs mussten nach Behördenangaben rund 167.000 Menschen ihre Häuser verlassen, in Spanien etwa 73.000. Frankreich verstärkt die Löscharbeiten mit zusätzlichen Soldaten und Löschflugzeugen. In Spanien hoffen die Einsatzkräfte nach einer Wetterberuhigung auf eine Entspannung der Lage. Besonders betroffen ist der Großraum Madrid, wo die Flammen in mehreren Gemeinden bewohnte Gebiete bedrohen. Nach Kritik des früheren Kanzleramtsministers Altmaier gibt es weiteren Widerspruch aus der CDU am Umgang von Kanzler Merz mit Verkehrsminister Schnieder. Jetzt meldete sich auch der stellvertretende CDA-Vorsitzende Bäumler im Handelsblatt zu Wort.
2: Die Abberufung von Schnieder erwecke den Eindruck von Willkür, sagte Bäumler dem Handelsblatt. Eine Bundesregierung sollte nicht wie ein Feudalkönigreich geführt werden. Das beschädige auch das Vertrauen der Menschen in die Demokratie. Merz wollte den Verkehrsminister eigentlich schon entlassen, weil der vorgesehene Nachfolger aber kurzfristig absagte, ist das noch nicht passiert. Nun droht eine Hängepartie. Ex-Kanzleramtschef Altmaier hatte gesagt, der Umgang mit Schnieder mache ihn betroffen und werde weder dessen Person noch seiner Leistung gerecht. Thomas Brock, Berlin.
1: Die Organisatoren des Berliner Christopher Street Day warnen vor einem raueren gesellschaftlichen Klima für queere Menschen. Entsprechend äußerte sich Vorstandsmitglied Thomas Hoffmann gegenüber der Deutschen Presseagentur.
3: Die CSD-Organisatoren sehen die Rechte queerer Menschen in Gefahr. Auch fordern sie, Hasskriminalität wirksam zu bekämpfen. Deshalb wolle man nicht leiser werden und kleiner, sondern lauter und größer. Das Motto der Demo in diesem Jahr lautet: Haltung ist hot. Es sei beängstigend, wie es der rechten Bewegung schon gelungen sei, so massiv gegen CSDs zu mobilisieren, hieß es. Das sollte nicht nur der queeren Community Sorgen machen, sondern allen Menschen. Tanja Wagner, Nachrichtenredaktion.
1: Nach dem Absturz eines Kleinflugzeugs in ein Wohnhaus im niedersächsischen Gandercke See sind beide Insassen tot geborgen worden. Das teilte die Polizei mit. Die Maschine war zuvor kurz nach dem Start in Bremen abgestürzt und in das Dach eines Einfamilienhauses geprallt. Die Bewohner waren nicht zu Hause und blieben unverletzt.
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4: Mit Jan Hampe. Nach der Nacht mit Tiefstwerten um 14 Grad gibt es am Sonntag einen Mix aus Bewölkung und 6 Sonnenstunden. Es soll zwischendurch leicht regnen, vor allem ab Mittag, teils windig bei bis zu 24 Grad. Am Montag wird es meist bewölkt und regnerisch, dazu sonnige Abschnitte bei Höchstwerten um 22 Grad.
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Jawohl, ihr hört richtig, denn ihr hört am Samstag zwischen 20 und 21 Uhr radioaktiv. Und damit hört ihr I Love Rock'n'Roll, die Rock'n'Roll-Musiksendung radioaktiv, was der Name ja auch schon gefällt. Bei dieser eigenverantwortlichen Sendung aus Bürgerfunk ist der verantwortlich, der am Anfang und am Ende der Sendung mit Text von der Rat umgesagt werden soll, nämlich ich, Brian Boyer. Guten Abend allseits. I Love Rock'n'Roll, die Sendung mit den Neuerscheinungen letzter paar Tage, Wochen, Monate aus dem Bereich Rock'n'Roll. Allerdings erst in der zweiten Halbzeit und die könnte verdächtig knapp werden, denn wir beginnen natürlich mit der thematisch ersten Halbzeit der Sendung, wie man zählen würde, macht ja auch Sinn. Und das wäre der Blick in die Rock'n'Roll-Geschichte für das heutige Datum. Heute ist übrigens der 25. Juli. Ja, in ein paar Monaten ist Weihnachten, ich weiß. Aber Tag der Republik in Tunesien ist heute und Tag der Kulinariker, aber naja, wir starten wohl besser erstmal mit ein paar Geburtstagskindern hier bei I Love Rock'n'Roll. 1994, Walter Brennan wäre erwähnenswert, aber den kennt man mehr so für das Zeug wie Old Rivers, das ist jetzt nicht so, noch nicht so höllisch rockig. Starten wir mal mit dem Jahre 1941. Manny Carlton hat Geburtstag und Mr. Carlton ist ein Gitarrist der Band Nazareth. Das wäre jetzt ein Fall für Love Hats. Aber nein, wir pushen mal unser Glück und hören mal einen Song, den man nicht so oft von Nazareth hört hier als Einstieg bei I Love Rock'n'Roll, nämlich, ja, Push, dieser hier.

Es ist I Love Rock'n'Roll Zeit hier bei Radioaktiv. Wir sind in der ersten Halbzeit, wir horchen uns durch die Rock'n'Roll-Geschichte und sind nun natürlich noch bei den Geburtstagskindern. Nach dem Manny Charlton für 41 haben wir für das Jahr 1942 erwähnenswert Bruce Woodley, den Sänger von den Seekers. Deswegen läuft ja gerade George Girl, ihr wisst schon, dieses Ding hier.

Ja, da haben wir ein bisschen vom Geburtstagskind für das Jahr 1942 gehört. Wir hätten allerdings fürs Jahr 1943 in der Rock'n'Roll-Geschichte Jim McCarty, den Schlagzeuger der Yardbirds. Da gibt's auch eine schöne große Auswahl an Sachen, die man sich anhören kann. Heartful of Soul wäre naheliegend, aber nehmen wir mal Stroll On.

Ja, so viele Geburtstagskinder hier bei Isle of Rock'n'Roll. Wir sind nun im Jahre 1944, also es geht wirklich Schlag auf Schlag. 41, 42, 43, 44. 1944, am heutigen Tage geboren, Tom Dawes, der Frontsänger und auch Gitarrist der Band The Circle. Ist nicht so höllisch viel nach Deutschland rübergeschwappt von denen. Wir nehmen mal das Standardding zum Geburtstag des Gitarristen und Sängers, den Red Rubber Ball.

Tja, ich hoffe, ihr konntet den Bass gut raushören, denn da hätten wir das letzte Geburtstagskind in der Liste hier bei Isle of Rock'n'Roll fürs heutige Datum im Jahre 1951 geboren. Am heutigen Tage ist Verdeen White, Bassist für die Band Earth, Wind and Fire. Läuft natürlich gerade Fantasy im Hintergrund, aber damit sind wir eigentlich auch schon durch die Rock'n'Roll-Geschichte mit den Geburtstagskindern. Wir gucken mal, was die Rock'n'Roll-Geschichte sonst noch so für heute auf sich hat. Der Fairness halber nach ein paar Takten, über die ich nicht drüber quassel.

Nun eine Geschichte aus der Rock'n'Roll-Geschichte für das Jahr 1956. Mike Stoller, ein Junge, der unter anderem Lieder geschrieben hat, damals zarte 23 Jahre, hat am heutigen Tag im Jahre 1956 ein Schiffsunglück überlebt, als nämlich in der Nähe von Nantucket, Massachusetts, die MV Stockholm und die Andrea Doria ineinander gefahren sind und das Schiff, wo der Mike Stoller drauf war, gesunken ist. Sein Freund hat ihn begrüßt, als er wieder an Land angekommen ist, und da hat er saumäßig Glück gehabt, denn irgendwie so 51 andere sind bei diesem Schiffsunglück ums Leben gekommen. Aber als er dann endlich am Hafen von New York von den Rettungsleuten abgeliefert wurde, stand sein Kollege Jerry Leiber da und sagte: Du wirst es nicht glauben, unser Song ist auf Platz 1. Denn Leiber und Stoller haben schon einige Sachen zusammengeschrieben, aber am heutigen Tag im Jahr 1956 war es ein Song von beiden, und da freuten sie sich ein Loch im Bauch. Es war übrigens ein Song, der auch schon mal vorher aufgenommen wurde, unter anderem von Willie Mae Thornton, besser bekannt als Big Mama, die übrigens heute ihren Todestag hat, mit 57 Jahren im Jahr 1984 gestorben. Landete aber in the Blues Hall of Fame mit einem Song, der am heutigen Tag auf Platz 1 1956 war, und Stoller und Leiber, egal wie schrecklich da alle Sachen passierten sind, sich freuen konnten. Wörtlich soll er sowas gesagt haben wie: Von so einem weißen Knaben namens Elvis Presley. Nein, es ist nicht Now or Never. Ich habe nur dreist entschieden, darüber zu quasseln, weil das Ding im Jahre 1960 heute veröffentlicht wurde. Der Song von Jerry Leiber und Mike Stoller. Das ist natürlich der, den wir jetzt hören werden hier bei Isle of Rock'n'Roll. Es ist der Hound Dog.

Weiter geht's in der Rock'n'Roll-Geschichte hier bei Isle of Rock'n'Roll. Nun im Jahre 1964 angekommen für das heutige Datum, sei da erwähnenswert, sowohl in den US-amerikanischen als auch in den britischen Albencharts waren die Beatles ganz oben mit einem Album, wo wir jetzt einfach mal die gleichnamige Single hören. Warum auch nicht? A Hard Day's Night.

nächste Kuriosität aus der Rock'n'Roll-Geschichte fürs heutige Datum hier bei I Love Rock'n'Roll. The Supremes' You Can't Hurry Love ist am heutigen Tag im Jahre 1966 rausgekommen, aber am heutigen Tage ist auch Zeugungstag eines Songs, bei dem so Leute wie Tommy Boys, Bobby Hart's Band, Candy Store Prophets und so mitgewirkt haben für die Instrumentalteile in den RCA Victor Studios in Hollywood, California am heutigen Tage stand, aber Mickey Dolenz, der Sänger von den Monkees, und am heutigen Tage wurde von ihm der Gesang aufgenommen für einen Song, bei dem lustigerweise der Mike Nesmith gar nicht mit dabei war. Ein Mitglied der Band, aber bei dem Song hört man ihn nicht. Egal, heute der Tag, an dem der Gesang aufgenommen wird, den wir gleich hören, nämlich von den Monkees. Last Train to Clarksville.

Viel Rock'n'Roll-Geschichte, wenig Zeit hier bei Isle of Rock'n'Roll. Also 1969, das Album Yes von der Band Yes kam raus. Close to You von den Carpenters am heutigen Tage im Jahre 1970 war ganz oben mit den Billboard Hot 100. In den Top 40 gelandet am heutigen Tage ist das englische Quartett Mungo Jerry mit In the Summertime. Aber am heutigen Tage kam ein Song raus, 1973, von den Doobie Brothers. Den pfeifen wir uns mal rein, nämlich China.

Ja, erwähnenswert für das Jahr 1975. 6 Wochen nachdem dieser Song rausgekommen ist in den USA, ist am heutigen Tage dieser Song erschienen in Großbritannien. Gewissermaßen ein zweiter Geburtstag eines Songs. Es ist Fame von David Bowie. Naja, ich dachte, ich erwähne es mal. Übrigens, im Jahre 1980 in der Rock'n'Roll-Geschichte fürs heutige Datum hat offiziell Eric Carr den Peter Criss ersetzt. Peter Criss, ihr wisst schon, der mit dem Katzengesicht. Und Eric Carr, der mit dem Fuchsgesicht. Für den Fall, dass ihr jetzt völlig auf dem Schlauch steht, die Rede ist von Kiss. Ne? The Band mit der Schminke im Gesicht. Okay, dachte ich, erwähne es nochmal. Für das Jahr 1981 hätten wir allerdings eine andere Band erwähnenswert in der Rock'n'Roll-Geschichte, nämlich diese hier.

Das ist The One That You Love von Air Supply. Erwähnenswert am heutigen Tag in der Rock'n'Roll-Geschichte für das Jahr 1981, denn im Jahre 1981 am heutigen Tage war Air Supply die erste Band aus Australien, die es jemals geschafft hat, in den amerikanischen Billboard Hot 100 auf Platz 1 zu landen. Ja, immerhin. Die nächsten 7 Singles von denen waren auch in den Top 5. Aber für das Jahr 1981 viel lustiger ist ein Power-Pop-Song. Da hat jemand sogar noch den Best Male Rock Vocal Performance Award gewonnen bei den Grammy Awards im folgenden Jahr. Aber für das Jahr 1981 sei ein Song erwähnenswert, der in den USA die meistverkaufte Single am heutigen Tage war, nämlich von einem weiteren Australier, nicht Air Supply, sondern von Rick Springfield. Und die Rede ist natürlich von dem Ding, was wir jetzt hier hören bei I Love Rock'n'Roll, Jessie's Girl.

0: So, rockiger Powerpop abgehakt für heute. Aber warum macht der hier bei Isle of Rock'n'Roll heute denn auch so einen Wind? Also ich meine, wir sind jetzt schon über der Hälfte der Zeit, ja, aber wir sind natürlich immer noch in der thematisch ersten Halbzeit der Sendung. Wir horchen uns durch die Rock'n'Roll-Geschichte. Dennoch muss ich einen kleinen, schnellen Durchlauf machen mit Sachen, die noch übrig sind. Sowas wie Charlie Rich ist am heutigen Tage gestorben im Alter von 62 Jahren im Jahre 1995. The Rolling Stones haben sich am heutigen Tag offiziell im Jahre 2008 von ihrem Label EMI getrennt und sind offiziell zum Universal Music Group gewechselt. Was haben wir noch? Am heutigen Tag im Jahre 2010 hat in Memphis, Tennessee das Auktionshaus bekannt gegeben, dass Elvis Sachen versteigert werden, inklusive seinem Grand Piano, ein paar Sonnenbrille mit goldenem Rand und auch sein Triumph TR6 Sports Car sollte am 18. August dann versteigert werden. Ja, aber der Grund, warum ich so auf die Tube drücke, damit wir das noch unterbekommen, ist natürlich Eric Braun. Der Eric Braun mit Doppel-N am Schluss geschrieben, hat seinen Todestag am heutigen Tag im Jahre 2003. Er verstarb im Alter von 52 Jahren, ist Gitarrist gewesen und man kennt ihn halt für einen Song aus dem Jahre 1968 mit seiner Band. Ja, damals war er 16, als er in die Band eingestiegen ist und hat aber auch tatsächlich nur zwei Jahre mit den Songs aufgenommen. War aber vollkommen ausreichend und hat natürlich dann beigetragen an ihrem bekanntesten Song, den wir jetzt noch hören müssen. Und das Ding ist halt so ein, ich sag mal, der geht ein paar Minuten. Die Rede ist natürlich, falls ihr noch nicht herausgefunden habt, zu welcher Band Eric Braun mit Doppel-N gehört. Er ist der Frontgitarrist gewesen von der Band Iron Butterfly. Und jetzt wisst ihr auch, warum das länger dauert. Wir hören natürlich zum Todestag In der Gada da Vida.
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Ja, und das war's mit I Love Rock'n'Roll für diesen Samstag. Wir hören uns kommenden Samstag wieder zwischen 20 und 21 Uhr, wenn es bei Radioaktiv wieder Zeit ist für I Love Rock'n'Roll. Denn bei dieser eigenverantwortlichen Sendung aus Bürgerfunk verabschiedet sich derjenige, der am Anfang und am Ende der Sendung nur den Text runterraten muss, weil er unbedingt gesagt werden soll, nämlich ich, Brian Boyer. Und ja, In der Gatter der Wieder ist halt ein langer Song. Deswegen für den Fall, dass uns noch ein paar Takte übrig bleiben, bis die Nachrichten uns trennen. Wir hätten noch den Mitbegründer von Fleetwood Mac, der am heutigen Tag gestorben ist im Jahre 2020 im Alter von 73 Jahren, nämlich Peter Green. Also vielleicht noch ein bisschen den Albatros, das Ding, was er mitgemacht hat, denn 1970 ist er ja aus der Band ausgestiegen. Ja, und das war's. Schönes Restwochenende. Wir hören uns kommenden Samstag wieder mit I Love Rock'n'Roll und bis dahin nicht vergessen. Nicht aufhören zu rocken.

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1: Ich bin Thomas Bleskin. Wegen der schweren Waldbrände in Frankreich und Spanien sind inzwischen mehr als eine Viertelmillion Menschen in Sicherheit gebracht worden. Betroffen ist besonders der Südwesten Frankreichs und die Gegend rund um die spanische Hauptstadt Madrid.
2: In Bussen werden die Menschen aus dem Südosten der Region Madrid zu den Notunterkünften evakuiert. In einigen Ortschaften hat das Feuer auf die Häuser übergegriffen. Die spanische Regierung spricht von einer sehr komplexen Lage, die man bisher so noch nicht erlebt habe. Vor allem die kräftigen Windböen bereiten den Rettungskräften Sorgen. Mehr als 3000 Feuerwehrleute sind im Einsatz und bekämpfen die Flammen aus der Luft und vom Boden. Die Europäische Union schickt 4 Löschflugzeuge zur Unterstützung. Julia Macher, Barcelona.
1: Der Regierungsumbau von Bundeskanzler Friedrich Merz sorgt in der Union für Kritik. Auslöser ist der geplante Austausch von Verkehrsminister Patrick Schnieder, dessen Nachfolge nach der kurzfristigen Absage eines Kandidaten weiter offen ist. Der frühere Kanzleramtsminister Peter Altmaier und der stellvertretende CDA-Vorsitzende Christian Bäumler kritisierten vor allem den Umgang mit Schnieder. Die geplante Rentenreform sehen nicht nur Sozialverbände und Gewerkschaften kritisch, sondern auch Unternehmen. Arbeitgeberpräsident Rainer Dulger warnte gegenüber der dpa vor zusätzlichen zweistelligen Milliardenkosten. Scharf kritisierte er auch den Plan, Steuer- und Sozialversicherungsfreiheit der Minijobs im Grundsatz abzuschaffen.
3: Der Arbeitgeberpräsident beschäftigt in seinem Unternehmen selbst Minijobber, darunter auch einige Rentner, die sich etwas dazu verdienen wollen. Deren Arbeit würde mit der Reform dann abgeschafft, kritisiert Dulger. Dabei würden Minijobs keine regulären Stellen verdrängen, sagt er. Auch die neue Kapitalrente sollte die Regierung seiner Meinung nach nochmal überdenken. Für die sollen Arbeitgeber und Beschäftigte zusätzlich zum normalen Rentenbeitrag nochmal 2% des Bruttoeinkommens zahlen. Dulger sagt dazu wörtlich, die Rente wird nicht sicher, wenn wir Arbeit teurer machen. Katrin Müller, Nachrichtenredaktion.
1: Der Paketdienst DHL fordert strengere gesetzliche Vorgaben für die Zustellung schwerer Pakete. Vorstände Nicola Hageleitner sagte der dpa, Sendungen über 23 Kilogramm sollten bundesweit nur noch von 2 Zustellern ausgeliefert werden dürfen. Das diene dem Gesundheitsschutz der Beschäftigten.
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4: Mit Jan Hampe. Nach der Nacht mit Tiefstwerten um 14 Grad gibt es am Sonntag einen Mix aus Bewölkung und 6 Sonnenstunden. Es soll zwischendurch leicht regnen, vor allem ab Mittag, teils windig bei bis zu 24 Grad. Am Montag wird es meist bewölkt und regnerisch, dazu sonnige Abschnitte bei Höchstwerten um 22 Grad.
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1: Ich bin Tine Klimach. Nach der Kabinettsumbildung bittet der designierte Gesundheitsminister Carsten Lindemann um Einarbeitungszeit. Er habe einen Höllenrespekt vor der neuen Aufgabe, sagte er in einem Instagram-Post. Vor einem Jahr hatte er selbst Zweifel an seiner Eignung geäußert, was jetzt Debatten auslöst.
2: Es gärt in der CDU. Der Umgang des Kanzlers mit Verkehrsminister Schnieder sorgt für Kritik auch in den eigenen Reihen. Von Willkür ist die Rede. Ex-Kanzleramtschef Altmaier äußerte sich betroffen und wütend. Merz will Schnieder entlassen, bekam vom vorgesehenen Nachfolger aber kurzfristig eine Absage. Für Diskussion sorgt auch die Personalie Linnemann. Der CDU-Generalsekretär hatte zum Start der Regierung noch gesagt, Minister sein sei nicht sein Ding. Nun soll er Gesundheitsminister werden, spricht von einer anderen Lage und traut sich das auch zu. Aus Berlin, Thomas Brockt.
1: Wegen der schweren Waldbrände sind in Frankreich und Spanien inzwischen mehr als eine 250.000 Menschen in Sicherheit gebracht worden. Allein im Südwesten Frankreichs mussten nach Behördenangaben rund 170.000 Menschen ihre Häuser verlassen. Eine der größten Evakuierungsaktionen in der Geschichte des Landes. Frankreich verstärkt die Löscharbeiten mit zusätzlichen Soldaten und Löschflugzeugen. In Spanien wurden rund 60.000 Menschen evakuiert. Hunderttausende Menschen haben in Berlin den Christopher Street Day gefeiert. Was nach großer Party aussieht, hat einen ernsten Hintergrund. Die Organisatoren warnen vor einem gesellschaftlich rauen Klima. Queere Menschen weltweit würden aktuell stark unter Druck stehen, hieß es im Vorfeld des CSD.
3: Die CSD-Organisatoren sehen die Rechte queerer Menschen in Gefahr. Auch fordern sie, Hasskriminalität wirksam zu bekämpfen. Deshalb wolle man nicht leiser werden und kleiner, sondern lauter und größer. Das Motto der Demo in diesem Jahr lautet: Haltung ist hot. Gleichzeitig werden Störungen aus der rechten Szene befürchtet. Es sei beängstigend, wie es der rechten Bewegung schon gelungen sei, so massiv gegen CSDs zu mobilisieren, hieß es. Das sollte nicht nur der queeren Community Sorgen machen, sondern allen Menschen. Tanja Wagner, Nachrichtenredaktion.
1: Zum Sport. Der deutsche Radprofi Pascal Ackermann ist auf der Königsetappe der Tour de France ausgestiegen. Ackermann war sichtlich enttäuscht nach seinem Tour aus. Es habe heute einfach nicht gereicht, sagte er im ZDF. Tags zuvor hatte er sich noch verletzt. Sein bestes Ergebnis war ein 7. Platz nach der 8. Etappe nach Bergerac.
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4: Mit Jan Hampe. Nach der Nacht mit Tiefstwerten um 14 Grad gibt es am Sonntag einen Mix aus Bewölkung und 6 Sonnenstunden. Es soll zwischendurch leicht regnen, vor allem ab Mittag, teils windig bei bis zu 24 Grad. Am Montag wird es meist bewölkt und regnerisch, dazu sonnige Abschnitte bei Höchstwerten um 22 Grad.
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1: Ich bin Tine Klimach. Die Waldbrände in Frankreich und Spanien haben eine Evakuierungswelle ausgelöst. Im Südwesten Frankreichs nahe Bordeaux wurden fast 170.000 Menschen evakuiert. Auch in Spanien mussten inzwischen rund 60.000 Menschen ihre Häuser verlassen.
2: In Bussen werden die Menschen aus dem Südosten der Region Madrid zu den Notunterkünften evakuiert. In einigen Ortschaften hat das Feuer auf die Häuser übergegriffen. Die spanische Regierung spricht von einer sehr komplexen Lage, die man bisher so noch nicht erlebt habe. Vor allem die kräftigen Windböen bereiten den Rettungskräften Sorgen.

0: Mehr als 3000 Feuerwehrleute sind im Einsatz und bekämpfen die Flammen aus der Luft und vom Boden. Die Europäische Union schickt 4 Löschflugzeuge zur Unterstützung. Aus Barcelona, Julia Macher.
1: CSU-Chef Markus Söder rechnet damit, dass sich der Wirbel um die Kabinettsumbildung in Berlin rasch legen wird. Er sagte bei RTL NTV, die Bundesregierung sei handlungsfähig und in den kommenden Tagen werde alles geregelt. Ähnlich äußerte sich Bundesforschungsministerin Dorothee Bär. Hintergrund ist die weiter offene Nachfolge von Verkehrsminister Patrick Schnieder, nachdem der zunächst vorgesehene Kandidat kurzfristig abgesagt hatte. Pakete, die schwerer sind als 23 Kilo, dürfen nicht mehr von einem Zusteller ausgeliefert werden. Das sollte von der Politik gesetzlich festgelegt werden, fordert der Logistikkonzern DHL. Diese Obergrenze nur für sich selbst will der Konzern aber nicht festlegen.
2: Schwere Pakete zu tragen ist schlecht für den Rücken, argumentiert DHL. Und Probleme damit seien der Grund für jede dritte Krankmeldung. Die Politik müsse sich dem Thema annehmen, weil DHL nicht mehr konkurrenzfähig sei, wenn die Regel nur intern eingeführt werden würde. Die Gewerkschaft Verdi stimmt zu und möchte 2 Zusteller sogar schon bei Paketen ab 20 Kilo. Andere Zustellunternehmen lehnen den Vorschlag ab und verweisen auf sowieso schon bestehenden Personalmangel oder drohende längere Lieferzeiten. Aus Berlin, Elisa Schuh.
1: Zum 150-jährigen Bestehen der Bayreuther Festspiele haben Intendantin Katharina Wagner und Bundeskanzler Friedrich Merz vor einem Rechtsruck in Politik und Gesellschaft gewarnt. Wagner sagte beim Festakt, angesichts der Verstrickung ihrer Familie in die NS-Zeit müsse Rassismus und der Verharmlosung der Geschichte klar widersprochen werden. Merz sprach sich für eine kritische Auseinandersetzung mit Richard Wagner und der Geschichte der Festspiele aus.
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4: Mit Jan Hampe. Nach der Nacht mit Tiefstwerten um 14 Grad gibt es am Sonntag einen Mix aus Bewölkung und 6 Sonnenstunden. Es soll zwischendurch leicht regnen, vor allem ab Mittag, teils windig bei bis zu 24 Grad. Am Montag wird es meist bewölkt und regnerisch, dazu sonnige Abschnitte bei Höchstwerten um 22 Grad.
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1: Ich bin Tine Klimach. Der Christopher Street Day in Berlin ist abgebrochen worden. Nach ersten Angaben der Polizei soll ein Fahrzeug mehrere Menschen am Tiergarten angefahren haben, sagte Florian Naht von der Polizei Berlin beim Kurznachrichtendienst X.
2: Mutmaßlich ist hier ein Fahrzeug in den Park eingefahren, hat mehrere Personen angefahren, dabei offensichtlich auch verletzt. Deshalb gibt es hier jetzt mehrere Patientenbehandlungen durch die Berliner Feuerwehr im Bereich des großen Tiergarten. Wir fahren mit starken Kräften nach möglichen Tatverdächtigen und melden uns, sobald uns weitere Informationen vorliegen.
1: Was genau passiert ist, wie viele Betroffene es gibt, ist noch unklar. Der Bereich wurde großräumig abgesperrt. In der CDU gibt es weiter Kritik am Umgang von Bundeskanzler Friedrich Merz mit Verkehrsminister Patrick Schnieder. Nach Ex-Kanzleramtschef Peter Altmaier hat sich jetzt Christian Bäumler geäußert. Er ist der Vizevorsitzende der christlich-demokratischen Arbeitnehmerschaft.
3: Die Abberufung von Schnieder erwecke den Eindruck von Willkür, sagte Bäumler dem Handelsblatt. Eine Bundesregierung sollte nicht wie ein Feudalkönigreich geführt werden. Das beschädige auch das Vertrauen der Menschen in die Demokratie. Merz wollte den Verkehrsminister eigentlich schon entlassen, weil der vorgesehene Nachfolger aber kurzfristig absagte, ist das noch nicht passiert. Nun droht eine Hängepartie. Ex-Kanzleramtschef Altmaier hatte gesagt,

0: der Umgang mit Schnieder mache ihn betroffen und werde weder dessen Person noch seiner Leistung gerecht. Aus Berlin, Thomas Brockt.
1: Wegen der schweren Waldbrände sind in Frankreich und Spanien inzwischen mehr als 250.000 Menschen in Sicherheit gebracht worden. Allein im Südwesten Frankreichs mussten nach Behördenangaben rund 170.000 Menschen ihre Häuser verlassen. Frankreich verstärkt die Löscharbeiten mit zusätzlichen Soldaten und Löschflugzeugen. In Spanien wurden rund 60.000 Menschen evakuiert. Nach dem sprunghaften Anstieg der Ölpreise infolge des Irankriegs sieht das Deutsche Institut für Wirtschaftsforschung die Versorgung in Deutschland und Europa weiterhin stabil. Aktuell sei die Versorgung mit Rohöl- und Mineralölprodukten wie Benzin und Diesel weiterhin gesichert, sagte DIW-Ökonomin Franziska Holz der Deutschen Presseagentur. Weil Deutschland und Europa Öl aus vielen verschiedenen Quellen bezögen, sei nicht mit einem großflächigen Lieferausfall zu rechnen.
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3: Mit Jan Hampe. Nach der Nacht mit Tiefstwerten um 14 Grad gibt es am Sonntag einen Mix aus Bewölkung und 6 Sonnenstunden. Es soll zwischendurch leicht regnen, vor allem ab Mittag, teils windig bei bis zu 24 Grad. Am Montag wird es meist bewölkt und regnerisch, dazu sonnige Abschnitte bei Höchstwerten um 22 Grad.
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1: Ich bin Tine Klimach. Am Rande des Christopher Street Day in Berlin ist ein Wasserlaster in eine Menschenmenge gefahren. Mindestens eine Person wurde dabei getötet. 14 weitere Menschen verletzt. Der CSD wurde daraufhin abgebrochen. Polizeisprecher Jörn Iflender sagte uns zum Tathergang.
2: Gegen 22 Uhr ist es so, dass heute nach ersten Ermittlungen hier ein Fahrzeug im Bereich der Linnéstraße in den Tiergarten gefahren ist und dabei mehrere Menschen verletzt hat. Und diese Menschen versorgen wir jetzt gerade hier gemeinsam mit der Berliner Feuerwehr. Und die Ermittlungen am Tatort, an dem Fahrzeug, was hier hinter uns im Tiergarten zum Stehen gekommen ist, an einem Baum, die laufen bereits. Und wir fahren auch im Umfeld hier mit Hochdruck nach möglichen Tatverdächtigen.
1: Berlins regierender Bürgermeister Kai Wegner spricht von einem Angriff auf unsere freie und weltoffene Gesellschaft. Nach einem friedlichen und bunten CSD wurde die Versammlung auf brutalste Art attackiert, teilte er mit. Die Waldbrände in Frankreich und Spanien haben eine Evakuierungswelle ausgelöst. Im Südwesten Frankreichs nahe Bordeaux wurden fast 170.000 Menschen evakuiert. Auch in Spanien mussten inzwischen rund 60.000 Menschen ihre Häuser verlassen.
3: In Bussen werden die Menschen aus dem Südosten der Region Madrid zu den Notunterkünften evakuiert. In einigen Ortschaften hat das Feuer auf die Häuser übergegriffen. Die spanische Regierung spricht von einer sehr komplexen Lage, die man bisher so noch nicht erlebt habe. Vor allem die kräftigen Windböen bereiten den Rettungskräften Sorgen. Mehr als 3000 Feuerwehrleute sind im Einsatz und bekämpfen die Flammen aus der Luft und vom Boden. Die Europäische Union schickt 4 Löschflugzeuge zur Unterstützung. Aus Barcelona, Julia Macher.
1: CSU-Chef Markus Söder rechnet damit,

0: dass sich der Wirbel um die Kabinettsumbildung in Berlin rasch legen wird. Er sagte bei RTL NTV, die Bundesregierung sei handlungsfähig und in den kommenden Tagen werde alles geregelt. Ähnlich äußerte sich Bundesforschungsministerin Dorothee Bär. Hintergrund ist die weiter offene Nachfolge von Verkehrsminister Patrick Schnieder, nachdem der zunächst vorgesehene Kandidat kurzfristig abgesagt hatte. Das Weiße Haus hat mit einem Song von Katy Perry einen TikTok-Clip unterlegt und damit den Superstar verärgert. Die US-Sängerin schrieb auf der Plattform X, sie sei entsetzt und wütend darüber, dass ihr Lied Fireworks als Hintergrundmusik für Aufnahmen von Militärschlägen verwendet worden sei. Sie habe dem nicht zugestimmt und sie wurde nicht gefragt. Sie billige das absolut nicht.
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2: Mit Jan Hampe. Nach der Nacht mit Tiefstwerten um 14 Grad gibt es am Sonntag einen Mix aus Bewölkung und 6 Sonnenstunden. Es soll zwischendurch leicht regnen, vor allem ab Mittag, teils windig bei bis zu 24 Grad. Am Montag wird es meist bewölkt und regnerisch, dazu sonnige Abschnitte bei Höchstwerten um 22 Grad.
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1: Ich bin Tine Klimach. Hunderttausende Menschen haben in Berlin den Christopher Street Day gefeiert. Gegen 22 Uhr endete das Fest abrupt. Ein Fahrzeug wurde in der Nähe des Potsdamer Platzes in eine Menschenmenge gelenkt. Mindestens eine Person ist ums Leben gekommen, wie die Polizei mitteilte. 16 weitere Menschen wurden verletzt. Timo Reim ist für uns direkt am Tiergarten.
2: Es ist ein riesengroßes Waldstück im Grunde hier in Berlin, der Berliner Tiergarten, wo das Ganze passiert ist. Ein weißer Transporter, vanartiges Auto, ist in diesen Tiergarten reingefahren und hat die Menschen erwischt und zum Teil getötet. Ich habe hier gerade mit Augenzeugen gesprochen, die das tatsächlich mitbekommen haben. Daneben in der Nähe waren, sie haben es nicht gesehen, aber gesagt, es gab einen lauten Knall und dann Schreie. Und plötzlich war auch schon Polizei da und hat den gesamten Tiergarten hier evakuiert und alle Menschen rausbegleitet. Und sie selber sagen natürlich auch, der Schock sitzt tief.
1: Danke, Timo Reim. Die genauen Hintergründe sind noch unklar. Der mutmaßliche Täter ist noch auf der Flucht. Nach der Kabinettsumbildung bittet der designierte Gesundheitsminister Carsten Lindemann um Einarbeitungszeit. Er habe einen Höllenrespekt vor der neuen Aufgabe, sagte er in einem Instagram-Post. Vor einem Jahr hatte er selbst Zweifel an seiner Eignung geäußert, was jetzt Debatten auslöst.
3: Es gärt in der CDU. Der Umgang des Kanzlers mit Verkehrsminister Schnieder sorgt für Kritik auch in den eigenen Reihen. Von Willkür ist die Rede. Ex-Kanzleramtschef Altmaier äußerte sich betroffen und wütend. Merz will Schnieder entlassen, bekam vom vorgesehenen Nachfolger aber kurzfristig eine Absage. Für Diskussion sorgt auch die Personalie Linnemann. Der CDU-Generalsekretär hatte zum Start der Regierung noch gesagt, Minister sein sei nicht sein Ding. Nun soll er Gesundheitsminister werden, spricht von einer anderen Lage und traut sich das auch zu. Aus Berlin, Thomas Brockt.
1: Wegen der schweren Waldbrände sind in Frankreich und Spanien inzwischen mehr als eine 250.000 Menschen in Sicherheit gebracht worden. Allein im Südwesten Frankreichs mussten nach Behördenangaben rund 170.000 Menschen ihre Häuser verlassen. Eine der größten Evakuierungsaktionen in der Geschichte des Landes. Frankreich verstärkt die Löscharbeiten mit zusätzlichen Soldaten und Löschflugzeugen. In Spanien wurden rund 60.000 Menschen evakuiert. Zum Sport. Der deutsche Radprofi Pascal Ackermann ist auf der Königsetappe der Tour de France ausgestiegen. Ackermann war sichtlich enttäuscht nach seinem Tour aus. Es habe heute einfach nicht gereicht, sagte er im ZDF. Tags zuvor hatte er sich noch verletzt.